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0: Nirvana, Come As You Are, 88.6 am Mittwochmorgen. Kurz vor 5:45 ist es, 5:53 Uhr. Einen schönen guten Morgen.
1: Ja, schönen guten Morgen.
2: Guten Morgen.
0: Heute die Motivation besonders groß. Wir haben was vor.
1: Die Taskforce Timpel ist bereit, also zumindest wir im Studio. Ich hoffe, ja, ihr auch alle jetzt, gerade die munter werden langsam und sich erinnern, der 13. Mai ist doch Timpel X7.
0: X7. Ja, die 7. Runde Timpel X. Wir werden ihn heute wieder jagen. Mal schauen, wie lange es dauert, falls ihr ihm jetzt gerade noch so euch halber den Sand aus den Augen reibt und überlegt, bitte, was wollt ihr jetzt von mir? Wen jage ich heute? Die größte Jagd Österreichs. Heute wieder auf 88.6. Wir werden natürlich alles noch genau durchgehen, erklären, falls ihr euch denkt, ich kann mich gar nicht genau erinnern, wie das funktioniert.
1: Was muss ich da machen?
0: Zur Timpel X-Wette schauen wir natürlich auch noch, das alles heute mit dabei. Aber zuallererst brauchen wir für den Start in den Tag einen Six-O-Rock-Song.
1: Und zwar eine Motivation, um ihn zu finden, würde ich sagen. Also Songs zum Jagen, irgendwas mit Suchen beinhalten oder eben um ihn zu finden schon, die irgendwas mit Finden beinhalten. Alles her über WhatsApp-Sprachnachricht 0676 83 88 6100, so als Warm-up, um dann den Timpel zu jagen.
0: Was auch immer euch einfällt zum Thema Timpel X. Jetzt einmal Good Charlotte und Simple Plan für euren Start in den Tag. Schönen guten Morgen.

0: Go Charlotte, I just wanna live. 88.6 am Mittwochmorgen, 10 Minuten vor 6 ist es, 13. Mai. Warum hört ihr hier nicht den Timpel? Na ganz einfach, weil der irgendwo in Österreich unterwegs ist und sich versteckt.
1: Flüchtet schon. Ist heute unser Ziel als Taskforce-Timpel, ihn möglichst schnell zu finden. Theoretisch hätte er bis 17.30 Uhr Zeit, dann hätte er die Runde gewonnen.
0: Das hat er erst einmal geschafft.
1: Ein einziges Mal.
2: Diesmal ist er mit dem Auto unterwegs. Zum ersten Mal.
0: Premium-Upgrade sozusagen von Timpel X. Timpel X 7 heute auf 88.6. Um 7 Uhr geht's los, aber gleich natürlich schon mal passenderweise Six Rock Song zum Thema Jagen, Suchen, Finden. Gerne noch her mit euren Vorschlägen, wenn ihr was habt, per WhatsApp 0676 83 88.6 100. Jetzt einmal der Blick zum Wetter, zu den Nachrichten und auf die Straßen.
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1: Ja, der Grund, warum der Timpel heute doch Premium-Upgrade hat mit dem Auto statt mit dem Motorrad, ist, weil es teilweise wirklich kalt und frostig ist. Vor allem im Müll- und im Waldviertel sind stellenweise Temperaturen unter 0 Grad aktuell. Der Heinz hat uns auch schon gemeldet, der ist in der Weststeiermark bei auch nur 0 Grad aktuell unterwegs. Also da braucht man mindestens jetzt mal für die ersten Morgenstunden das Jackerl. Dann wird es aber ein doch schöner Tag. Ein paar Wolken mit dabei, aber die Sonne kommt auch durch. Maximal 19 Grad sind heute möglich.
0: Danke Sarah. 5.51 Uhr die Nachrichten mit Martina Steidl.
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4: Die EU will Zugreisen einfacher und attraktiver als Alternative zum Fliegen machen. Von der Kommission kommt heute ein entsprechender Vorschlag. Bisher sind grenzüberschreitende Zugreisen oft kompliziert, weil Fahrkarten von mehreren Anbietern nötig sind. Ein europäisches Ticketsystem soll dieses Problem lösen. Alle nationalen Bahnbetreiber müssen sich daran beteiligen. Wir stehen, dank Christi Himmelfahrt, morgen vor einem verlängerten Wochenende. Das werden etliche Österreicherinnen und Österreicher wieder für einen Kurzurlaub nutzen. Viele zieht es da in der Hoffnung auf besseres Wetter auch ins Meer. Italien und Kroatien sind da ganz vorne mit dabei. In den Urlaubsländern gelten oft auch andere Regeln für Autofahrer, erinnert der ÖAMTC. Italien etwa hat 3 unterschiedliche Mautsysteme. Da lohnt es sich vorab nachzusehen, welches auf der jeweiligen Strecke gilt. Schon wieder eine Bombendrohung gestern am Flughafen Linz-Hörsching. Das Gebäude wurde daraufhin evakuiert. Sprengstoffspürhunde haben es durchsucht. Zum Glück wurde nichts gefunden. Erst am Sonntag hat es einen Anruf aus Zypern gegeben, bei dem mit einer Bombe am Flughafen gedroht wurde. Auch damals wurde Entwarnung gegeben. Erstes Song Contest Halbfinale gestern Abend. 15 Länder sind angetreten, 10 sind weitergekommen. Darunter alle Favoriten wie Finnland oder Griechenland. Österreichs Vertreter Cosmo ist im zweiten Halbfinale morgen dran. Qualifizieren fürs Finale muss er sich nicht erst am Samstag bereits fix mit dabei.
0: Danke, Martina. Wir schauen auf die Straßen, 5.53 Uhr. Maike, es ist aber noch ruhig.
2: Ja, ist noch ruhig. Noch überall gute Fahrt.
0: Dann gute Fahrt.
2: Gute Fahrt.
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2: Komplett motiviert.
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0: Guten Morgen.
16: Und Sarah Steiner.
1: Geht schon, los geht's.
0: Jawohl, die Motivation ist groß bei uns, hoffentlich auch bei euch. Schönen guten Morgen am Mittwoch, 13. Mai, kurz vor 6 ist es, 5.57 Uhr und wir stehen vor der 7. Runde Timpel X. Fairerweise, wir haben ja vielleicht auch ein langes Wochenende vor uns, morgen ein Feiertag, also das ist schon mal generell viel Grund zur Freude.
2: Und wir starten mit diesem großartigen Spiel in das vielleicht lange Wochenende, wer sich den Fenstertag freigenommen hat, oder sonst einfach so inzwischen ein Wochenteil. Also
0: das ist auch okay.
2: Haben da Spiel und Spaß am Mittwoch.
0: Jetzt einmal Mittwoch, genau, um das Ganze ein bisschen abzushaken, damit vielleicht mal andere Leute auch mitmachen können, die sonst keine Chance hätten. Timpel X7, um 7 Uhr geht's los. Wir haben aber natürlich jetzt dann auch noch die Timpel X-Wette mit dabei. Wir mal schauen, wie es da ausschaut. Außerdem gleich ein Six Rock Song und heute für Timpel X7 auch noch was anderes am Start.
1: Nämlich, ganz wichtig, wir brauchen ja euch als Taskforce Timpel, dass ihr mit uns gemeinsam mitratet und die Hinweise enträtselt. Und das könnt ihr machen über WhatsApp, das kennen wir wahrscheinlich eh hoffentlich schon, 0676 83 88 6100. Und wir haben extra für den Tag heute unseren Chatroom wieder eröffnet. Das heißt, ihr könnt online auf radio886.at auch über den Chat heute mit dabei sein und eben helfen, den Timpel zu finden.
0: Jawohl, also ich weiß, wir verlangen heute wahrscheinlich einiges von euch und es ist jetzt noch sehr früh und ihr denkt euch vielleicht, ach bitte, zuerst brauche ich jetzt einmal einen Schub und dann können wir den Timpel suchen. Das machen wir gleich. Six Rocks dann gleich hier auf 88.6. Davor gibt es noch Guano Apes, Open Your Eyes. Schönen guten Morgen mit 88.6.

0: 88.6 am Mittwochmorgen. Guano Apes, Open Your Eyes, 1:06.
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0: Motivationssong für euren Start in den Tag, immer um 6 hier auf 88.6 und heute natürlich mit einem bestimmten Motto.
2: Natürlich brauchen wir einen Song, der uns für die heutige Jagd motiviert. Also haben wir euch gefragt, was sind so die Songs? Es geht um Suchen, ums Finden für die heutige Jagd nach den Blicks.
0: Jawohl, Timpel 6-7, X7 startet um kurz nach 7 und jetzt eben mal eure Vorschläge für den Sixer Rock Song, sehr, sehr viel reingekommen.
3: Was würde besser dazu passen, wie Rammstein mit Weidmanns Hype?
4: Gibt nur ein Jogdlied. Weidmanns Hype!
5: Die Kreatur muss sterben!
0: Ein bisschen gar brutal
2: also
0: vielleicht. Aber
2: muss ja eigentlich gar nichts.
0: Nein, nur gefunden werden.
2: Das ist nicht unser Ziel. Aber haben viele vorgeschlagen, auch der Thomas und der Christian haben gesagt, Rammstein.
6: Für den Sixer Rock Song würde mir Time's Up von Self Deception einfallen. Würde auch gut zu Timpel X

0: Ja, das geht.
1: Ja, ja, wenn er dann gefunden wird, dann ist die Zeit um.
0: Self Deception Times Up Vorschlag vom Stefan, dann haben wir was vom Daniel oder auch vom Gary.
2: Ich frage gerade von Nachtdienst Time, das heißt, ich kann leider nicht mitmachen. Aber als Sixer Rock Song, B wäre es mit Umf, Augen auf, ich komme.
3: Augen auf, ich komme.
0: Okay, für den Daniel ist eher Zeit jetzt für Augen zu, wenn er am Heimweg ist vom Nachtdienst, kann leider nicht dabei sein. Aber für uns alle auf jeden Fall gutes Motto, die Augen aufmachen zum Suchen, zum Timpel X jagen und mit Augen auf. Aber Six Rock Song jetzt geworden für die Einstimmung, für die Jagd auf den Timpel ist sehr, sehr oft reingekommen.
4: Babsi, Max, Daniel, Martin, Rainer und Michi haben das vorgeschlagen.
5: Ich hätte gesagt, Seek and Destroy war das Richtige, oder?
6: Morgen, Thema Six Rock Song. Ihr wollt was suchen? Da gibt es eigentlich eh nur eins.

0: so mega schon wieder in der Früh. Seek and Destroy, mein erstes Lied, das ich lieben gelernt habe von Metallica, hat uns der Bernhard da auf WhatsApp geschrieben.
1: Miss Hyde schreibt im 98.6 Chat, der auch heute offen ist für die Jagd nach Timblix. Jawohl, Seek and Destroy.
0: Ja, und die Vanessa hat noch geschrieben, weil so viele dann auch schon so motiviert geschrien haben, dass die Motivation von manchen um die Uhrzeit schon bewundernswert ist. Aber bei den Vorschlägen halt auch kein Wunder, gell?
2: Vanessa, das war erst der Anfang.
3: Der
2: 6.11 am Mittwochmorgen und natürlich gibt es auch eine Zugabe beim 6 Rock Song. Na, und da ist es ganz schön abgegangen.
0: Wir haben da ein Kopf-an-Kopf-Rennen, würde ich fast sagen, zwischen zwei Songs, unter anderem zum Beispiel die Bernadette. Hat
4: das auch geschickt. Wenn ich finde, dass oben am besten passen würde mit Augen auf. Aber es wäre natürlich super cool, wenn wir den Tag heute mit Rammstein gemeinsam starten.
0: Also Rammstein haben viele gesagt, der Fabian zum Beispiel auch, der schreibt auch dazu, wir werden ihn natürlich jagen und finden. Also Fabian mit dabei in der Taskforce Timpel, sehr schön.
1: Ja, liebe die Motivation, Fabian.
2: Christoph, David, Rainer, ja, einige, die sich Rammstein gewünscht haben, aber war auch Self-Deception dabei? Ja. Haben sich
1: ja,
2: auch mal
1: ja, Martina zum Beispiel. Aber es war dann doch die knappe Mehrheit, unter anderem Astrid, die dann geschrieben haben, ja, uff, Augen auf, bitte als Schubgabe. Auch der Christian schreibt das, also viele, viele mehr. Jawohl!
2: Das passt halt auch wirklich gut
1: passt
2: für die
1: sehr
2: Jagd
1: gut, gell,
2: nach Timblix.
1: Mit geschlossenen Augen lässt
2: schwer.
1: Ist schwer.
2: Da sehen wir nichts. Mit offenen Augen geht es schon besser.
1: Geht es besser, ihn zu jagen.
2: Und
1: ja.
2: Es ist generell ein gutes Motto für den Start in den Mittwoch. Schönen guten Morgen. Jetzt mit Augen auf, das ist 88.6.

0: die habe ich einmal live im Flex gesehen, war vor vielen Jahren schon, aber so genial, hat uns die Kathi gerade auf WhatsApp geschrieben.
1: Und Augen auf 88.6 am Mittwochmorgen, 6:45. Euer Start in den Tag und vielleicht in ein langes Wochenende. Let's Zeppelin, Immigrant Song, schönen guten Morgen.

0: Guten Morgen, kann losgehen, ich sitze schon im Auto, schreibt uns die Claudia aus Forchdorf in den 88.6 Chat. Jawohl!
1: Na schau, die ist schon ready.
0: In der Dimpel-Taskforce.
1: 88.6 am Mittwoch, schönen guten Morgen. Es ist kurz nach 7:15 und heute die 7. Runde Timpel X. Timpel X7.
0: X7.
1: Das muss man so sagen.
0: Ja, man muss auch die Handgeste dazu machen.
1: Es wird legit wild. Es wird low-key cool. Keine Ahnung, alle diese Begriffe muss man
2: jetzt. Das sind jetzt die uncoolen Erwachsenen, muss sich die Jugendlichen denken, bitte.
1: 1000% Schere. Aber was wir heute auf jeden Fall machen werden, ist den Timpel jagen. Er ist unterwegs irgendwo in Österreich. Niemand weiß es, auch wir im Studio wissen es nicht, und zwar mit dem Auto, diesmal neu, ein bisschen ein anderer Modus, und wir alle werden versuchen, anhand von seinen Hinweisen und Rätseln und Bildern und Sprachnachrichten herauszufinden, wo er unterwegs ist, und dafür brauchen wir euch alle. Um 7 Uhr geht's los. Wir werden jetzt dann noch zur Timpel X Wette schauen, und ich bin auch sehr gespannt, ich habe mit euch noch gar nicht geredet, was ihr eigentlich glaubt, wie lange diese Runde gehen wird heute.
0: Also
1: werden wir auch noch drüber plaudern. Jetzt einmal der Start in den Mittwoch mit den Lemonheads. Schönen guten Morgen mit 88.6.

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2: Es ist teilweise schon sehr frisch bis frostig draußen. Wir haben minus 2 Grad aktuell in Mauterndorf im Lungau. 0 sind es in St. Veit an der Glan in Kärnten. 6 Grad plus dafür in Traunstorf an der Wulka im Burgenland. Und es wird heute aber in Summe ein trockener Tag im Vergleich zu den letzten Tagen. Wir haben heute auch einiges an Sonne mit dabei. Ein paar Wolken, die ein bisschen dichter sind, aber sonst sonnig. Und das bei maximal 19, stellenweise vielleicht sogar 20 Grad.
3: Danke Sarah. 6.23 Uhr Schlagzeilen mit Martina Steidl.
4: Die EU will Zugreisen einfacher und attraktiver als Alternative zum Fliegen machen. Von der Kommission kommt heute ein entsprechender Vorschlag. Bisher sind grenzüberschreitende Zugreisen oft kompliziert, weil Fahrkarten von mehreren Anbietern nötig sind. Ein europäisches Ticketsystem soll dieses Problem lösen. Alle nationalen Bahnbetreiber müssen sich daran beteiligen. Wir stehen, dank Christi Himmelfahrt, morgen vor einem verlängerten Wochenende. Das werden etliche Österreicherinnen und Österreicher wieder für einen Kurzurlaub nutzen. Viele zieht es da in der Hoffnung auf besseres Wetter auch ins Meer. Italien und Kroatien sind da ganz vorne mit dabei. In den Urlaubsländern gelten oft auch andere Regeln für Autofahrer, erinnert der ÖAMTC. Italien etwa hat 3 unterschiedliche Mautsysteme. Da lohnt es sich vorab nachzusehen, welches auf der jeweiligen Strecke gilt. Schon wieder eine Bombendrohung gestern am Flughafen Linz-Hörsching. Das Gebäude wurde daraufhin evakuiert. Sprengstoffspürhunde haben es durchsucht. Zum Glück wurde nichts gefunden. Erst am Sonntag hat es einen Anruf aus Zypern gegeben, bei dem mit einer Bombe am Flughafen gedroht wurde. Auch damals wurde Entwarnung gegeben. Erstes Song Contest-Halbfinale gestern Abend. 15 Länder sind angetreten, 10 sind weitergekommen. Darunter alle Favoriten wie Finnland oder Griechenland. Österreichs Vertreter Cosmo ist im zweiten Halbfinale morgen dran. Qualifizieren fürs Finale muss er sich nicht erst am Samstag bereits fix mit dabei.
3: Danke Martina. Blick auf die Straßen, 6.24 Uhr und da schauen wir in die Steiermark.
5: Auf die A9 Richtung Slowenien zwischen Mautern und Kammern ist da ein Unfall passiert. Aktuell nur der Pannenstreifen frei und es hat sich auch schon Stau aufgebaut.
3: Gute und sichere Fahrt, los geht's.
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19: Guten Morgen am Mittwoch. Es ist der 13. Mai, kurz vor 6:30, 6.29 Uhr. Morgen Christi Himmelfahrt, ein Feiertag. Den können hoffentlich ganz, ganz viele von euch genießen. Die besonders Glücklichen haben sogar ein richtig langes Wochenende vor sich.
20: Gratuliere, wenn ihr rechtzeitig den Fenstertag freigenommen habt. Ich habe gerade erfahren, was für ein Feiertag morgen ist.
19: Ich habe mich damit überhaupt nicht beschäftigt.
20: Nein, ich habe nur gewusst, morgen ist Feiertag.
19: Ja. Gestern habe ich einen extrem lustigen Witz auf Social Media gesehen von einem Lokal, das morgen Huhn im Angebot hat. Die machen Crispy Himmelfahrt.
20: Boah, das finde ich gut.
19: Der ist einfach saugut.
20: Da muss ich sagen, Respekt.
19: Ja? sonst, was für uns alle gilt, eben Christi Himmelfahrt, hoffentlich Feiertag, den ihr morgen eben genießen und ausnutzen könnt. Aber heute Mittwoch eigentlich auch schon so ein bisschen ein Feiertag.
21: Na bitte, wir feiern gemeinsam hoffentlich, dass wir den Tempel gefunden haben. Wir wissen noch nicht wann, aber Ziel wäre vor 17.30 Uhr heute.
19: Tempel X7, die größte Jagd Österreichs. Um 7 Uhr geht's los. Wir werden jetzt dann gleich nochmal den Modus erklären, wie was wo genau funktioniert und natürlich auch zur Tempel X7 Wette schauen. Jetzt starten wir aber mal gemeinsam rein in diesen Mittwoch mit Nightwish und Amaranth. Schönen guten Morgen, hier ist 88.6.

0: Nightwish auf 88.6 am Mittwochmorgen, kurz nach 7:30, 6.34 Uhr.
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0: Jawohl, heute ist es soweit, Mittwoch, der 13. Mai und wir spielen heute die 7. Runde Tempel X. Ist 7 jetzt eigentlich eine Glücks- oder eine Unglückszahl?
3: Ich kenne sie eigentlich als das verflixte 7. Jahr.
0: Ja. Eher was Schlechtes.
3: Ich habe es aber noch nicht erlebt. Ja. Somit.
4: Also in der Zahlensymbolik glaube ich eher etwas Negatives.
0: Aber die Frage ist für wen? Für den Tempel, weil er schnell gefunden wird oder für uns, weil wir es nicht schaffen, ihn zu finden? Die größte Jagd Österreichs geht heute über die Bühne. Und was heißt das?
3: Es heißt, dass wir euch dieses Mal mehr denn je brauchen, liebe Taskforce-Tempel, weil der Tempel ist diesmal, und das ist absolute Premiere, zum ersten Mal nur mit dem Auto unterwegs. Irgendwo in ganz Österreich. Wir kennen es bisher, die Runden. Er war mit den Öffis unterwegs, er war mit dem Motorrad unterwegs und jetzt eben wirklich mit dem Auto. Und irgendwo in Österreich ist er unterwegs. Um 7 Uhr geht's los mit dem ersten Hinweis, den wir von ihm bekommen per Sprachnachricht. Hören wir uns den gemeinsam an hier im Radio. Und auch ein Foto, das irgendwo gepostet wird auf unseren Social Media Kanälen oder auf seinen. Und da gibt es dann meistens eben schon Hinweise, was könnte das sein, welche Ortschaft könnte das sein, was liegt da in der Umgebung, wie ist das Wetter auf dem Foto, wo regnet es gerade, wo scheint die Sonne. Und da brauchen wir euch gemeinsam, dass wir dann herausfinden, welche Ortschaft könnte das sein. Mitraten könnt ihr über WhatsApp und über unseren Chat, der ist online zu finden.
4: Also gemeinsam werden wir versuchen, diese Hinweise zu enträtseln. Eben diesmal mit der Autorunde werden die Hinweise noch eine viel größere Rolle spielen als sonst, weil sonst hat man immer so ein bisschen analysieren können, okay, wo ist er mit den Öffis unterwegs und
0: was könnte sich ausgehen, welche Zug-Busverbindungen.
4: Aber jetzt mit dem Auto volle Mobilität, das heißt, die Hinweise werden wirklich ganz, ganz wichtig. Da brauchen wir euch alle. Taskforce Tempel ist am Start. Stündlich gibt es den Hinweis und ab 9 wird uns immer verraten, wo er vor 2 Stunden war. Das heißt, da gibt es dann die Auflösung vom Hinweis von vor 2 Stunden. Und ganz, ganz wichtig, wenn ihr den Tempel X entdeckt, das Spiel wird, ihr müsst keine gefährlichen Verkehrsmanöver
3: machen.
4: Bitte nicht.
3: Bitte
0: auf keinen Fall. Ihr sollt keine gefährlichen Verkehrsmanöver machen.
4: Bitte nicht, sondern es reicht ein gut sichtbares Handzeichen, das sind die Rockhorns. Wenn ihr ihm die zeigt, gut, gut sichtbar, am besten aus dem Fenster raus, wenn ihr im Auto seid, dann, und es ist wirklich der Tempel, dann muss er euch das Victory-Zeichen zurückzeigen und dann gilt die Runde als beendet. Er gilt als gefangen, auch dann keine gefährlichen Verkehrsmanöver. Er wird sich irgendwo einen Platz finden, wo man gemütlich zubefahren kann und dann er wird nicht mehr flüchten. Wenn das Victory-Zeichen da ist, ist es vorbei.
0: Wenn er sich als gefunden euch gezeigt hat, dann ist das Spiel vorbei und ihr oder wir alle gemeinsam haben gewonnen. Wir haben schon 6-mal gespielt, der Tempel hat es 1-mal geschafft. Das ist jetzt eigentlich nicht so ein guter Schnitt.
4: So die gute Statistik für ihn.
0: Und dazu hat jetzt auch noch der Siegfried eine Frage gestellt, nämlich darf der Tempel eigentlich Radio hören? Also darf der uns eigentlich zuhören? Weil das wäre ja so, als würde er den Polizeifunk abhören.
3: Schöner Vergleich.
4: Er hat recht, ja, aber das darf er natürlich.
3: Natürlich darf er das.
0: Klar, also er kann dann schon, wenn wir ihm auf der Lauer sind, also wenn wir ihm dann auf die Spur kommen, kann er sich schon sagen, okay, dann werde ich jetzt doch eher eine andere Route nehmen oder doch noch irgendwie anders fahren. Also das ist erlaubt, ja.
4: Aber wenn er den Hinweis schickt, ist er 10 Minuten an dem Ort von dem Hinweis. Das heißt, da ist er, der will nicht den Hinweis schicken und gleich weiterfahren.
0: Da ist dann auch,
3: muss er bleiben.
0: Da ist dann auch wichtig für euch, falls ihr dann eben vielleicht das Foto erkennt oder wir in eine Richtung schauen, wo wir denken, dieser jeder Ort könnte es sein. Vielleicht seid ihr heute zu Hause oder vielleicht seid ihr gerade mit dem Hund eine Runde spazieren, habt zufällig Homeoffice, dann zahlt es sich aus, mal kurz rauszugehen und zu schauen, weil vielleicht steht er dort.
4: 10 Minuten ausstempeln, das ist okay. Das zählt als eine Rauchpause, das geht schon.
0: Mit diesem neuen Modus jetzt, mit dem Auto, was glaubt ihr eigentlich, wie lange das dauern wird?
3: Ich hätte eigentlich anfangs geglaubt, sehr früh, aber dadurch, dass er jetzt eben mit dem Auto durchgehend unterwegs ist, gebe ich schon mindestens bis zur Mittagszeit, ich sage 13.30 Uhr.
0: Boah, das ist eigentlich stark.
4: Aber ich bin auch in der Gegend unterwegs. Ich sage so 13, 14 Uhr, das wird's werden, dann hammern.
0: Gut, es war also im Schnitt meistens der Vormittag, oder? Also im Schnitt.
4: Schon wenn eher er erwischt wurde, dann
3: früh bis
4: meistens.
3: Vormittag.
4: Ja, genau.
0: Okay, na, da seid ihr zuversichtlicher für den Tempel. Ich glaube, dass es vor 10.
4: Wirklich?
0: Außer mir.
3: Nein.
0: Wieder. Doch, weil ich glaube, dass ihr einfach so gut seid und wir diese Rätsel einfach lösen werden. Aber schauen wir mal. Okay. Das ist, was wir denken zu Tempel X7, wie lange es dauern wird. Aber es gibt natürlich auch eine Tempel X-Wette. Ihr konntet auf radio886.at wetten und eure Stimmen abgeben, was ihr glaubt, wie lange es dauern wird. Werden wir gleich dazu schauen. Natürlich gibt es auch noch da einen Sieger, wer errät, zu welcher Uhrzeit er gefunden wird. Gleich nach Survivor. 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

0: Veronika hat uns gerade geschrieben, mein Kind gerade so, nein, Mama, das dauert circa bis 13.30 Uhr, sagen die, kannst du es bitte aufnehmen? Er hat nämlich bis 13.30 Uhr Schule.
1: Ah, das kann gut sein, dass es heute einigen so geht, die Angst haben, dass sie was Wichtiges verpassen bei Timpel X, die größte Jagd Österreichs. Um 7 Uhr geht's los, hoffentlich können ganz viele von euch mit dabei sein. Und das mit der Zeit ist jetzt schon ein gutes Stichwort, denn wir schauen jetzt zur Timpel X Wette. Was habt denn ihr gesagt, wie lange es dauern wird?
2: Kinga, du sagst ja, es wird nicht bis 10 dauern.
1: Ich glaube, vor 10 wird er gefunden.
2: Und da gibt es nur zwei Leute, die dir zustimmen.
1: Was?
2: Und zwar der Florian und der Maurice. Das sind die einzigen, die auf vor 10 getippt haben.
1: Org.
2: Und sehr witzig finde ich den Maurice, weil der sagt, man kann ja auch ausfüllen, warum man glaubt. Er sagt 9.45 und er glaubt, weil Pause zum Tanken. Das heißt, er hat dem Timpel nicht zugetraut,
0: dass er davor volltankt.
2: Er glaubt ja schon nach noch nicht mal drei Stunden muss der Timpel schon tanken. Ja?
1: Okay.
0: Nicht vergessen, bitte, er ist mit dem Auto unterwegs, da kommt er ein paar Kilometer mehr als mit dem Motorrad.
2: Ja.
0: Aber es sind jetzt auch, weil wir haben ja dann im Endeffekt gestern auch noch die Timpel X-Wette abgegradet, weil ja dann der Modus sich geändert hat, eben vom Motorrad aufs Auto. Und es sind jetzt tatsächlich hier in dieser Upgrade-Wette einige, die auch sagen, er wird gar nicht gefunden. Also der Armin zum Beispiel sagt das oder auch der Adrian, er wird gar nicht gefunden, weil er gelernt hat. Das finde ich sehr schön.
2: Ist ja schon die siebte Runde, da könnte man auch schon ein bisschen lernen.
0: Bernhard sagt auch gar nicht, weil er mit dem Auto unterwegs ist. Sonst der späteste Tipp mit Uhrzeit, wo er doch noch gefunden wird, ich glaube, kommt vom Gerhard aus Buchkirchen. Der sagt 16.02 Uhr wegen der Kaffeepause.
2: Okay, ja, ja.
0: Die Kaffeepause.
1: Kaffeepause.
2: Da wird er sich grün und blau werden, ärgern, wenn er um 16 Uhr dann noch gefunden wird.
1: Es war ja auch mal, dass er während seiner Pause, oder? Also während der Snackpause
2: gefunden wurde. Ist mal gefunden worden, ja.
1: Nachmittag hatten wir ja noch nie. Also entweder er hat es geschafft oder es ging halt bis Mittag oder so, glaube ich, längstens. Also sehr, sehr spannend. Aber ich finde es cool, einige glauben, dass er es schaffen könnte.
0: Ich drücke ihm irgendwie die Daumen und irgendwie auch nicht. Also es ist so zweigeteilt.
1: Mein Eindruck ist, dass viele glauben, dass das jetzt mit dem Auto wirklich so schwierig für uns wird, dass er das wirklich schaffen könnte. Ich bin extrem gespannt.
2: Prinzipiell habe ich schon ein großes Vertrauen in die Taskforce Timpel.
0: Ja, sehr.
2: Also ihr seid ein Wahnsinn beim Hinweise enträtseln.
1: Da seid ihr wirklich gut.
2: Und jetzt dauert es nicht mehr lang.
1: Jetzt geht's dann gleich los, Viertelstunde. Mhm. Mein Gott, dann kommt schon der erste Hinweis.
2: Dann kommt schon also, der erste Hinweis.
1: Der Timpel wird jetzt gerade wahrscheinlich schon so gut am Weg sein oder kurz davor sein vor dem ersten Ort, wo er loslegt. Und dann um 7 gibt's den ersten Hinweis. Timpel X7, die siebte Runde heute hier auf 88.6. Jetzt gibt's One Beat. Wait a minute, my girl. Schönen guten Morgen. 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

0: Lordi, Hard Rock Halleluja 88.6 am Mittwochmorgen 10 vor 7. So hat es das letzte Mal geklungen.
1: Mein Gott, ich fahre gerade fast hinterher.
2: Ja, Leute, es ist wieder mal passiert. Was soll ich machen? Es ist unglaublich.
1: Ich sehe das Foto mit dem Bahnübergang, bin stehen im Thema. Da bin ich gerade, ich sehe die Schanzen im Hintergrund. Das muss da jetzt wo sein. Und drehe mich im Auto um und sehe ihn von Kreisverkehr in die Richtung ausgefahren. Und da muss ich jetzt noch.
0: Die Alexandra hat ihn das letzte Mal in Hinzenbach geschnappt. Es geht jetzt dann gleich los mit der 7. Runde Timpel X. Mal schauen, wie es diesmal laufen wird. Und ihr seid auch schon bereit.
3: Die Katja aus Kärnten hat uns schon geschrieben auf WhatsApp. Ich bin aber sowas von bereit. Kopfhörer und Handy haben 100% Akku. Das muss sich ausgehen, bis er geschnappt wird.
2: Jawohl.
0: Timpel X7 geht gleich los. Jetzt mal Wetternachrichten und Verkehrsupdate.
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3: Das Jackerl nicht vergessen, wenn wir jetzt gleich rausgehen, den Timpel suchen. Es ist stellenweise sehr frisch. Wir haben minus 1 Grad zum Beispiel in Friesach in Kärnten. Minus 1 Grad aktuell auch in Zeltweg in der Steiermark. 4 Grad immerhin in Linz in Oberösterreich. Aber die Sonne kommt durch, also optisch schaut es schon stellenweise sehr schön aus. Am Nachmittag sind teilweise ein paar dichtere Wolken unterwegs. Aber es ist heute ein trockener Tag, der uns bevorsteht und das bei bis zu knapp 20 Grad.
0: Danke Sarah. 6.52 Uhr, die Nachrichten mit Martina Steidl.
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5: Rund um ein Social-Media-Verbot für Kinder und Jugendliche gibt es heute einen weiteren runden Tisch mit Fachleuten und Vertretern von Politik und den Social-Media-Plattformen. Die Inputs aus diesen Gesprächsrunden sollen in einen Gesetzesentwurf fließen, der bis zum Sommer fertig sein soll, hat zuletzt Vizekanzler Andreas Babler versprochen. Die EU will Zugreisen einfacher und attraktiver als Alternative zum Fliegen machen. Von der Kommission kommt heute ein entsprechender Vorschlag. Bisher sind grenzüberschreitende Zugreisen oft kompliziert, weil Fahrkarten von mehreren Anbietern nötig sind. Ein europäisches Ticketsystem soll dieses Problem lösen. Alle nationalen Bahnbetreiber müssen sich daran beteiligen. US-Präsident Trump reist heute nach China, erstmals seit einem halben Jahr, trifft er morgen dann den chinesischen Präsidenten Xi Jinping. Das Verhältnis zwischen den beiden Ländern ist angespannt. Bei dem Treffen geht es um den Handelsstreit und auch den Iran-Krieg. Für Gesprächsstoff werden auch neue Sanktionen der USA gegen Personen und Unternehmen sorgen, die dem Iran beim Ölexport nach China helfen. Erstes Song Contest Halbfinale gestern Abend. 15 Länder sind angetreten, 10 sind weitergekommen. Darunter alle Favoriten wie Finnland oder Griechenland. Österreichs Vertreter Cosmo ist im zweiten Halbfinale morgen dran. Qualifizieren fürs Finale muss er sich nicht erst am Samstag bereits fix mit dabei.
0: Danke, Martina. 6.53 Uhr, Blick auf die Straßen und dann schauen wir zur Unfallstelle in der Steiermark.
6: A9 Richtung Slowenien zwischen Mautern und Kammern. Da ist nach einem Unfall die Überholspur blockiert. Aktuell da aber keine groben Verzögerungen. Abgesehen davon, ja, da setzt jetzt der Frühverkehr ein auf den Hauptverkehrsrouten. Da merkt man es schon.
0: Was geht? Gute und sichere Fahrt.
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22: Also entweder es haben sich heute sehr viele freigenommen, weil sie schon ein langes Wochenende planen, oder damit sie alle beim Tempel X7 mitspielen können, weil auf der Straße ist eigentlich so gut wie nichts los. Ist sehr angenehm heute.
6: Ist gut für die Bernadette.
0: Bernadette, so gut wie nichts los auf den Straßen, außer einer, der ist heute fix unterwegs, nämlich im Auto. Tempel X7, die größte Jagd Österreichs. Es geht jetzt gleich los. Der erste Hinweis vom Tempel ist schon eingetrudelt.
3: Und es ist schon wieder so
0: verrückt. Haben wir gleich mit dabei. Seid ihr auch nervös?
3: Wir reden so lange jetzt schon wieder drüber. Ja. Und heute ist der 13. Jetzt. Mai und heute wird es stattfinden. Und jetzt, wir sind bereit.
0: Mike zappelt schon extrem.
6: Ärmel hochkrempeln, in die Hände spucken, los geht's.
0: Also. Oh mein Gott, es geht gleich los. Wir werden gleich schauen, ob wir den ersten Hinweis irgendwie enträtseln können. Aber davor noch eine wichtige Frage vom Roland.
6: Der Roland, der hat uns geschrieben, gibt es eigentlich einen Theme-Song für Tempel X? Und die Antwort ist ja.
0: Ausgezeichnet die Frage. Hat sich mittlerweile schon als Tradition bewährt. Eis 9 Kills, Hunting Season, die Jagd ist eröffnet. Tempel X7 heute auf 88.6. Guten Morgen.

0: Jawohl, Ice Nine Kills Hunting Season 88.6 am Mittwochmorgen, 3 nach 7.
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0: Die größte Jagd Österreichs, 13. Mai, die startet jetzt. Stündlich gibt's einen Hinweis vom Timpel, verpackt in eine Sprachnachricht, dazu auch ein Hinweisfoto. Wir kennen uns aus, wir wissen, wie das Spiel läuft, wir wissen, was wir tun müssen, wenn wir glauben, ihn gesehen zu haben, nämlich mit den Rockhorns abpassen. Von ihm gibt's dann ein Victory-Zeichen, aber so weit sind wir noch lange nicht. Ich würde sagen, wir hören rein in den ersten Hinweis, oder?
2: Ja, sind
0: wir bereit? Musik geben wir weg, weil es gibt ja auch manchmal Geräusche, auf die wir genau achten müssen.
2: Genau hinhören.
0: Hinweis Nummer 1, Timpel X7 startet jetzt.
3: Servus, ihr Lieben. Wunderschönen guten Morgen zur 7. Runde von Tempel X, Tempel X7. Es ist herrlicher, sehr frischer Mittwochmorgen hier. Und ich sage mal gleich vorweg, das Wunderschönste ist an diesem Spiel, dass ich einfach durch so schöne Gegenden in Österreich komme und einfach immer wieder schauen kann, wie schön dieses Land echt ist. Es ist auch heute wieder so. Es ist wirklich herrlich, wobei im Moment da, wo ich gerade

0: Geht los hier mit dem ersten Hinweis auf Foto, das ich schon gepostet habe. Hier wunderschöne Natur, Landschaft, tatsächlich alles. Sehen Sie natürlich auch viele Viecher, klarerweise sicher auch einige Spinnen, wobei ich hier sagen würde, wahrscheinlich, ja, wie die Einheimischen, I love Tarantel. Ja, also insofern glaube ich da keine Sorge. Das passt schon soweit. Und einfach eine herrliche Gegend hier, wo ich gesagt, boah, da baue ich mir einen Kasten. Also das wär, glaube ich, was man sich hier denken könnte, wenn man in der Gegend unterwegs ist. Gut, ich wünsche euch allen viel Spaß und bin weiter unterwegs in dem schwarzen Auto, das nicht mein eigenes ist. Nochmal nur zur Betonung und als Hinweis. Was redet eigentlich? Ich wünsche überhaupt nicht. Ich wünsche viel Spaß, aber nicht viel Klick natürlich. Nur Blödsinn. Entschuldige. Alles dann. Bis später.
1: Geh bitte schleich dich.
2: Das sind jetzt so viele Sachen, die ein Rätselhinweis sein könnten. Ich habe mir notiert, Spinnen, Tarantel und da baue ich mir einen Kasten. Ich glaube, da sind die
1: wichtigen
2: Hinweise versteckt.
3: Ich habe akustisch das mit der Tarantel nicht ganz aufgefasst. War
1: hat er gesagt,
3: noch?
1: I love Tarantel?
2: Das sind so viele Viecher.
3: I love
2: Tarantel.
1: So irgendwas in der Art, oder?
2: Ja, aber er hat nicht love gesagt, er hat I love, oder? Er hat gesagt, I love Tarantel. So wie die Einheimischen sagen würden, I love Tarantel.
1: Was? Wer
2: so
1: sagt
2: das? Gesagt?
1: Ich weiß es nicht. Achso,
2: so hat
1: das ist ja die Frage. Okay. Ich dachte, du hast das verstanden.
2: Nein.
1: Also Spinnen und da baue ich mir einen Kasten. Das haben wir auf jeden Fall mal rausgehört. Sonst von der Landschaft her, vom Wetter her, hat es jetzt auch nicht wahnsinnig viel hergegeben. Schöne Gegend, hat er gesagt. Vereinzelter Fleck an Bodennebel.
3: Betont, dass es herrlich ist eigentlich.
2: Ja, das hat auch
1: super schön.
2: Das hat auch die Manu gerade geschrieben, ja, herrlich. Und er hat oft schön gesagt, Julie. Da habe ich mir auch gedacht, aber ich... Das ist also vielleicht eine falsche Fährte.
1: Wir nehmen jetzt natürlich jedes einzelne Wort auseinander. Ja, schauen wir mal zum Fotohinweis, den es ja jetzt auch schon gibt. Und zwar das erste Foto beim Timpel auf Instagram zu finden. Sonst natürlich auch bei uns auf der Website radio886.at. Was sehen wir denn da? Nix.
3: Also eigentlich das, was er beschrieben hat.
2: Ja.
3: Herrliche Nebel.
1: Das schon.
3: Er hat ja betont auch, dass vereinzelt dort stellenweise ein paar Flecke, also ein bisschen ein Bodennebel ist. Und genau diesen Nebel sieht man jetzt auf diesem Foto. Wir sind auf einem Feld. Wir sehen einen Strommasten und im Hintergrund dann noch einmal ein bisschen so eine Baum- oder Waldreihe. Und das im Nebel eingedeckt.
2: Aus dem Acker kommen aber schon so ein bisschen die Pflänzchen raus. Und da hat auch, das habe ich gesehen vorhin im 88.6-Chat schon jemand geschrieben, na, wir brauchen einen Landwirt,
1: unbedingt,
2: der jetzt analysiert, welche Pflanzen da aus dem Boden rauskommen.
1: Es sind auch schon die ersten Kommentare unter dem Posting, weil zum Beispiel Bloody Deer, schreibt da der David, also Tulln ist es nicht, da ist Sonne pur. Und das haben jetzt schon einige geschrieben, welche Orte man ausschließen kann, weil es da einfach keinen Nebel gibt.
2: Genau.
1: Ich würde sagen, wir machen den Song und ihr nehmt euch jetzt kurz Zeit, um das Foto zu analysieren, den ersten Fotohinweis, wie gesagt, Website bei uns oder Timpel auf Instagram. Und genau, überlegt auch nochmal, was das mit den Spinnen, mit der Tarantel, ich baue mir einen Kasten, meine Güte, was das schon wieder heißen könnte.
2: Das muss irgendwas heißen.
1: Ich
2: das
1: bin schon wieder,
2: Kasten
1: ich bin komplett überfordert.
2: Heißen.
3: Der Patrick hat was ganz Wildes jetzt in den Kommentaren schon unter seinem Posting geschrieben. Er glaubt, es war I love Tarantel und das könnte dann zusammengebaut das Lavantal sein, also das Lofental.
1: Bist du denn, was ich
2: habe auch schon ein bisschen so ans Lavantal gedacht, weil er das eine
1: Lüge
2: gesagt hat.
1: Nein, was?
3: Aber wie arg wäre das? Patrick, das finde ich einen sehr guten Tipp. Lavantal, also Lofental, glaube ich, sagt man in Kärnten, ist das. Ja, bitte, dort sofort, überall hinfahren.
1: Augen aufmachen, genau, schauen, Augen auf. Foto analysieren, noch nachdenken über die Hinweise und dann eben mitspielen. Unsere WhatsApp-Nummer 0676 83 88 6 100 oder jetzt auch heute über unseren 88 6-Chat, wo ihr mitmachen könnt.
3: Und das ist jetzt urgescheit, jetzt check ich es erst, weil das heißt dann I love, das ist das Gärtnerische. I love.
1: Lavantal.
3: Von Laufen.
1: Ja. Meine Güte. Also wenn ihr dort unterwegs seid, ja?
2: Das stimmt. Lauf, genau.
1: Laufen.
3: Ja. Bitte, Schatz. Wir sind im Lofental. Geht schon.
1: Sarah eskaliert jetzt schon.
3: Wir haben ihn. Los.
1: Her mit euren Analysen und Überlegungen an uns. Jetzt gibt's Queen. Schönen guten Morgen. Hier ist 88.6 bei der siebten Runde Team Blix.

0: Ja gut, das war eh klar. Totale Eskalation natürlich jetzt schon in der Taskforce Timpel. Schönen guten Morgen am Mittwoch. 7.12 Uhr ist es. Wir sind mittendrin, Timpel X7. Wir haben den ersten Hinweis bekommen vom Timpel, haben wir uns gerade vorher angehört. Und auch das erste Hinweisfoto gibt es schon. Website radio886.at, könnt ihr auch nochmal nachhören. Oder eben beim Timpel auf Instagram. So, und jetzt haben wir vorher eh schon einen Ort oder zumindest ein Gebiet herausgefunden, wo sich jetzt einige drauf konzentrieren. Zum Beispiel der Rudi, der glaubt da bei den Spinnen und bei dem Thema Tarantel aus dem Hinweis auch was rausgehört zu haben.
1: Guten Morgen, ich bin zwar kein Kärntner, aber I love Tarantel hört sich für mich ein bisschen sauer wie Lavantal.
0: Das Lavantal.
2: Das ist so deppert, ja.
3: Extrem geiler Tipp.
2: Der Patrick ja auch kommentiert auf Instagram, wo das Hinweisfoto auch zu sehen ist, auf Timpels Instagram-Seite. I love Tarantel, eben Lavantal, wenn man es dann ein bisschen umschachtelt, das wäre schon komplett verrückt.
3: Und jetzt haltet euch fest, der Tanja hat im Chat geschrieben einen Artikel von science.of.at über Taranteln breiten sich in Österreich aus.
0: Nein.
3: Ja, genau. Und die schwarzbäuchige Tarantel wurde im gleichen Zeitraum erstmals in Kärnten gesichtet.
0: Ja, gut, Kärnten.
2: Ach,
0: ja,
2: steht hier drin.
0: Ich finde ja so geil,
3: gar nicht mehr.
0: Dass der Markus schreibt, mein Gefühl sagt mir, der Timpel ist gerade in Kärnten, aber hallo, es ist nicht nur das Gefühl. Wir haben das jetzt schon großartig analysiert, auch der Didi schreibt, ich glaube, das ist eher Kärnten zwecks Dialekt, also der bezieht sich da auch noch auf das Lavantal. Und dann hören wir uns noch die Sprachnachrichten vom Freddy und vom Matthias an. Die haben nämlich versucht, das Foto zu analysieren, wo man ein Feld sieht und vor allem einiges an Nebel, was uns natürlich fürs Gebiet auch weiterhilft. Und wir haben gesagt, wir brauchen einen Landwirt oder irgendwer, der sich da auskennt damit.
4: Ihr braucht einen Landwirten, hier bin ich zur Stelle. Die Pflanzen auf dem Foto sind Maispflanzen und das bringt uns nicht wirklich weiter, weil in fast ganz Österreich Mais wächst. Ich kann euch sagen, er ist nicht im Waldviertel, weil im Waldviertel ist der Mais nicht so weit, aber sonst kennt er das so gut wie überall sein.
5: Ja, zum ersten Foto. Ein Maisfeld, der ist schon 20 cm hoch gewachsen. Ja, Gugurutz normal, tipp stark auf Südsteiermark, Leibnitzer Seiten irgendwo, weil da scheint die Sonne und Nebel ist auch. Also.
0: Ja, okay, also Matthias
3: ja auch in den Süden runter,
0: meint, das könnte theoretisch überall sein, aber der Freddy schaut auch noch mal ein bisschen zum Wetter und südliche Steiermark, Kärnten würde natürlich eh zusammenpassen. Also die Gegend,
3: ja, genau, von der Region her.
0: Ist ja von der Region her in der Ordnung.
2: Und pass auf jetzt, die Adele hat uns geschrieben, wenn wir jetzt im Lavantal bleiben, dann könnte es bei der Autobahnabfahrt St. André sein, da sind nämlich viele Maisfelder.
0: Autobahnabfahrt
2: also
0: St. André?
2: Also bitte alle jetzt, die in dieser Gegend sind. St. André,
3: Augen auf.
2: Lavantal, bitte da unbedingt die Augen aufmachen. Timpel ist im Auto irgendwo unterwegs.
0: Ein schwarzes Auto?
2: Genau, nicht in seinem eigenen, das wissen wir. Und ein schwarzes, mehr wissen wir nicht. Und er könnte dort vielleicht jetzt sein gerade noch. Oder unterwegs schon eben zum nächsten Ort.
0: Und zum Thema Kastenbau.
3: Ja, was
0: gibt's
3: ist
0: auch
3: mit dem
0: was?
3: Kasten?
0: Da haben auch schon ein paar geschrieben, und zwar der Christian zum erwähnten Kasten. Es gibt in Oberösterreich eine Gemeinde namens Kasten. Okay, das ist aber doch wieder...
3: Geht weg vom Lavantal
0: dann, ja. Aber ich habe da doch einige Sachen gelesen mit dem Kasten.
2: Der Fitch hat das auch geschrieben, Kastendorf hat er uns sogar auf Google Maps einen Link geschickt. Da wäre nämlich auch so eine Stromleitung, die da auch eben in diesem Hinweisfoto so gut zu
0: und
2: sehen
0: das
2: ist.
0: Das wäre aber in der Gegend, Kastendorf.
3: Ist, wo, ist dann, wo ist Kastendorf? Das müssen wir natürlich wissen.
0: Ah nein, das ist auch wieder Oberösterreich. Nein.
2: Ah, sind wir wieder weiter weg.
0: Okay, gut, also beim Kasten können wir jetzt noch schauen, da können wir noch ein bisschen nachdenken, was das sein könnte. Und ihr alle bitte haltet die Augen offen und schaut, wenn ihr im Lavantal unterwegs seid in dieser Gegend, beziehungsweise eben St. André. Gut, das wäre jetzt natürlich absolut wild. Aber ich glaube, wir sind schon in einer sehr, sehr, sehr, sehr guten Richtung.
2: Dass wir jetzt sofort schon auf der richtigen Spur sind. Theoretisch, wenn wir es bis 9 schaffen und weiterspielen, würde er uns um 9 ja sagen, wo er um 7 war. Also spätestens um 9.
0: Ja, weiß ich jetzt schon.
2: Ob das Lavantal richtig war.
3: Ja, 100%. Wenn das nicht das Lavantal ist.
0: Leute, haltet die Augen offen und schaut und schickt uns gerne Sprachnachrichten von eurer Suche. Also wenn ihr jetzt gerade irgendwo unterwegs seid und eben euch denkt, ich halte da jetzt mal Ausschau, schickt uns da gerne das per Sprachnachricht. 0676 83 88 6 100. Green Day gibt's jetzt. Das ist Timpel X7 hier auf 88.6.

0: Aber Kärnten und Lavantal ist ein heißer Tipp, weil heute gestern Sonne getroppt, dass er mehrere Stunden zum Ausgangspunkt fahren muss.
1: Thomas, da hast du natürlich recht. Also Kärnten oder auch Südsteiermark, auch von dem her mal ein guter Tipp, weil es eben einige Stunden Anfahrt war, hat er ja gesagt. Deswegen ist er auch gestern ja schon losgefahren, damit er nicht heute um 3 in der Früh aufstehen und losfahren muss. Und der Björn hat jetzt auch geschrieben, nebelmäßig passt auch die Südsteiermark wettermäßig. Schaut es nämlich 1:1 so aus wie auf dem Hinweisfoto. Erster Hinweis, den ihr schon auf Instagram beim Timpel sehen könnt oder sonst auch radio886.at. Es kann sein, dass die Website zwischendurch mal ein bisschen hängt. Da sind jetzt natürlich gerade sehr, sehr viele unterwegs.
2: Yes.
1: Ja, also da
2: geht dann bisschen, eh gleich wieder.
1: Bisschen Geduld, aber es
2: manchmal hängt es ein bisschen, aber es sollte eigentlich gleich wieder gehen.
1: Falls ihr unterwegs seid in der Gegend vom Lavantal oder auch vielleicht Südsteiermark, St. André, so dieses Gebiet, haltet die Augen offen. Vielleicht ist der Timpel X da irgendwo unterwegs und schickt uns eben gerne noch eure Suchberichte und was ihr da so seht auf eurem Weg. Evanescence Going Under, das ist 88.6 am Mittwoch. Schönen guten Morgen, 7:20 Uhr.

0: Hab gerade zum Spaß bei einem schwarzen Auto die Rockhorns ausgehalten und er wachelt zurück. Ich bin's nicht mit dem Finger. Hat uns der Patrick gerade geschrieben.
1: Das hat mir gar nicht mehr.
0: Also anscheinend jagt wirklich ganz Österreich den Timpel. Timpel X7, es geht gleich weiter. Jetzt einmal der Blick zum Wetter, zu den Schlagzeilen und auf die Straßen.
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1: Das ist heute ein sonniger Mittwoch, stellenweise ein paar Wolken unterwegs, vor allem am Nachmittag sind sie teils ein bisschen dichter und wir haben jetzt eben auch ein paar Nebelfelder, wo wir gerade auch überlegen, welches Nebelfeld passt zu dem Hinweisfoto vom Timpel, Timpel X7 auf seinem Instagram-Profil und auf unserer Website aktuell zu sehen, das Hinweisfoto. Wir haben temperaturtechnisch auch teilweise ein bisschen einen Frost noch mit dabei, zum Beispiel im Waldviertel in Zwettl, da haben wir minus 1 Grad aktuell, in Oberösterreich, in Freistadt sind es auch 0 Grad derzeit nur oder in der Steiermark im Raum minus 1 Grad, bis zu 20 sind heute aber möglich.
0: Danke Sarah. 7:55, die Schlagzeilen mit Martina Steidl.
5: Rund um ein Social-Media-Verbot für Kinder und Jugendliche gibt es heute einen weiteren runden Tisch mit Fachleuten und Vertretern von Politik und den Social-Media-Plattformen. Die Inputs aus diesen Gesprächsrunden sollen in einen Gesetzesentwurf fließen, der bis zum Sommer fertig sein soll, hat zuletzt Vizekanzler Andreas Babler versprochen. Die EU will Zugreisen einfacher und attraktiver als Alternative zum Fliegen machen. Von der Kommission kommt heute ein entsprechender Vorschlag. Bisher sind grenzüberschreitende Zugreisen oft kompliziert, weil Fahrkarten von mehreren Anbietern nötig sind. Ein europäisches Ticketsystem soll dieses Problem lösen. Alle nationalen Bahnbetreiber müssen sich daran beteiligen. US-Präsident Trump reist heute nach China, erstmals seit einem halben Jahr, trifft er morgen dann den chinesischen Präsidenten Xi Jinping. Das Verhältnis zwischen den beiden Ländern ist angespannt. Bei dem Treffen geht es um den Handelsstreit und auch den Iran-Krieg. Für Gesprächsstoff werden auch neue Sanktionen der USA gegen Personen und Unternehmen sorgen, die dem Iran beim Ölexport nach China helfen.
0: Danke, Martina. Auf der Straßen, 7.26 Uhr, leider wieder ein Unfall passiert.
6: A2 Richtung Klagenfurt, kurz nach Gleisdorf West. Im Baustellenbereich ist ein Fahrstreifen blockiert nach einem Unfall. Stau baut sich da schon auf, also da bitte ein bisschen Geduld und vorsichtig fahren. Aus dem Steiermark immer noch die Unfallstelle auf der A9 Richtung Slowenien zwischen Mautern und Kammern. Ein Fahrstreifen blockiert, aber aktuell keine gröberen Verzögerungen. Und Vorsicht bitte, Niederösterreich S33 Kremser Schnellstraße Richtung A1 nach St. Pölten Nord. Da sitzt jemand und wechselt die Reifen und sitzt am Fahrstreifen. Also es ist hochgefährlich, bitte unbedingt vorsichtig fahren.
0: Wo es geht, gute und sichere Fahrt.
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9: Schönen guten Morgen am Mittwoch. Es ist der 13. Mai, ihr hört 88.6 und es ist kurz vor 7:30 und wir spielen heute wieder eine Runde Tempel X. Das letzte Mal ist schon viel zu lang her, September.
10: September, das ist
9: Jahre.
10: Na bitte.
9: Die größte Jagd Österreichs, der Tempel ist unterwegs, schickt uns Hinweise per Foto und auch per Sprachnachricht und wir versuchen ihn zu finden und zu fangen. Wir haben schon einen sehr, sehr guten Tipp. Wir sind uns eigentlich recht einig, dass es auf jeden Fall Kärnten, Südsteiermark, vielleicht Lavantal-Gegend sein könnte.
10: Das ist gleich als erster reingekommen, unter anderem von Patrick, weil die Hinweissprachnachricht vom Tempel ja irgendwas gesagt hat mit I love oder I love Tarantel und das alles würde zusammenpassen eben mit dem Lavantal und da picken wir jetzt gerade ein bisschen fest, ja.
9: Und was er auch noch gesagt hat, ist irgendwas mit Kasten und dazu hat er Emin eine Überlegung.
11: Kann es vielleicht sein, dass ein Kastenwagen fährt?
9: Also theoretisch kann es sein.
10: Lustig.
9: Wir wissen nur, dass der Tempel in einem schwarzen Auto unterwegs ist. Das nicht sein.
10: Das gehört nicht ihm. Ja. Das kann auch ein Kastenwagen sein, ja.
9: Also was wir wissen, ist auf jeden Fall ein schwarzes Gefährt, nach dem wir Ausschau halten müssen. Und dazu hat auch der Sebastian was geschickt.
12: Also einfach jeden schwarzen Auto, bei dem was vorbeifährt, und da sitzt unter Anführungszeichen suspekter Typ drinnen, einfach die Rockhorns zeigen. So können wir es auch gewinnen.
9: So können wir es auch gewinnen. Das ist natürlich auch eine Möglichkeit.
10: Natürlich wird irgendwann die Hand abfallen wahrscheinlich, wenn man den ganzen Tag ausgestreckt mit dem Rockhorn zum Motum fährt oder Motum rennt, aber bitte gerne.
9: Könnte anstrengend werden. Wir analysieren gleich nochmal die Sprachnachricht und auch den ersten Fotohinweis. Ganz viel ist von euch reingekommen und für euch gilt jedenfalls, wenn ihr jetzt in dieser Gegend unterwegs seid, vielleicht vom Lavantal, St. André, Kärnten oder auch Südsteiermark, haltet die Augen offen, vielleicht ist der Tempel ja da irgendwo unterwegs. Tempel X7. Die größte Jagd Österreichs. Heute hier auf 88.6. Schönen guten Morgen jetzt mit den Red Hot Chili Peppers. Give it away.

0: Red Hot Chili Peppers für euren Start in den Tag. Schönen guten Morgen, hier ist 88.6, 7.35 Uhr, kurz nach 7:30 ist es und die Julie schreibt, das fängt ja schon spannend an. Und das können wir, glaube ich, unterschreiben. Oh, Tempel X7, die größte Jagd Österreichs, heute endlich hier auf 88.6. Wir haben den ersten Hinweis bekommen. Das erste Foto vom Tempel gibt es auch bei Instagram bei ihm zu finden. Und es ist wirklich schon extrem spannend. Hören wir nochmal rein in den aussagekräftigen Part von seinem ersten Hinweis. Und dann schauen wir zu euren unzähligen Analysen und Überlegungen, wo er sich gerade befinden könnte, wo er unterwegs sein könnte. Denn das ist das Spiel, wir alle gemeinsam jagen den Tempel anhand seiner Hinweise und er ist irgendwo in Österreich unterwegs mit neuem Modus, mit einem schwarzen Fahrzeug.
1: I love the Rantl, ja, also insofern glaube ich da keine Sorge, das passt schon soweit und einfach eine herrliche Gegend hier, wo ich gesagt, boah, da baue ich mir einen Kasten.
0: Das regt mich so auf.
2: Was ist mit diesem Kasten?
3: Ich liebe ja immer, dass er sich solche Rätsel überlegt für die Hinweise, aber die können natürlich in tausend Richtungen gehen und das Thema Kasten war jetzt bei euch ein großes.
4: So, ich denke, der Tempel hat gemeint mit, er baut sich da einen Kasten, dass er so eine Kiste Bier kaufen dort. Sprich, es gibt ja in Kärnten dort im Lavantal auch Brauereien.
5: Kann es denn sein, dass er sich da auf ein Event bezieht, ein größeres, das dort, wo er immer ist, vielleicht zu Hause ist, keine Ahnung, Fetter Tischler, Ikea, sowas in Richtung.
6: Meint der Tempel vielleicht nicht mit dem Kasten, vielleicht irgendein Schloss oder Burg oder irgendwas in dem Sinne vielleicht?
7: Ja, also wenn man das Burgenland übersetzt ins Englische, wäre es das Castle Land, also Burgenland, Castle Land. Möglicherweise das Castle als Kasten umgemünzt wäre ein kleiner Tempel-Tipp.
3: Ein Tempel-Tipp.
0: Ihr seid großartig.
2: Das ist ein
0: Tom,
2: Wahnsinn.
0: Also auf das wäre ich jetzt in tausend Leben nicht gekommen. Kasten mit Burg und damit eigentlich das Burgenland gemeint oder auch Sascha, Christel und Rudi, die wir da jetzt gehört haben. Der Alexander schreibt da eben auch noch, was ist vielleicht mit einer Brauerei, eben wegen dem Kastenbier, das wir jetzt auch gehört haben.
2: Er hätte auch schon eine gefunden in St. André im Lavantal.
0: Ja, St. André ist ja auch schon...
3: Ein heißer Tipp
0: ist ja auch schon vorgekommen. Ist schon vorgekommen.
3: Von der Adele zum Beispiel,
0: genau,
3: wie gesagt, bei der Abfahrt St. André, da sind auch viele Maisfelder. Lavantal haben wir ja gesagt, eben wegen I love oder I love Tarantel, dass das irgendwie zusammenpassen könnte. Ja?
0: Und dann haben wir natürlich auch geschaut, wie kann das Ganze mit dem Hinweis Foto zusammenhängen. Auf Instagram beim Tempel könnt ihr das sehen. Es sind eben Felder, da ist ein bisschen ein Nebel. Wir haben schon herausgefunden, dass das Mais sein muss. Und der Philipp hat da jetzt noch was zum Nebel bzw. zur Wettersituation.
8: Also ich bin gerade auf der anderen Seite der Choralpe unterwegs, da ist kein Nebel, sprich auf der steirischen Seite. Wir wissen aber aus Erfahrung, dass im Lavantal sehr oft neblig ist in der Früh. Bei meiner letzten Reise ins Lavantal habe ich diese Maisfelder, die ihr schon angesprochen habt, da im Bereich, ich würde einmal sagen, St. André, Wolfsberg, stehen die schon und der Mais ist bereits fast fertig.
3: Okay, aber Mais fast fertig spricht eigentlich wieder dagegen, oder?
0: Das
3: weil auf dem Hinweisfoto ist er noch nicht fast so fertig. Gut. Da fängt er gerade erst an zu sprießen. Stefan hat auch geschrieben, Wolfsberg, eben die Gegend, die da jetzt auch erwähnt worden ist vom Philipp, das selber ist nebelfrei. Richtung St. André beginnt aber dann eben der Nebel und entlang der, da haben wir genau auch die Landstraßen, die L135 zwischen St. André und St. Paul, da gibt es mehrere solcher Felder mit Mais noch als Tipp dazu.
0: Das klingt sehr gut.
2: Ich bin da auch wirklich in der Lavantal-Wolfsberg-Gegend. Sorema hat auf Instagram kommentiert unter dem Hinweis, ja, Kastner Abholmarkt, Kastner und Öller, beides in Wolfsberg. Ja, und da gibt es so diesen Begriff in Wolfsberg im Lavantal, Trautkasten, das bezeichnet im Kärntenraum einen historischen, meist mehrgeschossigen Speicherbau.
0: Das schon
3: ja, Alter, also, alles stimmt.
2: Ja, ich schreibe drauf.
0: Alles stimmt.
3: Ich schreibe drauf, ja,
2: die heißeste Spur.
3: Wolfsberg im Lavantal, oder? Das schreiben wir jetzt auf.
2: Ja, das ist.
0: Also, ob wir schon jemals beim ersten Hinweis ihm so gut auf der Spur waren, da
2: sind ihm aus den
0: bin ich mir jetzt echt gar nicht so sicher. Aber wenn ihr in dieser Gegend unterwegs seid, Wolfsberg, St. André, Lavantal, eben dort in Kärnten, haltet die Augen offen. Vielleicht ist er dort irgendwo unterwegs. Vielleicht seht ihr ihn, erwischt ihn in einem schwarzen Fahrzeug. Und wichtig ist, wenn ihr glaubt, den Tempel zu sehen und gefunden zu haben, dann zeigt ihm die Rockhorns. Das ist nämlich das Erkennungszeichen. Und wenn er das annimmt sozusagen und sich als gefunden gibt, dann gibt er euch das Victory-Zeichen zurück. Hätte ich nicht geglaubt, dass wir das um 7.40 Uhr schon nochmal dazu sagen müssen, aber wir
3: das
0: sind
3: ist
0: echt
3: schon heiß, ist hot, hot, hot.
0: Wir sind echt schon sehr, sehr gut auf der Spur.
2: Schau in den Rückspiegel, Timpel, wir sind dir auf den Fersen.
0: Heute fest. 88.6 am Mittwochmorgen. Vielen, vielen Dank fürs fleißige Miträtseln und Mitraten. Es macht schon wieder wahnsinnig viel Spaß. Timpel X7, heute hier auf 88.6.

Fighters. Rope 88.6 am Mittwochmorgen, kurz vor 7:45. Bloodhound Gang, Along Comes Mary, euer Start in den Tag und vielleicht in ein langes Wochenende, morgen Feiertag. Guten Morgen.

0: Orange.
1: Along Comes Mary und dann so eine spannende Runde Timple X7. Das ist ein guter Morgen, schreibt der Lukas auf WhatsApp.
2: Jawohl, das würden wir auch sagen. Schönen guten Morgen am Mittwoch. Hier ist 88.6, 7.48 Uhr, kurz nach 7:45 ist es. Und die Petra, die glaubt, den Timpel gesehen zu haben.
3: Okay, ich habe nämlich da in Seiersberg einen Buchgeh an Schwarzen gesehen, was einem Kastenwagen ähneln würde mit Grazer Kennzeichen. Und ich bilde mir ein, dass der Timpel am Steuer gesessen ist. Ich hatte aber leider nicht mehr die Zeit umzudrehen.
2: Oh, was?
4: Na gut, das ist natürlich bitter.
2: Also der Timpel ist in einem schwarzen Fahrzeug unterwegs. Das wissen wir. Ob es ein Kastenwagen ist, wissen wir nicht.
1: Das ist nur die Vermutung wegen des Hinweises, weil er Kasten gesagt hat.
2: Und
1: ja,
2: ich habe jetzt geglaubt, ich Idiot, dass Seiersberg ganz woanders ist in der Steiermark, aber eigentlich vom Weg St. André-Wolfsberg her, A2 Richtung Seiersberg,
4: geht sich aus?
2: Könnte extrem gut sein, dass er in das einer möglich? Stunde jetzt vom letzten Hinweis ungefähr dort in der Gegend ist. Meine Güte, ich halte
1: um Gottes Willen.
2: Also bitte Augen offen halten, so wie es die Petra jetzt gerade gemacht hat, und uns gerne eine Sprachnachricht schicken und erzählen, wenn ihr da eben gerade irgendwo unterwegs seid und glaubt, ein schwarzes Fahrzeug mit dem Timpel gesehen zu haben, haltet die Augen offen und haltet die Rockhorns bereit, falls ihr ihn seht und findet. Wäre das nämlich das Zeichen. Timpel X7 heute hier auf 88.6. Hailstorm und I Prevail gibt es jetzt. Can You See Me in the Dark? Schönen guten Morgen.

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3: Wir haben aktuell 2 Grad plus und Sonnenschein in Wolfsberg in Kärnten, wo wir ja derzeit davon ausgehen, dass er vielleicht dort um 7 Uhr gestartet sein könnte, der Timpel, mit Timpel X7. 5 Grad sind es in Seiersberg in der Steiermark, dort ist gerade die Petra unterwegs, sie glaubt ihn dort sogar schon gesehen zu haben. Und 6 Grad haben wir in Geschriebenstein im Burgenland, dort gibt es laut Tom nämlich auch Taranteln, die sind Teil seines Hinweises von Timpel X7. Also wir schwer am Raten, Sonne schwer am Arbeiten, auch ist heute viel dabei.
4: Schauen wir, was zuerst passiert, dass die Sonne überall rauskommt oder dass man einen Timpel findet.
3: So ist es.
4: Danke Sarah, 7.54 Uhr, die Nachrichten mit Martina Steidl.
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6: Das verlängerte Wochenende dank Christi Himmelfahrt und auch das Pfingstwochenende sind immer starke Reisetage. Die ÖBB stocken an diesen Tagen auch ihr Angebot auf. Es gibt mehr als 23 zusätzliche Zugverbindungen. 24 Verbindungen werden außerdem mit doppelter Garnitur geführt. Aufgestockt wird das Angebot besonders auf der Weststrecke, aber auch auf der Pönstrecke zwischen Graz und Linz. Im Untersuchungsausschuss zum Tod von Justizsektionschef Pilnacek gehen die Befragungen heute in die nächste Runde. Geladen sind die Leiterin sowie eine Staatsanwältin der Staatsanwaltschaft Krems, die die Ermittlungen nach Pilnaceks Tod geleitet hatte, bevor das Verfahren nach massiver Kritik an die Staatsanwaltschaft Eisenstadt übertragen wurde. Weltweit haben die Menschen im Vorjahr wieder weniger Wein getrunken. 208 Millionen Hektoliter waren es, ein Minus von rund 3% gegenüber dem Jahr davor. Der Grund vor allem sind es geänderte Lebensgewohnheiten, heißt es. Viele wollen aber auch schlichtweg sparen und verzichten deshalb. Einen Monat länger Ferien, daraus wird für Mexikos Schülerinnen und Schüler nun doch nichts. Wegen der Fußball-WM und der Hitze hatte der mexikanische Bildungsminister längere Sommerferien ins Spiel gebracht. Elternverbände sind dagegen aber Sturm gelaufen. Nun rudert der Bildungsminister zurück. Das Schuljahr wird doch nicht verkürzt. Die WM, die am 11. Juni beginnt, steigt in Mexiko, den USA und Kanada.
4: Danke, Martina. Blick auf die Straßen, 8:05 in Oberösterreich ist ein Unfall passiert.
7: Auf der A7 Richtung Freistadt zwischen dem Knoten Linz und Franzosenhausweg, da ist die rechte Fahrbahn blockiert nach einem Unfall. Vorsichtig fahren und mit ein bisschen Zeitverlust rechnen. Noch ein Unfall gibt es in der Steiermark. A2 Süd, Autobahn Richtung Klagenfurt, kurz nach Gleisdorf West im Baustellenbereich, eine Fahrspur blockiert, Stau baut sich auf. Und noch eine Meldung für Niederösterreich, A2 Richtung Wien zwischen der Neustadt West und Wöllersdorf am linken Fahrstreifen. Im Baustellenbereich steht ein PKW mit Reifenpanne. Also auch da besonders vorsichtig fahren.
4: Gute und sichere Fahrt.
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4: Die Andrea schreibt im 88.6-Chat, ich habe um 8 jetzt eine Besprechung und versuche so schnell wie möglich wieder hier zu sein.
7: Na, hurtig, Andrea, hurtig.
4: Das ist auch sehr, sehr wichtig, denn wir brauchen euch alle. Schönen guten Morgen am Mittwoch, es ist kurz vor 8 und wir spielen heute wieder Tempel X, die größte Jagd Österreich, Tempel X7. Er ist neuer Modus, jetzt mit einem Auto, mit einem Fahrzeug unterwegs, mit einem schwarzen. Wir haben noch keine genaueren Hinweise zum Fahrzeug, eben außer, dass es schwarz ist und nicht sein eigenes. Ich sage jetzt halt einmal Auto, weil es wird kein Radl sein wahrscheinlich, keine Ahnung.
3: Ja. Nein, es ist schon ein Auto.
4: Schauen wir mal. Ja.
7: Es wurde schon spekuliert auch heftig im Chat, ob es ein E-Auto ist, aber er hat im ersten Hinweis, in der Sprachnachricht gesagt, er war tanken. Das geht davon aus, dass es keine E-Auto ist.
4: Könnte auch eine E-Tankstelle sein,
7: ja,
4: aber wahrscheinlich.
7: Hat nicht so geklungen.
4: Wir haben vor einer Stunde den ersten Hinweis bekommen, auch das Hinweisfoto, und wir haben eine Gegend, wo wir uns recht sicher sind, dass er da unterwegs ist.
7: Gesetzt, das ist fix. Also so viel ist fix. Er ist in Wolfsberg, St. André, da in Lavantal in Kärnten. Da sind wir uns, glaube ich, sicher. Also wenn es das nicht ist, dann...
3: Wir werden theoretisch um 9 Uhr, wenn dann das Spiel noch läuft, erfahren, wo er um 7 gewesen ist. Mhm. Ich will nicht sagen, ich fresse am Besen, wenn es das nicht war.
7: Na doch. Eigentlich ich fresse einen mit dir. Jedenfalls gibt es da schon Spekulationen, wohin es weitergegangen sein könnte. Roland hat uns geschrieben, also sollte es Richtung Osten gehen vom Lavantal aus, dann wären die Strecken über die Choralpe Weinebene oder Sobot ein heißer Tipp. Da ist sicher fast niemand unterwegs aus den wunderschönen Strecken, mhm, und dann könnte er im Deutschlandsberg austauchen.
4: Also Schlanzberg, ja.
7: Also Richtung Steiermark.
3: Ist die Frage aber, ob das zusammenpassen würde mit dem Tipp von der Petra, die ihn ja angeblich in Seiersberg gesehen hat, das ist ja auch in der Steiermark.
7: Ja.
4: Wir werden jetzt dann gleich schauen, es gibt gleich den nächsten Hinweis vom Timpel, und ob wir uns dann mit der Vermutung richtig tun, dass er irgendwo in der Steiermark jetzt sein könnte, herausgekommen sein könnte, das werden wir gleich hören. Ob wir es heute schaffen, den Timpel zu schnappen oder nicht, das weiß natürlich keiner, aber ich sehe das so wie Marco Arnautovic, Österreichs Chancen bei der WM.
17: Ich traue es uns zu, also wer weiß, man weiß nie.
4: Wer weiß, man weiß nie.
3: Wer weiß, man weiß. Komplett traue ich uns das zu.
4: Linke Park, Bleed It Out jetzt für euren Start in den Mittwoch. Tempel X7 heute auf 88.6. 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

0: Park, Bleed It Out, 88.6. Am Mittwochmorgen, 3 nach 8.
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0: Die größte Jagd Österreichs geht in die 7. Runde. Von 6 bisher gespielten Runden hat es der Tempel einmal geschafft, nicht von uns geschnappt zu werden. Sonst sind wir ihm immer auf die Spur gekommen. Schauen wir mal, wie es heute läuft. Schönen guten Morgen. Der Tempel ist irgendwo in Österreich unterwegs mit einem schwarzen Fahrzeug. Und wir versuchen, ihn zu finden und zu schnappen. Wir haben eine Gegend, auf die wir uns eigentlich alle geeinigt haben die letzte Stunde. St. André, Wolfsberg, Lavantal, Kärnten Richtung und wir vermuten, dass er sich in die Richtung der Steiermark begeben hat.
2: Ja, da gibt es Landsberg, Seiersberg,
0: ja, kann dort.
3: Ja. Kann sein. Da ist auch noch ein heißer Tipp vom Jürgen reingekommen. Ursprünglich wäre diese Runde ja mit Motorrad geplant gewesen und die Strecke vom Lavantal in die Steiermark über den Sobot ist eine super Motorradstrecke.
0: Ah, also du meinst, der hat es vielleicht halt schon mit Motorrad geplant?
3: Genau, vielleicht hat die Route schon mit dem Motorrad
0: halt mit
3: geplant,
0: dem Fahrzeug jetzt
3: mit dem Auto. Es ist eine wunderschöne Strecke.
0: Schau mal, es ist jetzt Beginn der Stunde und das heißt natürlich, dass wir jetzt schon mal den nächsten Hinweis vom Tempel bekommen haben. Ich schalte die Musik wieder ab, damit wir auch wirklich auf die Geräusche und auf alles achten können, denn wirklich jedes kleine Wort kann da den Unterschied machen. Hör mal rein, Tempel X7, Hinweis Nummer.

0: erste Auflösung, wo ich um 7 Uhr gestartet bin und ich war schon so grantig, ich war schon so heiß. Ich hab gedacht, was ist denn da jetzt los, Alter? Wieso haben sie das gleich geschafft?
1: Ja.
0: What the fuck heißt?
1: Jawohl.
0: Also, es waren 3 Hinweise versteckt und ihr habt einen davon eigentlich nur erkannt, aber den dafür eh halbwegs. I love Tarantel, das Ei gehört weg, aber love Tarantel ist Lavantala.
2: Jawohl!
0: Ich habe das nicht ganz erkannt eigentlich. Ich habe so gesagt, Lavantal, Lavantal, damit Lavantal hätte das R und E nicht gepasst. Lavantala. Aber ja, das ist richtig erkannt worden. Das Servus am Anfang, habe ich Servus gesagt. Ich sage normal immer Servus und nicht Servus. Warum habe ich das gesagt? Na, wo kommt das vor? In Schuh des Manitou. Wer kommt dort vor? Santa Maria.
1: Alter.
0: Jetzt fragt sich, was hat Santa Maria mit irgendwas zu tun? Naja, ich war in einer Ortschaft, deren Namen man aus den Buchstaben von mir an Kasten bauen kann. Das ist nämlich ein Anagramm für Sankt Marein.
2: Ich kann es nicht.
0: Also, Lavantal, ohne Herr, war schon sehr gut. Dennoch, ein bisschen was hat eigentlich gefällt, aber ist schon in Ordnung. Ihr wart hier auf der richtigen Fährte und eben in St. Marein. Dort direkt war der Startpunkt, wo ich losgefahren bin. Und ja, aber so seht ihr mal, was es alles für Wege gibt. Eben Anagramm kann möglich sein. Im Buchstaben, ihr habt eh gute Ideen. Nur, dass ihr mal seht, was da noch alles mit dabei ist. Ja gut, jetzt eben schon 2 Stunden unterwegs. Herrlich wieder hier zu stehen und sich die Gegend anzuschauen. Muss ich so sagen, bis deppert, so einen auf einem anderen Kontinent hätte schon die Schildecken weggesprengt. Da war die Hitze dann dort. Ja. Gut, dann viel Spaß beim Weiterrätseln und Analysieren.
1: Ja, Alter. So, jetzt aber mal.
3: So, alle, jetzt aber mal feiern. Erstens einmal, wie geil, dass wir einfach sofort Lavantale rausgefunden haben mit
1: Urgut.
3: Lauf und Tarantel. Egal, ob das jetzt ein Artikel war oder nicht. Großartig, was ihr da gebracht habt mit Lavantal und sonst.
1: Mega.
3: Was ist eigentlich mit dir? Was ist das? Was ist das? Alles, was ist alles? Servus?
1: Ja, so kleine Entschuldigung.
2: Details, wir achten müssen.
1: Und dann die Buchstaben von Kasten bauen und da hätten wir auf St. Marein kommen sollen, was weiß ich. Aber bitte, was jetzt schon wichtig zu erwähnen ist, St. Marein im Lavantal liegt wirklich genau zwischen Wolfsberg und St. André.
3: Also
1: so falsch war man nicht. Eigentlich war man
3: genau drauf.
1: Eigentlich war man genau drauf. Jawohl!
3: Eigentlich sage ich Servus und nicht Servus. Na, bitte.
1: Ja, also, Entschuldigung. Aber ihr habt das großartig gemacht. Wir können uns jetzt wirklich mal freuen, dass wir wissen, wo er losgestartet ist. Gut, dann würde ich sagen, schauen wir gleich mal, was wir jetzt zum nächsten Hinweis da rausgehört haben.
2: Naja, der eine Satz kam ganz am Ende wieder, ne? Das hat dann irgendwie so auf einem anderen Kontinent, hätte denn schon die Schädeldecke wegspringt.
3: Ja, aber Mike, hast du denn nichts gelernt? Wir müssen auf jede Kleinigkeit achten.
2: Stimmt.
1: Auf einem anderen Kontinent.
3: Wie hat er uns begrüßt irgendwie? Er hat gesagt, jetzt schon irgendwie 2 Stunden unterwegs, ne? Herrlich wieder hier zu stehen und sich die Gegend anzuschauen. Aber er hat keine Begrüßung reingebaut. Gut, er wird nicht zweimal
1: das gemacht. Ich glaube, das war's jetzt. Das genau, das mit Begrüßungen war es jetzt wahrscheinlich.
3: Aber er hat gesagt, bis deppert.
1: Ja,
2: ach, das stimmt.
1: Ist jetzt
2: das
1: noch normal.
2: Nein, aber die Sarah hat recht. Das ist jetzt wie mich. Das geht jetzt um alles.
1: Ja, okay.
3: Bis deppert auf einem anderen Kontinent hätte es schon die Schädeldecke weggesprengt. Ich glaube, so irgendwie hat das gesagt.
2: Ja, und da war die Hits dann dort, oder? Habe ich das richtig verstanden?
3: Ja, die Hits als Hitze oder die Hits als Musikhit?
2: Die Hits dort, wo die Schädeldecke ist?
1: Es gibt auch die Hits zum Rauchen, aber ich glaube, die meint er nicht. Aber kennt ihr das, wenn man zu lange über das Universum und die Unendlichkeit des Universums nachdenkt, dass das richtig im Hirn wehtut? So geht es mir jetzt gerade.
2: Ja, das verstehe ich. Das verstehe ich.
3: Uns hat jetzt gerade der Matthias sofort geschrieben, ich weiß, wo der Timpel ist.
1: Aha.
3: Er ist im Tal bei Graz.
1: Warum?
3: Cool, bitte gerne mitraten, aber am liebsten schickt uns Sprachnachrichten mit euren Analysen auch, warum ihr glaubt, wegen der Sprachnachricht, weil ihr da was rausgehört habt oder weil ihr am Hinweisfoto glaubt, was erkannt zu haben. Also bitte gerne eure Analysen her über WhatsApp Sprachnachricht 0676 83 88 6100, und im Chat könnt ihr natürlich sowieso auch mitraten.
1: Jawohl, und das Foto, das Hinweisfoto, das ist natürlich auch da, und zwar auf Facebook beim Timpel findet ihr das, aber jetzt auch auf radio88.6.at. Aktuell scheint die Website jetzt gerade gut zu funktionieren, da könnt ihr euch die Hinweise nachhören und auch die Fotos sehen. Und was sehen wir da bitte? Ich sehe ja mal Kühe.
2: Ja, im Hintergrund.
1: Die liegen da.
2: Im Vordergrund ein Busch, dann sieht man einen kleinen Weg weggehen. Da sind auch so Pfähle in den Boden eingeschlagen, also offensichtlich ein Weidegebiet für Kühe abgegrenzt. Man sieht die Kühe im Hintergrund, man sieht aber auch, ich würde sagen, fast den Robert, einen Bauernhof, oder? Also so im Hintergrund.
3: Ich würde auch sagen, dass das eine Landwirtschaft im Hintergrund ist, oder?
2: Ja, absolut, schaut man eine Landwirtschaft
1: und
2: aus.
1: Und ganz hinten links oben im Eck, das ist ein Friedhof. Weil das schaut ein bisschen nach Kirche aus, und wenn ihr genau schaut, sieht man, glaube ich, Grabsteine.
2: Ah.
3: Oh je.
1: Also ich muss sagen, Mike, du hast vorher schon, ich glaube, mit diesem Foto lehnt er sich schon wieder ein bisschen weit aus dem Fenster. Bitte schaut euch das jetzt unbedingt an, auf Facebook beim Timpel oder

0: bei uns auf Radio 88.6 AT. Ich persönlich finde jetzt das Foto nämlich aussagekräftiger als den Hinweis, den wir gehört haben. Vielleicht erkennt ihr da was. Heiligenblut vielleicht, schreibt der Siegfried. Eben wie es die Sarah gesagt hat, bitte unbedingt auch eure Überlegungen dazu schreiben oder uns eben sagen, damit wir auch wissen, woran ihr das festmacht. Oder sonst eben natürlich eben per WhatsApp Sprachnachricht 0676 83 88 6 100. Bitte helft uns, versucht dieses Bild zu analysieren, denkt auch nach über den Hinweis, was wir gehört haben. Bis deppert auf einem anderen Kontinent hätte es schon die Schädeldecke weggesprengt. Da wäre die Hitze dann dort, was auch immer das heißen kann.
1: Ja, und es ist anscheinend, wie wir jetzt gelernt haben, nichts Offensichtliches. Hitzendorf hätten wir jetzt als Idee von Mario bekommen.
0: Ja, zu leicht.
2: Das ist zu offensichtlich. Ich würde auch sagen, das wäre zu aufgelegt. So ist er nicht.
0: Her mit euren Analysen und Überlegungen. 88.6 am Mittwoch. Schönen guten Morgen. Das ist Timpel X7.

0: G.O.D. Don't Let Me Down, 88.6 am Mittwochvormittag. 9:45, Don't Let Me Down, da sagen wir euch. Aber ihr seid natürlich wie immer großartig und lasst uns nicht hängen. Timpel X7, die größte Jagd Österreichs, heute hier auf 88.6 und ihr seid der Hammer und extrem fleißig. Es sind jetzt sehr, sehr viele Überlegungen und Analysen reingetrudelt, weil wir jetzt gerade vorher den dritten Hinweis vom Timpel bei der größten Jagd bekommen haben. Außerdem haben wir auch erfahren, jawohl, wir hatten recht, im Lavandal war er beim Start unterwegs um 7. Aber jetzt einmal Konzentration für den neuen Hinweis. In der Sprachnachricht hat er uns gesagt, er ist schon 2 Stunden unterwegs, herrlich wieder hier zu sein und sich die Gegend anzuschauen. Bis deppert, auf einem anderen Kontinent hätte es schon die Schädeldecke weggesprengt. Da wäre die Hitz dann dort. Das war mal so in der Sprachnachricht. Und Fotohinweis gibt es beim Timpel auf Facebook oder bei uns auf Radio 88.6.at. Ein Feld, ein paar Kühe, ein paar Häuser im Hintergrund und vielleicht auch ein Friedhof. Das haben wir mal. Und jetzt hören wir mal rein in eure Überlegungen. Stefan beginnt.
1: Grüßt euch, ich weiß, wo er ist. Er ist jetzt am Erzberg, ganz sicher, weil sprengen. Und es gibt eigentlich nur eins, wo wirklich richtig viel gesprengt wird, jeden Tag. Und das ist der Erzberg, der wird wahrscheinlich da oben irgendwo sein, bei den Würstelstrangl, wo die lange Gerade ist und dann Linkskurven und dann oben Richtung Eisenerz.
2: Ich liebe, wie genau die Analyse ist. Ja.
3: Erzberg,
2: da oben rechts und dann links und dann oben.
3: Ist die Frage, ob Erzberg dann mit dem Sprengen nicht schon wieder zu offensichtlich ist? Ich bin jetzt bei allem skeptisch.
0: Aber Schädeldecke wegsprengen, ja, verstehe ich.
2: Und dann der andere Kontinent. Der Erzberg ist ja auf unserem Kontinent.
0: Schauen wir, was die Angela sagt.
4: Und dadurch, dass er in der Steiermark ist und er gesagt hat, auf einem anderen Kontinent würdest du den Schädel wegsprengen, ist mir natürlich gleich das Vulkanland eingefallen. In der Steiermark, tiefe Steiermark, Süden unten Richtung Burgenland.
3: Ja gut, Alter, das auch kann natürlich sein. Das steirische Vulkanland ist halt ein bisschen größer, besteht aus mehreren Gemeinden.
0: Vulkan wäre auf einem anderen Kontinent.
3: Ein ganzes Gebiet und würde aber, glaube ich, super gut dazu passen.
2: Ja, haben einige auch geschrieben. Die Christel zum Beispiel und auch der Andreas und der Klaus haben jetzt einige schon geschrieben. Ja, vielleicht wirklich das Vulkanland. Und wenn Klaus, du hast geschrieben, das ist jetzt einfach.
0: Okay, Klaus.
2: Ja, dann.
0: Wenn wir noch mal zum Foto gehen, da habe ich auf gemeint, oben links im Eck, glaube ich, ist das ein Friedhof und eine Kirche und dazu hat der Thomas eine Überlegung.
5: Die Komfort im Hintergrund ist die Frauenberger Kirche. Und wenn man in Kapfenberg von der Autobahn opfert, ist der Geistesblitz. Mind blown. Und die Hitz ist in Kapfenberg Böhler, Edelstahl, Föß. Ich fahre jetzt auf den Frauenberg, vielleicht. Vielleicht ist er
0: gut. Unbedingt, ja, Thomas.
2: Thomas.
0: Halt die Augen
2: auf die Jagd, jawohl.
0: Frauenberger Kirche, könnte auch sein. Boah, okay, also extrem viele Überlegungen. Wir sind natürlich irgendwo in der Steiermark, so weit wird es schon passen, aber was genau ist, können wir jetzt nicht festmachen. Allerdings gibt es auch einen Satz in seiner Sprachnachricht, der jetzt einige von euch zum Nachdenken gebracht hat. Und zwar hat er gesagt, herrlich wieder hier zu stehen.
6: Ich bin schon mal dort gewesen, weil er gesagt hat, schön wieder hier zu stehen. Also muss er ja schon mal dort gewesen sein. Also das ist jetzt so das, was mir aufgefallen ist.
0: Also der Archie sagt, vielleicht liegt es daran, dass er schon mal dort war. Aber der Christian unter anderem und einige andere haben dieses schön wieder hier zu sein mit was oder wem anderen in Verbindung gebracht. Extrem spannende Analyse.
7: Hallo, guten Morgen, Christian spricht. Als Tipp für den Timpel X, weil das erwähnt worden ist, Tal bei Graz, das kann ja schon hinkommen. Welcher berühmte Sohn der Steiermark ist denn in Tal bei Graz geboren worden? Und wer hat denn da jetzt auf einem anderen Kontinent eine Weltkarriere hingelegt mit einem Film, wo er einer anderen Maschine einen Schädel weggesprengt hat, weil er mit der Pumpgun in den Schädel geschossen hat. Arnold Schwarzenegger, der ist in Tal bei Graz geboren.
3: Ja, das ist der
0: Vater. Ich hätte sofort Abbruch. Ich liebe
2: das
0: alles an dieser Theorie.
2: Das ist so eine gute Analyse.
0: Der Matthias hat das auch geschrieben. Tal bei Graz, Arnie wohnt in Kalifornien, da ist es auch warm. Schön wieder hier zu sein. I'll be back. Und
3: der andere Kontinent natürlich, das hat der Thomas auch gerade noch geschrieben.
0: Und das mit der Schädeldecke hat jetzt eben eh auch der Christian gesagt, das wird in irgendeinem Terminator-Film wird das schon mal passiert sein.
2: Garantiert hat Arnold Schwarzenegger in irgendeinem Film schon mal
0: die Schädeldecke weggeschickt. Meine Güte, ich halte es ja gar nicht aus.
2: Was?
0: Tal bei Graz, das klingt sehr, sehr gut. Leute, wenn ihr dort gerade in der Gegend seid,
3: also jetzt, ich glaube, Steiermark ist ein unfassbar heißer Tipp. Natürlich, Steiermark ist groß, aber im Tal bei Graz, dann das steirische Vulkanland, das sind alles gerade sehr, sehr gute Tipps. Wenn ihr dort seid, dann die Rockhorns schon einmal sicherheitshalber raushalten aus dem Fenster, wenn ihr mit dem Auto unterwegs seid oder spazieren seid einfach so.
0: Vielleicht war es ja dann auch wirklich Gratwein und er war halt sehr mutig und hat sich dort in der Gegend weiterhin aufgehalten, weil es ist überhaupt nicht weit weg. Also das ist sehr, sehr nah eigentlich von Thalberg Graz. Das könnte natürlich auch zu unserer vorigen Theorie passen. Boah, extrem spannend. Also ja, Augen offen halten. Vielleicht ist der Timpel irgendwo unterwegs und sonst auch noch gerne weiter her mit euren Analysen. Wie gesagt, auch das Foto nochmal genauer vielleicht anschauen.
2: Das wollte ich auch gerade sagen. Ja, nicht nur die Sprachnachrichten analysieren, sondern auch den Fotohinweis, der ist auf unserer Website und auch beim Timpel auf Facebook.
0: Vielleicht ist ja wer aus der Gegend Thalberg Graz. Dann schaut euch bitte jetzt das Bild an, eben Facebook oder Radio 886.at, weil vielleicht sagt ihr, ja, das stimmt, das ist dort wirklich.
2: Und bitte, da sind Kühe, die gehören irgendwem.
0: Wer ist das? Meldet euch.
2: Meldet euch.
0: Wo ist der Kuhbesitzer?
3: Wem gehört das Haus rechts? Das Einfamilienhaus, das Gelbe.
0: Wahnsinnig spannend wieder. Die Jagd nach Timpel X heute hier auf 886. Timpel X7. Schönen Vormittag jetzt mit die Ärzte.

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2: 4 Grad haben wir gerade in St. Marein im Lavantal, dort wo der Timpel begonnen hat mit seiner Timpel X7 Reise. Das wissen wir jetzt offiziell.
3: Und wir haben es erkannt.
2: Jawohl, und dort ist er gestartet. Wir glauben aktuell ja, dass er vielleicht im Tal in der Steiermark unterwegs ist. Auch dort ist die Sonne schon unterwegs und dort haben wir aktuell 9 Grad. Bis zu 20 sind stellenweise möglich. Es ist ein trockener Mittwoch, sonnig mit ein bisschen Wolken dazu.
3: Danke Sarah. 9.23 Uhr die Schlagzeilen mit Martina Steidl.
4: Die EU will Zugreisen einfacher und attraktiver als Alternative zum Fliegen machen. Von der Kommission kommt heute ein entsprechender Vorschlag. Bisher sind grenzüberschreitende Zugreisen oft kompliziert, weil Fahrkarten von mehreren Anbietern nötig sind. Ein europäisches Ticketsystem soll dieses Problem lösen. Alle nationalen Bahnbetreiber müssen sich daran beteiligen. Stichwort Zugverkehr, das verlängerte Wochenende, dann Christi Himmelfahrt und auch das Pfingstwochenende sind immer sehr starke Reisetage. Die ÖBB stocken an diesen Tagen auch ihr Angebot auf. Es gibt mehr als 23 zusätzliche Zugverbindungen. 24 Verbindungen werden außerdem mit doppelter Garnitur geführt. Aufgestockt wird das Angebot besonders auf der Weststrecke, aber auch auf der Pyrenstrecke zwischen Graz und Linz. US-Präsident Trump reist heute nach China, erstmals seit einem halben Jahr, trifft er morgen dann den chinesischen Präsidenten Xi Jinping. Das Verhältnis zwischen den beiden Ländern ist angespannt. Bei dem Treffen geht es um den Handelsstreit und auch den Iran-Krieg. Für Gesprächsstoff werden auch neue Sanktionen der USA gegen Personen und Unternehmen sorgen, die dem Iran beim Ölexport nach China helfen. In Großbritannien stellt König Charles heute in der sogenannten Thronrede das Regierungsprogramm vor. Und das im Schatten einer Regierungskrise, denn trotz massivem Druck aus den eigenen Reihen will Premier Starmer im Amt bleiben, obwohl sich schon Dutzende Abgeordnete seiner Labour-Partei gegen ihn ausgesprochen haben.
3: Danke, Martina. Wir schauen auf die Straßen. 9.25 Uhr in Kärnten ist ein Unfall passiert.
5: A2 Richtung Italien zwischen Grafenstein und Klagenfurt-Ost. Da ist ein Unfall passiert und es gibt kurzen Stau. Abgesehen davon gibt es noch Ausläufer des Frühverkehrs auf den Hauptverkehrsrouten.
3: Ja dann, gute und sichere Fahrt.
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3: Im Studio geht ja jetzt schon wieder alles ab. Hier ist 88.6 am Mittwoch. Schönen Vormittag. Kurz vor 9:30. Lisa, sag noch einmal, was du gerade gesagt hast.
2: Hitzendorf ist direkt neben Thal. Ja, Hitzendorf. Moment. Wir haben erstens einmal gesagt, im Hinweis kommt ja die Hitz vor. Dann haben wir gesagt, ist es so offensichtlich, dass es Hitzendorf ist. Dann sind wir auf Thal gekommen.
3: Wegen dann, Arnold Schwarzenegger.
2: Genau, da hat der Michael jetzt auch geschrieben, Alter, Wahnsinn, dieser Taskforce-Timpel mit der Theorie mit Arnold Schwarzenegger, weil anderer Kontinent und das würde alles passen und schön euch wiederzusehen, dass er wieder zurück ist in seiner Heimat in Thal. Und dann passt ja Hitzendorf dazu, weil das ist neben Thal.
13: Ja, pass auf, die Manu hat vorher geschickt ein Foto von der Kirche in Hitzendorf und dann habe ich mir das mal auf Google Maps angeschaut. Ja, das ist tatsächlich ein paar Ortschaften nur weiter.
3: Alter, das ist saugut, weil ich habe mich gerade so geärgert, weil die Babs aus Salzburg hat im Chat, den ihr auf radio886.at findet, geschrieben, die Kirche bei Thal, eben dort bei Graz, passt nicht zu dem Bild. Und das habe ich mir auch gerade auf Google angeschaut und war gerade wieder ein bisschen traurig, weil Thal war irgendwie fix wegen Arnold Schwarzenegger, aber das hat nicht mit dem Fotohinweis zusammengepasst. Aber wiederum, wenn jetzt Hitzendorf in der Nähe ist und das so ausschaut, dann könnte es ja Hitzendorf wirklich sein.
13: 9
3: so.
13: Kilometer sind
3: bitte, Leute, und, jetzt schauen.
5: Sarahs Reaktion auf all das war, passt, wir haben ihn.
3: Zuerst was? Und dann war es ja passt.
2: Ja, bitte Rockhorns ausstrecken und schauen, ob sie ihn irgendwo findet in einem schwarzen Auto, das nicht ihm gehört. Das ist das Einzige, was wir wissen zu seinem Fahrzeug.
3: Wir alle jagen den Timpel X7 heute hier auf 88.6 und aktuell ganz heiße Spur in Hitzendorf in der Steiermark. Bitte Ausschau halten und uns auch gerne eine Sprachnachricht oder Text eben schicken von eurer Suche. 88.6 am Mittwoch vorm langen Wochenende, morgen ja ein Feiertag, aber heute schon Timpel X eigentlich ein Feiertag hier auf 88.6.

0: Also Hietzendorf und Tal passen aber vom Foto her nicht. Die Kirche mit Friedhof und das Kuhfeld daneben, das geht sich dort und da nicht aus.
1: Warum machst du unsere Theorie jetzt kaputt?
2: Nein, schon gut.
1: Wir waren uns doch so sicher. 88.6 am Mittwochvormittag, es ist kurz nach 9:30. Timpel X7, die größte Jagd Österreichs, heute wieder mit dabei hier auf 88.6. Den Timpel hört ihr gerade nicht. Warum? Weil der irgendwo im Land unterwegs ist, irgendwo auf den Straßen Österreichs in seinem schwarzen Fahrzeug und versteckt sich. Und wir versuchen ihn anhand seiner Hinweise zu finden. Hinweis Nummer 3 ist um kurz nach 9 eingetrudelt. Hören wir nochmal rein.
3: Ja gut, jetzt eben schon 2 Stunden unterwegs. Herrlich wieder hier zu stehen und sich die Gegend anzuschauen. Muss ich so sagen, bis deppert, so einen auf einem anderen Kontinent hätte schon die Schildecken weggesprengt. Da war er die Hits dann dort. Ja. Gut. Dann viel Spaß beim Weiterrätseln und Analysieren.
1: Das mit der Ware, die hitzt dann dort. Das macht mich irgendwie noch fertig.
2: Ja, immer noch.
1: Achso, nein, wobei mit Hietzendorf passt das ja wieder.
0: Schon sein, wenn das nur die Geschichte mit Arnold Schwarzenegger ist.
1: Verstehst du? Hitz und Hietzendorf. Es muss eigentlich das sein.
2: Um Sarah Steiner zu zitieren, passt, wir Amen.
1: Also ich glaube, es haben ja wirklich einige geschrieben, es haben auch einige gesagt, dass die Analyse einfach großartig ist. Das Ganze mit Tal und Arnold Schwarzenegger, anderer Kontinent mit Kalifornien natürlich.
0: Schädeldecke wegspringen.
1: Auch schön wieder da zu sein, I'll be back, Schädeldecke wegspringen, Terminator, dass das alles ganz gut zusammenpasst. Wir hätten uns zuerst auf Tal geeinigt, weil er da ja her ist. Allerdings hat das dann mit dem Fotohinweis nicht so ganz gepasst. Beim Timpel auf Facebook oder bei uns auf der Website radio886.at könnt ihr das Foto sehen. Was sehen wir da nochmal?
0: Wir sehen ein Feld auf jeden Fall. Im Hintergrund wahrscheinlich eine Landwirtschaft mit Kühen, die da liegen. Da hat dann auch schon die Tina gefragt, bitteschön, wem gehören die Kühe? Jetzt bitte melden. Haben wir vorher schon den Aufruf gemacht.
2: Ja,
0: rechts daneben haben wir ein in Gelb gehaltenes Einfamilienhaus und links sieht man eben so ein paar noch Wandstücke von einer wahrscheinlich weißen Kirche, davor wahrscheinlich mit einem Friedhof. Und da haben wir dann eben gesagt, diese Kirche, die würde aber besser, glaube ich, wenn ich es jetzt richtig im Kopf habe, zu Hietzendorf passen und nicht aber zu Tal.
1: Ja, außer eben der Björn, der eben geschrieben hat, das passt weder dort noch dort zu. Jetzt schreibt er eh sorry, weil ich gesagt habe, du zerstörst gerade unsere Theorie. Nein, nein, alles gut. Dafür spielen wir ja. Im 886-Chat wird auch geschrieben, dass das auch mit Hietzendorf nicht so ganz zusammenpasst mit der Kirche.
2: Aber im 886-Chat gibt es eine neue Theorie, die ich sehr, sehr spannend finde. Kaffee aus Bruck an der Mur. Und zwar, es gibt ja mehrere St. Marains in Österreich. Wir wissen, er war schon mal in einem St. Marein heute, da hat er gestartet, St. Marein im Lavertal, und er sagt, schön wieder hier zu sein. Und es gibt in der Grazer Gegend gleich 2 St. Marains. St. Marein bei Knittelfeld und St. Marein im Mürztal.
1: Ja, das ist schön, schön wieder in St. Marein. Das ist saugut, aber dann wäre alles mit Arnold Schwarzenegger falsch.
0: Naja, ist es in der Nähe? Moment.
2: Ich habe nicht geschaut, wie nahe ein St. Marein bei Tal bei Graz ist.
0: Aber St. Marein bei Graz.
2: Es gibt ein St. Marein bei Graz, das muss dann irgendwo in der Nähe von Tal sein, ja.
0: Ja, oder das passt fix.
1: Natürlich auch sehr gut.
0: Es muss irgendwo in der Gegend sein. Ich meine, es ist halt jetzt schon 9:36 Uhr. Man darf nicht vergessen, der Hinweis ist um 9 Uhr gekommen. Der Timpel ist ja schon wieder unterwegs. Deswegen durchgehen. Egal, wo ihr unterwegs seid, auch wenn es gerade nicht Graz-Umgebung ist, euch gern offen halten.
2: Unbedingt.
1: Unbedingt schauen. Und wonach ihr die Augen offen halten sollt, das wissen wir ja. Ein schwarzes Auto, mit dem er unterwegs ist. Der Gernot glaubt zu wissen, welches Auto genau.
4: Also ich glaube, der ist mit einem BMW... Mit dem schwarzen BMW X7 und das unterwegs. X7. Ist gerade einer vorbeigefahren bei mir. Aber leider bin ich in Wien unterwegs. Also nicht in Graz.
1: Da war ich jetzt schon kurz nervös. Ist gerade einer an mir vorbeigefahren. Ein schwarzer BMW.
0: Also Gernot glaubt wegen des Titels X7.
1: Wegen X7 so ein 7.
0: Ja. Aha. Nein, ich weiß nicht, ob das Auto auch Teil
1: kann
0: des Rätsels
1: ist. Kann natürlich sein. Weil uns schon einige gefragt haben, ja, es wird mehr Hinweise zum Auto, zum Fahrzeug geben im Laufe des Tages, wenn der Timpel sich denkt, gut, da geht sonst nichts weiter. Aktuell wissen wir eben nur, dass er in einem schwarzen Auto unterwegs ist. Also Augen offen halten, die Rockhorns bereithalten. Wenn ihr glaubt, ihn zu sehen, dann ist er mit diesem Zeichen eben gefunden und wird euch das Victory-Zeichen zurückzeigen. Ja gut, also
2: auf die Jagd,
1: rund um Graz, haltet die Augen offen, schaut, vielleicht ist er da irgendwo unterwegs. Timpel X7, heute hier auf 88.6. Danke für eure unzähligen Nachrichten und Analysen und Überlegungen. Das macht einfach wieder extrem viel Spaß und es ist ultra spannend. Ein bisschen traurig bin ich jetzt, dass ich nicht selber draußen bin und schauen kann. Aber
2: und auf die Jagd ging,
1: ehrlich gesagt, mit den Hinweisen, also ich hätte gar nichts davon gelöst. Deswegen ist,
2: ja, ohne euch geht das sowieso gar nichts.
1: Ganz gut, dass ich nur hier sitze und die Knöpfe drücke. Brian Adams, Summer of 69. Schönen Vormittag mit 88.6.

0: Es ist so, so spannend, taugt mir voll, schreibt der Martin. Und da können wir uns nur anschließen. Diese Runde Tümpel X ist mal wieder unfassbar spannend. Das macht sehr viel Spaß mit euren ganzen Analysen und Überlegungen. Schönen Vormittag, 88.6 am Mittwoch. Es ist kurz nach 9:45 und ja, wir sind noch da. Und ja, alle Rubriken sind heute natürlich ausgefallen. Kein Klugscheißer, kein Tümpel reimt die Wörter rein, kein Rockroulette, weil so ist das bei Tümpel X.
1: Ja, da kann es nur um das eine gehen, nämlich den Tümpel zu finden. Er ist irgendwo in Österreich unterwegs. In dieser Runde erstmals mit dem Auto unterwegs. Wir wissen, es ist ein schwarzes und es gehört nicht ihm. Mehr wissen wir aber zu seinem Auto nicht, aber er kann irgendwo in Österreich unterwegs sein. Und wir wissen jetzt aber auch schon offiziell, um 7 Uhr losgestartet ist er in der Gemeinde Wolfsberg in St. Marein im Lavantal in Kärnten.
2: Das haben wir herausgerätselt. Lavantal haben wir herausgefunden. Und
1: ja, St. Marein
2: dann,
1: nicht, aber...
2: St. Marein nicht, aber wir wurden dann bestätigt zumindest, dass wir mit Lavantal auf der richtigen Spur waren. Und generell, es fühlt sich an, als wären wir die ganze Zeit auf einer heißen Spur.
0: Ja, das fühlt sich so an, aber so ganz sicher sind wir uns ja jetzt aktuell nicht, wo in der Steiermark er unterwegs ist. Wir waren vorher bei Thal oder Hitzendorf, weil da doch einige Hinweise für Arnold Schwarzenegger gesprochen haben. Jetzt aber dann doch auch wieder ein bisschen Vulkanland und wir sind uns nicht ganz sicher. Der Gerhard und seine Kollegen, die haben jetzt auch eine Theorie aufgestellt.
3: Natürlich rätseln mein Arbeitskollege und ich gleich Vollgas mit. Und wir haben da so eine kleine Theorie aufgestellt. Also wir sagen jetzt, dass er fatal nach Hitzendorf gefahren ist. Von Hitzendorf wird er in Richtung Pfalzberg unterwegs sein. Und wir tippen, entweder er fährt auf die Park oder übers Gaberl, weil das wäre auch eine schöne Motorradrunde gewesen.
1: Das ist auch immer wieder mal reingekommen, dass er vielleicht, weil ursprünglich wäre er ja mit dem Motorrad unterwegs gewesen, ja. Dann haben wir wettertechnisch schon gesagt, nein, wir steigen aufs Auto um. Und vielleicht hat er da im Vorfeld ja schon geplant gehabt, ein paar Motorradstrecken, die er jetzt halt mit dem Auto abfährt. Das ist auch gut.
0: Das ist eine sehr gute Überlegung natürlich, ja. Kann alles sein, Leoben oder Spielberg, das sind jetzt auch so die Gegenden, wo wir euch gesagt haben, haltet mal Ausschau, vielleicht ist er da irgendwo unterwegs. Was wir aber auf jeden Fall wissen, es ist jetzt dann gleich 10 und dann gibt es natürlich den nächsten Hinweis.
2: Ja, und Kinga, wie geht's dir mit deinem Tipp?
0: Da hast du natürlich recht. Ich habe ja gesagt, vor 10 wird es aus sein. Ich freue mich natürlich extrem, dass es noch länger geht, aber ich bin schon ein bisschen traurig, dass ich nicht recht hatte. Da waren nicht viele, gell, dabei auch, die gewettet haben.
2: Florian und Maurice waren die einzigen zwei, die bei der Tümpel X7-Wette getippt haben, dass er vor 10 gefunden wird. Und du?
0: Ja, und ich. Aber ich freue mich extrem für den Tümpel zumindest, dass wir noch länger spielen und das macht ja auch wahnsinnig viel Spaß. Ob wir es schaffen, den Tümpel zu schnappen oder nicht, das weiß natürlich keiner.
4: Ich traue es uns zu, also wer weiß, man weiß nie.
0: Wer weiß, man weiß nie. Schauen wir mal, Tümpel X7 heute hier auf 88.6. Es geht gleich weiter. Davor gibt es jetzt Dead Poets Society featuring The Warning mit Hurt. Schönen Vormittag.

0: Dead Poets Society, 88.6 am Mittwochvormittag, 9.52 Uhr. Jawohl, Timple Time ist noch hier, ist noch im Studio, denn es geht weiter. Die Jagd nach Timple X noch nicht geschlagen. Wir können ihm gratulieren, er hat es einmal jetzt dann bis 10 zumindest schon geschafft.
1: Ja, bis 17.30 Uhr könnte er, dann hätte er gewonnen, wenn wir ihn bis dahin nicht gefunden haben.
0: Aktuell kann ich mir gut vorstellen,
2: nein,
0: dass es ein Sieg wird fehlen. Schauen wir mal.
2: Nein,
0: wir brauchen auf jeden Fall jetzt dann gleich wieder ganz, ganz viele von euch. Vielleicht die erste Pause jetzt schon am Arbeitstag oder einfach mal kurz, ja, zwischendurch einmal kurz Radio hören.
2: Okay.
0: Instagram, Facebook schauen wollte und das Hinweisfoto hinkommt. Jetzt, der Chef muss das verstehen.
2: Ich habe gehört, manche machen eine Viertelstunde pro Stunde Rauchpause. Das geht so aus.
0: Timple X7 heute hier auf 98.6.
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1: Temperaturen gehen langsam bergauf. Wir schaffen am Nachmittag 11 bis knapp 20 Grad, die möglich sind. Also in Summe nicht ganz die hochfrühlingshaften Vibes, die wir heute verspüren. Aber es ist die Sonne schon unterwegs den ganzen Tag. Es bleibt auch trocken. Das lange Wochenende dann morgen mit dem Feiertag allerdings eher unbeständig. Also es sind viele Wolken unterwegs, auch einige Regenschauer, die uns übers lange Wochenende erwarten.
0: Danke Sarah. 9.54 Uhr, die Nachrichten mit Martina Steidl.
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4: Das Leben ist nach wie vor teuer und das prägt auch den Alltag der jungen Generation bis 40. Ein Drittel der Gen Z und ein Viertel der sogenannten Millennials hat Schwierigkeiten, die monatlichen Kosten abzudecken, wie eine aktuelle Deloitte-Studie zeigt. Beruflich sind 6 von 10 an einer Führungsposition interessiert. Dafür müssen aber die Rahmenbedingungen passen. Gute Bezahlung reicht nicht mehr aus. Gefragt sind auch ein modernes Arbeitsumfeld und flexible Arbeitszeiten. In Salzburg steht heute ein ehemaliger Familienhelfer des SOS Kinderdorfs vor Gericht. Der 58-Jährige soll ab 2017 über mehrere Jahre hinweg 2 damals unmündige Mädchen sexuell missbraucht haben. Der Mann bestreitet die Vorwürfe. Der 58-Jährige ist bereits einschlägig vorbestraft wegen des Missbrauchs seines weiteren Mädchens zwischen 2011 und 2013. Betrugsanrufe durch falsche Polizisten kommen aktuell wieder sehr häufig vor, warnt die Polizei in Niederösterreich. Kriminelle setzen mit dieser Masche vor allem ältere Menschen unter Druck, um an Bargeld, Schmuck oder auch Bankdaten zu kommen. Bei verdächtigen Anrufen am besten sofort die nächste Polizeiwache kontaktieren, heißt es. Bahnticketbuchungen in Europa sollen einfacher werden. Die EU-Kommission präsentiert dazu heute entsprechende Gesetzesvorschläge. Bisher sind grenzüberschreitende Zugreisen oft kompliziert, weil Fahrkarten von mehreren Anbietern nötig sind. Ein europäisches Ticketsystem, an dem sich alle nationalen Bahnbetreiber beteiligen müssen, soll dieses Problem lösen.
0: Danke, Martina. Blick auf die Straßen. 10:05, wir schauen nach Tirol.
2: 15 Minuten, sage ich mich selber überholt. 15 Minuten länger dauert es auf der A13 Richtung Italien zwischen Matrei und Nößlach vor einer Baustelle bei der Lugbrücke. Und
3: Vorsicht, Blitzer.
2: Günther hat sich gemeldet. S31 Richtung Eisenstadt zwischen Sieg, Graben und Forchtenstein wird geblitzt. Danke fürs Bescheid geben.
0: Gute und sichere Fahrt.

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10: Mein Kollege, der Ritschi und ich, wir diskutieren das schon die ganze Zeit mit, weil er eigentlich ein Steirer ist. Ja, also ich bin im Raum Graz unterwegs mit Lostung, er in Burgenland drüben. Aber wir rätseln seit Anfang an mit, wenn... Und unser Tipp ist, wenn ein Kärntner drum losgefahren ist und jetzt ein Tal sein sollte, dass die Strecken bis jetzt so ausgeschaut hat, dass er Richtung Backer Stausee, hinten über Steinberg, da so Hitzendorf, Holzberg, Hitzendorf durchhaben. Und die Vermutung ist, dass er jetzt von Tal bei Graz aufziehen wird Richtung von Leiten, Rechberg, hinten oben über Weiz, Hartberg und so wieder Richtung Niederösterreich ausgefahren wird.
11: Stefan!
12: Alles klar. Alles zu 100% klar.
11: Da ist alles passiert. Er kann Österreich aufziehen. Ja.
13: Ah, meine Güte. Einen schönen Vormittag. Ihr hört 88.6 am Mittwoch. Es ist der 13. Mai vor einem langen Wochenende. Morgen ja Feiertag am Donnerstag, Christi Himmelfahrt. Und es ist jetzt kurz vor 10. Und warum ist die Timpel-Time noch im Studio? Beziehungsweise warum haben wir den ganzen Morgen den Timpel nicht gehört? Naja, wir haben ihn schon gehört. Allerdings halt nur in seinen Hinweisen, denn wir spielen heute die 7. Runde Timpel X. Das ist die größte Jagd Österreichs. Er ist irgendwo auf den Straßen dieses Landes unterwegs und versteckt sich bzw. ist auf der Flucht und wir versuchen ihn zu jagen, zu finden und zu fangen. Und Stefan und seine Kollegen, haben wir jetzt gehört, rätseln eben auch mit und ich habe jetzt einfach nur ganz viele Orte in der Steiermark gehört.
11: Also ich habe rausgehört, sie glauben, er ist Richtung Niederösterreich unterwegs. Also ja. Wir haben begonnen in Kärnten, das wissen wir schon, im Lavantal. Wir glauben, der zweite Stopp war in der Steiermark und Stefan und sein Kollege, die seit Beginn jetzt auch seit 7 in der Früh miträtseln, was sehr cool ist, glauben, er fährt jetzt Richtung Niederösterreich. Und das ist auch schon der springende Punkt. Er fährt mit dem Auto. Das heißt, er kann theoretisch sofort überall sein. Und wir dürfen auch nicht vergessen, wenn der Hinweis dann kommt, immer um Punkt, dann kann es auch eine halbe Stunde später schon sein, wenn wir draufkommen, dass er ganz woanders ist. Also überall immer die Augen offen halten, bitte.
12: Auf jeden
13: Fall.
12: Es ist
13: sehr spannend heute wieder.
12: Gleich der nächste Hinweis.
13: Genau, und wir werden erfahren, wo der Timpel um 8 war. Und Mike, das ist jetzt, glaube ich, du willst unbedingt, dass es Oberlatein?
12: Ich will ganz dringend, dass es Oberlatein war, weil er gesagt hat, zum Saufen nichts zahlen, Oberlatein. Ja. Wir werden es gleich erfahren.
13: Den nächsten Hinweis gibt es gleich, Timpel X7, heute hier auf 88.6, jetzt einmal mit Metallica, No Leaf Clover.

0: Fall für Timpel X7. Ich bin zwar leider jetzt in Morchfeld unterwegs und ich glaube nicht, dass ich das sehe, aber ich habe jetzt schon ein paar schwarze Autos getroffen, die haben mir alle blöd angeschaut, weil ich einer die Rockhands gezeigt habe. Ah, vielleicht hilft es.
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2: Martin, genau so funktioniert es heute. Einfach einmal sicherheitshalber immer die Rockhands ausstrecken. Aber vor allem, wenn ihr bei einem schwarzen Auto vorbeifährt und da jemand drinnen sitzt, der verdächtig nach dem Timpel ausschaut. Denn wir spielen heute Timpel X7.
3: Und wie der Timpel ausschaut, könnt ihr euch auf unserer Website anschauen, falls ihr noch nicht weiß.
4: Ja, stimmt.
3: Oder auf unserem Social Media Kanal, das wäre auch wichtig zu wissen. Und dann eben die Rockhands zeigen. Und wenn ein Victory-Zeichen retour kommt, dann ist es der Timpel, dann habt ihr ihn offiziell gefunden. Und Timpel X7 offiziell beendet.
4: Solange das nicht passiert, bekommen wir stündlich einen Hinweis vom Timpel und er besagt uns auch immer, wo er vor 2 Stunden war. Wir rätseln schon seit 7 Uhr in der Früh und wir haben eigentlich die ganze Zeit das Gefühl, wir sind auf einer heißen Spur. Ja?
2: Ich glaube auch.
4: Bleibt auf der Spur.
3: Wir sind.
4: Und wir haben jetzt den 4. Hinweis.
2: Es ist 7:10 und wir schauen zum nächsten Hinweis und was vor 2 Stunden war.
3: Ja, und das ist ultimativ wichtig und spannend, weil wir haben ja, was haben wir gesagt?
2: Oberlatein.
3: Um 8 war er in der Steiermark auf jeden Fall.
4: Ja, Oberlatein. Ja, wäre mein Tipp gewesen.
2: Schau mal, bin wahnsinnig gespannt. Hör mal rein, nächster Hinweis, nächste Sprachnachricht vom Timpel.
5: So, meine Lieben, ich weiß nicht, ob Tipps an die Taskforce Timpel vom Timpel X willkommen sind. Ich meine, ihr seid ja, ihr wart wahnsinnig divers. Teilweise habe ich das Gefühl, ihr schießt euch sehr schnell auf Dinge ein oder auf eine dann. Ich möchte jetzt nicht Namen nennen, Sarah, aber jeden zweiten Hinweis, Sarah, fix, da ist er, oh, das ist es, das ist erledigt, ah, wir haben ihn. Aber ich finde es sehr lustig. Aber dann teilweise kommen natürlich Situationen zustande, so wie um 8 Uhr, da sind sie ein bisschen in die falsche Gegend abgeborgen. Da war ich, und zwar 2 Ortschaften waren da so neben mir, oder ich war in einer davon. Ich habe gesagt, in die Gegend komme ich, wenn ich beim Saufen mal nichts mehr zahlen möchte, weil das sind die Obergescheiden da haben. So, ich löse mal Obergescheid auf. Oben ist der Berg, gescheit sind die Weisen. Wenn man es nicht ganz richtig schreibt, ist das der Weisenberg. Weisenberg, die Ortschaft. Und direkt drauf daneben gleich ist Obertrixen. Weil wenn ich beim Saufen nichts zahlen mag, dann muss ich beim Herrn Ober tricksen.
2: Alter.
4: Bitte.
5: Das waren da die Hinweise und die Auflösung dazu. Aber ja, gut, so viel Zeit jetzt mal
2: dazu. Ja, merkst selber.
5: Also ich rate euch zur geistigen Offenheit oder lieber auch nicht. Schießt euch lieber gleich ein. Ist eh besser für mich. Und ansonsten, nein, ich bin wirklich auch begeistert, wie viel und wie geile Ideen da kommen und was für Fachwissen teilweise ausgepackt wird über Promis, vorher was der Armin Assinger irgendwo gehört, wo der nicht alle geboren ist und sonst noch. Also sensationell. Wirklich großartig. Gut, ich habe auch schon gehört, dass einige jetzt davon reden, dass sie vielleicht Queen, das sind schon die Angst, weil die Kinga nicht recht hatte, dass ich vor 10 gefunden worden bin. Ich bin auch schon ein bisschen stolz auf mich. Gut, es geht natürlich auf jeden Fall jetzt weiter. Der Tag ist wunderschön. Jetzt war es ideal zum Motorradfahren tatsächlich. Wirklich ein herrlicher Tag. Ich meine, noch ein bisschen, aber die 10 Grad werden schon gehen. Und jetzt bin ich halt, wo hier natürlich auch, klar, wenn es zu kalt ist, muss man vielleicht halt hier gerade aufpassen, dass man nicht sein Immunsystem verliert. Ja, stay open-minded. Viel Spaß.
2: Ja, mich regt schon wieder
4: Danke
2: alles
4: auf Feedback.
2: An dieser Sprache.
4: Ja, also, wenn du mehr Feedback hast, immer gern her damit.
2: Ja, ja. Wir sollen uns nicht auf Sachen reinschießen. Ja, aber wenn das halt alles so extrem plausibel ist, bitteschön.
3: Ja, das heißt aber, das mit Oberlatein war kompletter Stuss von uns.
4: Aber mit dem Ober haben wir zumindest recht gehabt.
3: Das
2: ist
3: ja nicht das richtige Bundesland.
4: Aber es war schon also, von der Richtung her, sagt man, hat es fast gestimmt.
2: Nein, ich muss sagen, eigentlich war es schon eher.
4: Aber,
2: sehr daneben.
4: Aber
3: wo war er jetzt? In Weisenberg oder Obertrixen? Oder ist das
4: Weisenberg und Obertrixen.
3: Weisenberg ich hab's und Obertrixen, beides in Kärnten.
2: Trixenbach.
3: Hat er gesagt. Nein, ging er
4: Trixen. Was?
2: Nicht Trixenbach?
3: Weisenberg und
2: Weisenberg.
3: Obertrixen.
2: Ah, Obertrixen, da ist es daneben. Trixenbach ist nämlich fast darunter und das habe ich jetzt im Maps eingegeben.
3: Also in Kärnten.
2: Okay, das
3: war
2: heißt, er ist echt noch einmal ordentlich weit in den Süden gefahren von St. Marien nach Kärnten. Okay, und dann halt ziemlich sicher wieder rauf in die Steiermark. Na gut, also, ja.
3: Also ich sag dann aber, um 9 war er wirklich in der Steiermark.
2: Ja, na schauen wir mal.
3: Das,
2: also so begeistert war er von unserer Schwarzenegger-Analyse jetzt auch wieder nicht.
4: Nee.
2: Na gut, was haben wir jetzt zum nächsten Hinweis gehört? Das war ja schon wieder nichts.
3: Wenn es zu kalt ist,

0: muss man gerade hier aufpassen, dass man nicht sein Immunsystem verliert. Das ist kein Gegenstand, bitte. Das kann ich nicht verlieren. Das finde ich eine sehr komische Aussage.
1: Okay, krank bekommen. Keine Ahnung.
2: Krank bekommen. Die Ortschaft, die berühmte Ortschaft, krank bekommen.
1: Stay open-minded.
0: Deswegen brauchen wir die Taskforce Team, wirklich euch alle, weil wenn nur wir im Studio raten würden, dann könnten wir es krank bekommen. Auf jeden Fall hat er auch gesagt, der Tag ist wunderschön. Es wäre jetzt auch ideal zum Motorradfahren. Kann natürlich einfach eine Info sein. Aber es kann halt auch Teil des Rätsels werden.
2: Es kann alles sein. Die 10 Grad würden schon gehen, hat er auch gesagt.
0: Ja, stimmt.
2: Vielleicht ist da auch ein Hinweis versteckt. Wir wissen es nicht. Das kann wirklich überall sein.
1: Alles.
2: Also, ja, vor allem hat er gesagt, wir sollen open-minded sein.
1: Schauen wir uns das Bild an. Zum neuen Hinweis beim Timpel auf Instagram und sonst dann auch bei uns auf Radio 88.6.at. Da hat er jetzt ganz in den Fokus genommen ein Verkehrsschild, auf dem steht ausgenommen Anrainerverkehr und Radfahrer. Im Hintergrund Wiese, Bäume, Berge und wieder Strommasten. Also eher wieder recht unaussagekräftig.
2: Naja, ich sag dir. Der Strommasten gehört auch irgendwem.
0: Und ich sage euch noch was, bitte schaut mal unter das Anrainerschild, da blitzt doch etwas hervor, wo man irgendwie erkennen kann, welches Bundesland das ist, oder?
2: Da ist noch ein extra Schild.
1: Ja, das schaut aus wie so eine, also es wird so wahrscheinlich eine Radroute oder so irgendwie.
2: Irgend sowas,
1: das ist gut.
2: Ja,
1: okay, schaut auf das.
0: Kann das jemand erkennen, der schon mal bei dem Schild vorbeigefahren ist und dann auch weiß, zumindest in welcher Gegend wir unterwegs sind?
1: Sehr guter Tipp. Analysiert bitte das Bild und meldet euch dann bei uns mit euren Überlegungen dazu. Am liebsten per WhatsApp-Sprachnachricht 0676 83 88 6100.
2: Gibt schon einen Kommentar unter dem Instagram-Posting, das Schild kommt mir bekannt vor, das habe ich schon mal wo gesehen. Ja, das reicht nicht.
1: Das habe ich schon mal wo gesehen. Wo hast du es gesehen?
2: Nicht. Wo? Bitte, unbedingt.
1: Schauen wir mal, im Dunkeln tappen oder es aus der Dunkelheit schaffen.
2: Oh, schön.
1: Falco, jetzt auf 88 6. Schönen Vormittag.

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0: Er ist definitiv im Murtal, weil das sind von Red Bull, ganz unten beim Schüdel sind die Red Bull Radlschüder und er ist definitiv im Murtal. Also er wird sicher irgendwo im Raum Knittelfeld, Murtal sein, weil das sind genau die Schüdel, wo es nur auf den Red Bull gibt. Und das ist das Hinweisschild, 100%. Also wenn irgendwer im Knittelfelder Raum, Jungenburger Raum, irgendein Zeltwerk, irgendwo dort ist er.
1: Der Christian ist sich zu 100% sicher. Der scheint wirklich extrem überzeugt zu sein, dieses kleine Eck von dem Schild erkannt zu haben. Schönen Vormittag, 10.17 Uhr, 88.6 am Mittwoch. Wir sind mittendrin in der Runde Timpel X7. Wir jagen den Timpel. Und Sarah hat komplett richtig gesagt, dass in dem aktuellen Hinweisfoto, das beim Timpel auf Instagram gibt oder bei uns auf Radio 88.6 AT, unter dem Schild nochmal so ein kleines Schild ist.
2: Da steht ja, das kann man eh gut lesen, ausgenommen Anrainerverkehr und Radfahrer. Und eben darunter so eine Eckerl von einem Schild lässt sich da blicken. Da hat der Christian eben gemeint, das muss eins der Red Bull-Schilder sein im Raum Knittelfeld. Der Daniel hat uns eine Sprachnachricht geschickt, der hat auf was anderes, offensichtlicheres im Bild geschaut.
3: Eine kleine Idee, der Strommasten, der am Blitzensehen ist, vielleicht wegen der Lackierung, wegen diesem Rot-Weiß, das wird ja meistens in der Nähe von Flughäfen oder von Flugfeldern benutzt, vielleicht, dass er in der Nähe von einem Flughafen irgendwo ist.
4: Ja, das haben auch schon ein paar Leute auf WhatsApp geschrieben, eben die rot-weiße Markierung auf dem Strommasten.
2: Ist die Markierung nur in der Nähe von Flughäfen so?
4: Ich weiß es nicht, aber das ist eben das, was ein paar Leute jetzt auf WhatsApp geschrieben haben.
1: Wissen
4: dass das
1: auch nicht.
4: Eher in der Nähe von Flughäfen.
1: Aber
4: ist.
1: Die Sonja hat auch kommentiert, Fliegerabwehr, Spielberg, Zeltweg, also das würde schon in diese Richtung passen. Der Jörg, der hat noch was zum Auto.
5: Er sagt, es ist nicht meins, sondern eventuell denke ich es mir, es ist seins. Und Carlos Sainz fährt ja gerade für Williams. Und wenn ich mich jetzt nicht ganz irre, ich hoffe, ich lehne mich nicht aus dem Fenster und habe nicht gegoogelt, fährt Williams mit Mercedes-Motoren.
2: So, jetzt bin ich komplett fassungslos.
4: Jetzt
2: sprengt es mir wirklich die Schilddecke weg.
1: Also der Jörg glaubt, der Timpel hat gestern schon, einfach nur wenn er sagt, das Auto ist schwarz und nicht seins, da schon quasi einen Hinweis hinein versteckt.
2: Also der Jörg analysiert überhaupt die Info, alles. Das Auto ist nicht seins.
1: Er glaubt, das schwarze Auto ist ein Mercedes.
4: Boah. Der Jörg funktioniert auf einem anderen Leben.
1: Also nur kurz, dass wir alle am selben Stand sind. Wir wissen nicht, welche Marke das Auto hat. Wir wissen nur, dass es schwarz ist. Aber ja, klar, haltet Ausschau. Gerne natürlich auch nach einem Mercedes. Vielleicht versteckt sich der Timpel drinnen. Gut, also Knittelfeld oder so. Spielberg, diese Gegend, klingt ganz gut, oder?
2: Ja.
1: Zumindest haben wir jetzt keine zwanghaft anderen Ideen, oder? Aktuell.
4: Ein bisschen schon. Die Tina hat zum Beispiel... Die Tina hat geschrieben, kalte Kuchel. Eine der beliebtesten und berühmtesten Motorradstrecken im Osten Österreichs vor allem. Und er sagte auch in der Sprachnachricht, wenn es da zu kalt wird... Das wäre der Hinweis auf die kalte Kugel. Und das sagt auch extra in der Sprachnachricht noch, jetzt wäre es schön zum Motorradfahren.
2: Stimmt. Oh.
1: Aber das heißt, wo ist das jetzt das Gebiet?
2: Das ist aber doch schon Niederösterreich, die kalte Kugel.
1: Ich glaube, das ist
4: das
1: zu weit
4: ist
1: weg.
4: In Niederösterreich.
2: Das heißt, wir müssten davon ausgehen, das dass Obertrixen, wissen wir ja, war er vor 2 Stunden in der Nähe vom Völkermarkt in Kärnten. Dann glauben wir ja, dass ein Hitzendorf irgendwo war, Steiermark. Geht sich das aus, dass er dann weiter zur kalten Kugel fährt?
4: Das wäre dann zu weit weg.
2: Nein. Lisa in der Redaktion schüttelt auch den Kopf.
1: Das ist zu weit weg.
2: Das könnte sich zeitlich nicht ausgehen.
1: Aber gut, noch einmal, ich möchte mal reden über das mit dem Immunsystem. Wenn es zu kalt ist, muss man aufpassen, dass man nicht sein Immunsystem verliert.
4: Ich meine, es gibt
1: Immunsystem
4: gar nicht wenige,
1: verlieren. Es muss da irgendwas sein.
4: Es gibt gar nicht wenige Orte in Österreich, die irgendwas mit Spital im Namen haben. Also es gibt Spital an der Trau.
1: Das ist gut.
2: So, ja,
4: das haben auch schon
2: Stopp.
4: Einige Leute gesagt.
1: Sarah glaubt, Spital an der Trau ist es. Jetzt schauen dort sofort.
2: Nein, wir haben was anderes. Ja. Kinga, Mike, schaut bitte mal den Philipp an, der hat uns sofort selbst Google Street View geschickt. Er hat seinen Standort jetzt sofort dorthin schauen. Der hat uns gerade geschickt. Anscheinend ist das diese Tafel mit dem Schild, mit dem Standort.
1: Da verliere ich gerade meine Luft.
2: Und zwar ist das in der Steiermark, die Frauenstraße.
1: Leute, hallo, Stopp, Abbruch, jetzt sofort.
2: Wie kommst du denn jetzt auf das bitte, Philipp?
1: Ja, hat er einfach.
4: Das hat er vielleicht einfach erkannt.
1: Das hat er jetzt einfach erkannt, wahrscheinlich.
4: Jetzt sofort schnell, schreibt er.
1: So, aber wo? Okay, ja, Frauenstraße.
4: Das Schild schaut wirklich sehr, sehr stark aus.
1: Leute, haltet Ausschau, wenn ihr jetzt dort unterwegs seid in dieser Gegend. Das ist das 100%.
4: Das schaut sehr danach aus.
2: Ist das dann so ein Güterweg oder ist das ein Fahrradweg dann? Wahrscheinlich, die Frauenstraße.
4: Kleine
1: Lisa,
4: Straße.
1: Bitte, erleuchte uns.
6: Ich habe das mal wieder analysiert auf Google Maps.
2: Das ist südlich von Zeltweg-Spielberg. Also es würde sich ausgehen, aber es würde auch zum Red Bull Ring passen.
1: Ja. Weil ich möchte jetzt nur kurz...
2: Also Ortschaft nennt sich Fishing dort.
1: Ich bin kein Profi in dieser Gegend, aber das weiß man schon, diese flache Ebene, die umgeben ist von Bergen, das ist dort Spielberg gegen Knittelfeld. Das schaut schon so aus, das wird das sein.
2: Ja, vor allem sind doch im Hintergrund diese Gebäude, wie der Philipp auch richtig schreibt, die am Hinweis oben sind.
1: Fishing sagst du jetzt als Ort.
2: Fishing, ja. Ja, Timple Time, Taskforce, alles jetzt sofort aufschwärmen. Fishing.
1: Aber was ist das mit dem Immunsystem?
4: Erschließt sich mir auch nicht
1: Fishing.
4: Ganz.
1: Ach, okay, aber egal. Schaut mal dort, weil also das vom Philipp, das mit Street View, so das stimmt auf jeden Fall. Haltet die Augen offen, bitte. Schaut jetzt dort nach und schickt uns bitte eine WhatsApp-Sprachnachricht. 0676 83 88 6100, wenn ihr glaubt, vielleicht dort irgendwo ein schwarzes Auto zu sehen oder meint, dort in der Gegend, dort auf der Straße, habt ihr jetzt gerade geschaut und ihr könntet dort irgendwo sein. Haltet die Augen offen und haltet vor allem die Rockbands bereit. Das ist nämlich das Erkennungszeichen, wenn ihr glaubt, dass ihr ihn gefunden habt. Timple X7 heute hier auf 88.6.
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1: Was für ein sonniger Mittwoch. Es ist heute größtenteils trocken, es sind ein paar Wolken unterwegs, aber bis zu 20 Grad. Ein bisschen unbeständiger dann aus aktueller Sicht das lange Wochenende.
2: Danke, Sarah. 10.26 Uhr, Blick auf die Straßen.
3: Schaut gut aus, aber...
4: Vorsicht, Blitzer.
3: Christian hat sich bei uns gemeldet. Beim Westring bei der SCS wird geblitzt. Danke fürs Bescheid geben.
2: Gute und sichere Fahrt.

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14: Einen schönen Vormittag, ihr hört 88.6 am Mittwoch. Es ist der 13. Mai, kurz vor 10:30 und das ist der Mittwoch vor dem langen Wochenende. Vielleicht habt ihr es ja gut und konntet euch am Freitag den Fenstertag freinehmen, weil morgen ist ja ein Feiertag und somit hoffentlich für viele von euch ein langes Wochenende, zumindest hoffentlich morgen der Feiertag für ganz, ganz viele. Ein Tag, an dem man sich ein bisschen ausruhen und entspannen kann. Was sagt das Wetter?
15: Das Wetter sagt, es ist nicht Christi Himmelfahrt, sondern Christi Regenfahrt.
14: Okay.
15: Es ist eher unbeständig, es beginnt morgen schon und zieht sich dann eigentlich das ganze lange Wochenende durch, dass schon einige Wolken und Regenschauer unterwegs sind. Es kommt schon auch die Sonne durch, aber durchgehend frühlingshaft ist es nicht.
14: Man muss aber sagen, heute ist schon ein sehr, sehr schöner Tag, eigentlich weitgehend in ganz Österreich.
15: Es ist tatsächlich heute wahrscheinlich der trockenste Tag der Woche. Es war aber in der Früh so frostig, so unfassbar. Es war gestern so stürmisch und verregnet und heute
14: wild.
15: In der Früh dann teilweise wirklich frostig. Jetzt im Laufe des Tages aber mittlerweile wirklich sonnig und trocken.
14: Nun gut, wenn man sich jetzt denkt, ja okay, das heißt heute eigentlich der einzige Tag, wo ich rausgehen könnte, sollte und ein bisschen was von der Sonne genießen, dann tut's das. Es gibt nämlich einen guten Grund dazu, und zwar den Dippel zu suchen.
16: Wir jagen ihn schon seit 7 Uhr früh, bis jetzt ist uns immer entwischt, aber wir sind schon wieder so nah dran, habe ich das Gefühl. Ich weiß, ich sage es jedes Mal,
14: ja, aber
16: es
14: ist gerade so. Ja,
15: jetzt haben wir ihn wirklich.
14: Ich stimme dir ja zu, wir sind ja wirklich dicht auf den Fersen. Tempel X7, heute hier auf 88.6, aktuell in der Gegend Spielberg-Knittelfeld. Zumindest sind wir uns recht sicher, dass er dort irgendwo in der Gegend ist. Also Augen offen halten oder vielleicht eben einen kurzen Spaziergang machen in der Sonne. Vielleicht begegnet ihr ihm ja irgendwo. 88.6 am Mittwoch. Schönen Vormittag jetzt mit Alter Bridge. Metalingus, let's rock.

0: Alter Bridge, Mittelingers 88.6 am Mittwochvormittag, 10.35 Uhr, kurz nach 10:30. Und wir versuchen gerade, den vierten Hinweis vom Timpel zu analysieren, beziehungsweise sind uns eh schon recht sicher, wo er da unterwegs sein könnte. Die größte Jagd Österreichs geht ja heute über die Bühne. Der Timpel ist irgendwo auf den Straßen des Landes unterwegs, schickt uns Hinweise mit Sprachnachricht und mit einem Foto. Und wir schauen ihm herauszufinden, versuchen herauszufinden, wo das ist. Und es sind jetzt extrem viele großartige Sprachnachrichten von euch reingekommen, die eigentlich am Ende zumindest schon alle in dieselbe Richtung gehen, und wir vermuten, uns recht sicher zu sein, dass der Timpel dort jetzt auch wirklich unterwegs ist. Hör mal rein, Christoph, Joko, Rudi, Daniel, ein anderer Daniel und der Thomas.
1: Also das auf dem letzten Bügel da dann im Hintergrund, der Strommasten, das ist zu 99% der 220 kV-Leitung von der Verbund. Und die geht von Niederösterreich, Dernitz, weg da durchs Mürztal runter.
2: Ja, ja, in Zeltweg gibt es einen großen Flughafen, Militärflughafen. Das ist wirklich, glaube ich, ein heißer Tipp da.
3: Am Knoten St. Michael ist auch in der Nähe von Spielberg befindet sich der Christophorus, der ÖAMTC-Hubschrauber-Standort. Könnte eventuell auf das Immunsystem passen.
4: Zum Thema Immunsystem und Kalt. Wenn da drüben ein Flugplatz ist, gibt es auch Fallschirmspringer. Aus dem Flieger rausspringen, vermutlich auch kalt.
5: Ist vielleicht ein bisschen weit hergeholt, aber wegen dem Immunsystem. Das ist ja quasi eine Überdachung, ja. Also so das Schutzschild deines Körpers. Und wenn du das verlierst, dann ist dein Zelt weg. Quasi vom Zeltweg noch.
0: Daniel, das ist überhaupt nicht weit hergeholt.
6: Nein, ich lieb's Vollgas.
0: Das haben einige gesagt, dann ist dein Zelt weg, dann ist dir kalt, dann könntest du dein Immunsystem verlieren. Das war ja der Hinweis vom Timpel. Also es passt eigentlich schon ziemlich gut.
6: Ich finde es sehr, sehr stark.
7: Der genaue Satz vom Timpel war ja, wenn es zu kalt ist, muss man gerade hier aufpassen, dass man nicht sein Immunsystem verliert. Und dann kommt aber der Thomas ums Eck und liefert uns dann auch eine Theorie.
8: Immunsystem. Vielleicht ist gemeint, sich einen Virus einfangen. Ja, Phishing.
7: Alter, per Phishing als Computer.
6: Was?
7: Und dann hast du Phishing, die Ortschaft, die uns der Philipp auch schon auf Google Street View gezeigt hat, wo das Foto aufgenommen wurde, nämlich auf der Frauenstraße, Phishing, Weißenkirchen in der Steiermark.
0: Ja, das
7: dann
0: ist
7: kommt
0: es.
7: Doch super daher mit dem Gebäude im Hintergrund, das könnte ein Schloss sein, das wäre auch nur 9 Kilometer von der Frauenstraße entfernt.
0: Ja.
7: Und dann kommt noch der Gerhard daher und der sagt, ja, ihr hattet recht, das und schickt noch einmal genau das Foto.
0: Ist nämlich lustig, ich habe das am Bild links oben beim Strommasten, da sieht man eben was, wo ich mir auch gedacht habe, das hat schon ein bisschen was Burgliches, Schlössliches an sich, hätte jetzt aber, ich nicht mehr damit angefangen, aber das passt natürlich sehr, sehr gut. Also Phishing,
6: ja, das, also
0: das muss
6: jetzt
0: passen.
6: Das muss es sein.
0: Jetzt ist halt nur mal das Problem, dass er schon wieder woanders ist.
6: Ja, aber,
0: wir wissen in der Zwischenzeit.
6: Wir sollten open-minded bleiben. Also wenn ihr andere Theorien habt, gerne jederzeit her damit. Ja, wir sind offen.
7: Aber sie sind halt falsch.
6: Aber die Sarah überzeugt ja nicht mehr, weil die ist zu 100% überzeugt, dass es Phishing ist.
7: Nein, bitte her mit euren Theorien. Sie sind wirklich großartig. Vom Strommasten analysieren über die Bilder analysieren. Das ist wirklich ein Riesenspaß.
6: Weil der Joko auch das mit dem Flughafen nochmal gesagt hat, weil wir gehört haben, die Theorie, eher diese Rot-Weiß-Markierungen auf diesen riesigen Strommasten, eher in Nähe von Flugfeldern. Also es passt so viel. Es passt so viel.
7: Alles passt.
0: Ja, und wenn ihr da jetzt eben in der Gegend gerade unterwegs seid, bitte dann wirklich trotzdem Augen offen halten, weil ja, es wird jetzt zwar nicht mehr Phishing an sich sein, aber irgendwo dort in der Gegend wird er trotzdem unterwegs sein. Haltet die Augen offen. Falls ihr ihn seht, haltet die Rockhorns bereit und dann habt ihr ihn vielleicht geschnappt. Also wir sind wirklich, Mike, du sagst es, aber es stimmt, wir sind ihm so dicht auf den Fersen.
6: Gefühlt sehe ich ihn
0: schon. Das letzte, so der letzte Meter, das fehlt jetzt noch. So wirklich dieses, dass er da jetzt ist und dieses letzte Fangen.
6: Taskforce-Timpel bleibt dran.
0: Aber ihr seid großartig. Also es kommt wahnsinnig viel rein. Danke, danke fürs Analysieren, fürs Überlegen. Ich bin super gespannt. Um 11 gibt es den nächsten Hinweis und dann werden wir eben auch schauen, wo er um 9 war. Bin sehr gespannt. Ich hoffe, es ist auch so ein bisschen eine Ablenkung heute für alle, die einen stinknormalen Arbeitstag haben, um so ein bisschen Spaß und Rätseln in den Tag zu bringen. Schönen Vormittag mit 88.6.

0: Ich liebe all diese Theorien, was ihr gesagt habt, und es kann wirklich nicht mehr lange dauern, bis wir ihn haben. Sagt jetzt auch der Martin auf WhatsApp. Ja, dann. Los, ja,
1: bitte.
0: Zuschnappen mit der Rockin.
2: Das kann nicht mehr lang dauern. Ja, wir sind so wirklich der letzte Meter vor den Fersen. Aber jetzt müssen wir ihn halt wirklich noch auch einfach erwischen. Freut uns sehr, dass so viele von euch da heute mit dabei sind. Das macht wahnsinnig viel Spaß. Timpel X7, die größte Jagd Österreichs in der 7. Runde. Heute hier auf 88.6. Einen angenehmen Vormittag. Gleich gibt's noch System of a Down und jetzt The Doors. Break on through to the other side.

0: Hallo, grüß euch, da ist die Janine. Und zwar zwecks Immunsystem. In Fonsdorf gibt es die Heiltherme. Und dadurch, dass er in Knittelfeldern ist, also dürfte er da vorbeigefahren sein. Das ist sicher ein guter Tipp. Ich hoffe, es stimmt. Und ich hoffe, da sind schon mehrere drauf gekommen.
1: Janine, jetzt kommt sie da mit was Neuem daher.
2: Das ist jetzt ein neuer Zugang. Wir haben gesagt, wir sind open-minded. Deswegen, Janine, vielen Dank für diese Theorie. Wir dachten eigentlich ja jetzt einerseits, dass es was mit einem Zelt zu tun hat und deswegen Zeltweg. Oder die Theorie vom Thomas, der gesagt hat, Phishing, so wie vom Computer, wenn da die Viren eindringen, ist das Phishing mit PH. Deswegen muss er in Phishing sein, mit F die Ortschaft. Und die Janine kommt jetzt mit der Therme um sich.
1: Man muss jetzt aber sagen, jetzt schaue ich mir das gerade auf Maps an, also Fonsdorf ist wirklich dort. Es ist quasi das Gleiche.
3: Also es wird zusammenpassen.
4: Wir sind in der Gegend unterwegs, auch die Anna-Katharina, die geschrieben hat, Eppenstein ist unweit.
1: Ja.
4: Und es gibt das Epstein-Barr-Virus.
1: Das was?
4: Das Epstein-Barr-Virus.
2: Ja,
4: das besonders bei der Schwächung des Immunsystems aktiv wird.
1: Das traue ich im Tempel wieder zu. Und dass er damit sowas daherkommt.
2: Und jetzt kommt die Martina
4: ja.
2: auch
4: ja.
2: noch.
4: Na, bitte.
2: Ein extrem populäres und open-minded Wortspiel für das Immunsystem ist das Mürzsystem. Deswegen würde ich auf Mürzzuschlag tippen.
4: Das Mürzsystem? Das habe ich überhaupt noch nicht gehört.
1: Und wenn dann der Mürz zuschlägt, oder was? Dann bist du krank.
4: Wenn der Mürz zuschlägt.
2: Ja, genau, Kinga. Genau so. Genau. Wenn der Mürz zuschlägt.
1: Mürztal, sau gut. Wahnsinn. Also ihr seid echt extrem gut. Die Liz schreibt uns gerade, ja, das alles lenkt total von der Arbeit ab. Das tut uns zum einen leid. Also wir wollen nicht, dass irgendwas liegen bleibt, aber irgendwie auch nicht.
4: Nein, mir tut es nicht.
1: Also das ist halt so bei Teamplex.
4: Ich liebe jedenfalls bei diesen ganzen Rätseln und bei diesen unterschiedlichen Theorien und Erklärungsansätzen, liebe ich, wie unterschiedlich die Gehirne funktionieren. Und in welche Richtungen wer dann wohin denkt.
1: Aber genauso funktioniert es. Genauso. Das ist die einzige Art, wie wir das Ganze lösen können und wie wir dem Timpel auf die Spur kommen können, nämlich indem wir alle Möglichkeiten, alle Ideen von euch damit einbeziehen und uns eben auf die Jagd machen. Gut, es ist dann gleich 11, da wird es dann den nächsten Hinweis geben. Bin sehr gespannt, ob wir mit dem von Neuen richtig gelegen sind und uns da seine Route besser nachvollziehen können und da sicher sind. Gut, Timpel X7 heute hier auf 88.6 und wenn das nicht Motivation genug ist oder der Sonnenschein oder das lange Wochenende, das hoffentlich für viele ansteht, dann aber bitte spätestens das jetzt, nämlich System of a Down mit Chop Suey. Das ist 88.6. 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

0: Leute, jetzt komme ich mir aber verarscht vor. Ich sitze hier in meinem Postauto, höre euch zu und esse mein Mittagessen. Der Inhalt war tatsächlich Mahlzeitsui.
1: Ja, geil. Das aber gut.
2: Wow.
0: Das Mahlzeit im Nachhinein.
1: Nicht schlecht. System of a Down hier auf 88.6. Am Mittwochvormittag, 10 Minuten vor 11. Gleich geht's weiter mit Timpel X. Es gibt den nächsten Hinweis und die Info, wo er um 9 Uhr war. Wir sind gespannt. Jetzt einmal Blick zum Wetter, zu den Nachrichten und auf die Straßen. Und außerdem haben wir Foo Fighters und Papa Roach gleich mit dabei.
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0: Temperaturen gehen langsam bergauf, 20 Grad sind maximal möglich, 11 sind es aktuell in Podersdorf am See mit Sonnenschein, 12 haben wir schon in Poisdorf in Niederösterreich, auch da ist die Sonne unterwegs und auch in Oberösterreich. In Scherding haben wir Sonnenschein und 10 Grad, es ist heute ein trockener Tag, der trockenste Tag der Woche. Morgen das lange Wochenende bringt uns dann wieder eher einige Wolken und Regenschauer.
1: Danke Sarah, 10.51 Uhr, die Nachrichten mit Alexander Fekonja.
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4: Die letzte Nacht war eine sehr kalte, teilweise hat es Minusgrade gehabt. Vor allem in der Landwirtschaft haben sich da viele Obst-, Gemüsebauern und auch Weinbauern Sorgen gemacht. Zumindest in der Steiermark sind die Weinbauern aber noch einmal mit einem blauen Auge davongekommen. Hören wir heute von den steirischen Winzern. Sie sind sehr zuversichtlich, dass es das jetzt mit dem Frost gewesen ist. Das Leben ist nach wie vor teuer und das prägt auch den Alltag der jungen Generation bis 40. Ein Drittel der Gen Z und ein Viertel der sogenannten Millennials hat Schwierigkeiten, die monatlichen Kosten abzudecken, wie eine aktuelle Deloitte-Studie zeigt. Beruflich sind 6 von 10 an einer Führungsposition interessiert, dafür müssen aber die Rahmenbedingungen passen. Gute Bezahlung reicht nicht mehr aus. Gefragt ist ein modernes Arbeitsumfeld und flexible Arbeitszeiten. Ein halbes Jahr dauert es noch bis zu den US-Zwischenwahlen. Der Wahlkampf in den Online-Diensten läuft aber schon auf Hochtouren mit Hilfe von künstlicher Intelligenz. Blonde Frauen im Badeanzug oder Militäruniform überschütten da US-Präsident Trump in Videos mit Lob und kritisieren seine Gegner. Sie wirken zwar real, sind aber KI-Avatare. US-Medien haben in den vergangenen Monaten schon hunderte solcher Accounts entlarvt. Und eine ungewöhnliche Invasion sorgt in Italien aktuell für Aufregung. Im Urlaubsort Punta Marina an der Adria haben sich rund 120 freilebende Pfauen in der Gemeinde angesiedelt. Die Tiere beschädigen Dachziegel, zerkratzen Autos und halten Anrainer mit schrillen Rufen nachts wach. Während Touristen die Pfauen begeistert fotografieren, sind die Bewohnerinnen und Bewohner eher genervt.
1: Danke, Alexander. Schauen wir auf die Straßen, 10.53 Uhr.
2: Da geht's aktuell gut voran.
1: Sehr gut, gute und sichere Fahrt.
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11: Wo fährt der Tempel vorne oder bei meinem Auto? Das gibt's ja nicht. Wie hat sich der verkleidet oder der Privatchauffeur? Oder hockt einen Kofferraum? Jetzt fährt er noch, das ist unglaublich, nur leid, und der ganze Tag bin ich jetzt nicht mehr gezeigt, wenn man das da zuhört, weil jetzt checkt man mit, das macht man jetzt voll.
1: Jetzt checkt man mit, Manuel.
12: Liebe die Motivation.
1: Ist wahrscheinlich genauso überrascht wie vielleicht einige von euch, dass wir noch immer spielen, dass der Timpel noch nicht gefangen und gefunden wurde. Timpel X7 heute hier auf 88.6. Schönen Vormittag. Es ist kurz vor 11 und ganz viele von euch sind einfach nur so mit dabei, rätseln mit oder hören einfach zu und haben viel Spaß.
12: Ja, die Tina zum Beispiel hat uns geschrieben, ich kann zwar null hilfreich sein.
1: Macht nichts, Tina,
12: ja. Weil ich geografisch ein komplettes Semmel bin, aber ich bin schon in der Früh, seit der Früh neugierig dabei und muss sagen, wie fucking geil ist die Community, die diese Theorien aufstellt, wie die Leute denken, es ist mega, ihr versüßt mir den Büroalltag, aber sowas von.
1: Ah, das ist sehr, sehr schön, Tina, das freut uns sehr.
0: Ja, und wir freuen uns über alle, die mit dabei sind, eben egal, ob jetzt wirklich aktiv beim Jagen oder beim Mitraten. Es ist ja, die eine Seite ist die, die draußen am Feld Feldforschung betreibt und wirklich schaut, wo er ist. Haben wir von der Heidi auch schon die Nachricht bekommen, sie war jetzt beim Spazierengehen in der Südsteiermark, hat sie in jedes schwarze Auto geschaut, ob der Timpel drin sitzt
1: genau
0: oder nicht.
1: Genau so muss das. Datenschutz ist heute irrelevant.
0: Ja, rein schon darf man.
1: Datenschutzgrundverordnung okay. Gilt heute nicht.
0: Und natürlich die andere Seite, die Hinweise zum Enträtseln, und da brauchen wir euch sowieso alle übers Radio mit dabei, weil den nächsten Hinweis bekommen wir in den nächsten Minuten.
1: Wir hören uns jetzt Red Hot Chili Peppers an und dann gibt's den nächsten Hinweis. Der Timpel ist nach wie vor unterwegs irgendwo auf Österreichs Straßen und wir versuchen ihn zu finden. Schönen Vormittag mit 88.6.

0: zwar gerade in Gmunden unterwegs, also ganz woanders, aber dennoch machen mich schwarze Autos gerade extrem nervös, schreibt uns der Tom. Tom, das ist ja nichts zum nervös sein, das ist ja gut, wenn euch ein schwarzes Auto unterkommt heute, dann haltet mal Ausschau, ob da vielleicht der Timpel drinnen ist, bereitet euer Rockhorns vor, denn das wäre dann der Hinweis, um ihn gefangen zu haben. Er schickt euch dann das Victory-Zeichen zurück, das wäre das Ende von Timpel X, von der größten Jagd Österreichs, aber soweit sind wir noch nicht. Es ist 10:58 am Mittwoch und wir spielen noch.
1: Immer noch. Und man kann jetzt schon einmal üben, wie schnell schaffe ich es, die Rockhorns schnell mit der Hand zu machen, dass ich es dann eben im Notfall habe, wenn ich glaube, den Timpel zu sehen.
0: Das geht gut.
1: Und wenn dann das geht schnell.
2: Ja, und
1: wenn
2: dann ich habe der Kinga auch gerade dabei zugeschaut, wie sie geübt hat. Das ist sehr schnell.
0: Wie ein Profi, oder?
2: Ja, zack.
1: Ausgefallen.
2: Wahnsinn.
1: Wenn das Victory-Zeichen zurückkommt, dann ist es wirklich der Timpel, dann habt ihr ihn offiziell gefunden, dann gibt es auch keinen Grund mehr, da Stress zu verbreiten auf der Straße, weil dann können es einfach beide in Ruhe rechts ranfahren und dann kann man da dann offiziell den Gewinn übergeben.
0: Gut, es gibt den nächsten Hinweis vom Timpel. Es ist schon da und wir werden auch gleich erfahren, wo er vor 2 Stunden, also um 9 war. Noch einmal zur Erinnerung, was waren da unsere Gedanken?
1: Also wir haben, beginnen wir mal um 7.
2: Erkenntnis.
0: Ja.
1: Erkenntnis ist, wir haben um 7 Uhr mal recht gehabt mit dem Lavantal. Das ist immer noch wichtig zu wissen. Mhm. St. Marien im Lavantal, da ist er gestartet. Um 8 Uhr war er dann immer noch in Kärnten zwischen Weisenberg und Obertrixen. Das wissen wir auch schon. Und wir sind uns sehr sicher, dass er dann weitergefahren ist in die Steiermark. Das war dann der Tipp mit Arnold Schwarzenegger und seinem Heimatort. Tal bzw. Hitzendorf waren
0: das. Was auch in der Gegend ist.
2: Ich bin sehr gespannt.
0: Das mit Schwarzenegger muss richtig gewesen sein.
2: Wir werden jetzt gleich erfahren, wo er war um 9. Und schauen wir mal. Ja.
0: Hör mal rein, bin sehr gespannt.
3: Ja, meine Lieben, grüß euch. Herrlich. 11, immer noch unterwegs. Aber ihr seid wirklich großartig. Also ich kann nur immer wieder sagen, ich hoffe, es macht euch so viel Spaß wie mir, auch die Rätsel sich zu überlegen. Ihr wart ein bisschen grantig, weil ich euch vorher gefeedbackt habe. Tatsächlich kann ich mich auch feedbacken. Es ist so unfassbar schwierig, ich kann jammern. Die Fotolocations immer so zu wählen im richtigen Augenblick, dass man ein bisschen was sieht, nicht zu viel, genug, dass man was zum Raten hat, bla bla bla. Aber ja, gut, sei es drum. Ich gebe mein Bestes, ihr gebt euer Bestes und ich glaube, es ist dennoch eine sehr lustige Spielrunde, bis jetzt auf jeden Fall. Ich löse auf, was um 9 Uhr passiert ist. Ne? Genau, 9 Uhr. Was der Schwarzenegger hat nämlich Shell weggeblasen und anderer Kontinent und sowieso und überhaupt und was auch noch alles mit dabei. Ja, also... Ihr wart sogar auf der richtigen Fährte tatsächlich mit dem, was ich gemeint habe. Ich habe gesagt, da hätte die Schilddecken weggesprengt. Auf einem anderen, wenn es so an, hätte es auf einem anderen Kontinent die Schilddecken weggesprengt. Und ihr seid dann irgendwie auf Vulkan gekommen. Vulkanland irgendwo. Ja, nein, das war's leider nicht. Und zwar war es nämlich St. Helene. Mount St. Helen. In den USA,
0: irgendwas.
3: Riesige Explosion 1980 und ja, sonst noch aktiv und überhaupt. Alle. Das war gemeint. Und das Zweite, da wäre die Hitzstandort. Hitzstandort. Nicht Hitzendorf, sondern Hitzmannsdorf. Direkt bei St. Helene. Ja,
2: bin ich raus.
3: Es war, ich habe mir wirklich gedacht, so, schade, ich meine, eh mal gefeiert eigentlich, aber natürlich, also ihr wart dann schon mit dem Vulkan eigentlich, ich habe gedacht, okay, na, sie kommen nicht, aber der Mount St. Helen war dann vielleicht ein bisschen zu spezifisch als Hinweis, okay. Wie gesagt, ich bin bemüht. nächster Hinweis obendrauf noch dazu, jetzt mal, abgesehen von dem, was gleich kommt zu meiner Location, ist ein Hinweis zum Fahrzeug, oder zwei sogar, es ist... Nämlich eine europäische Marke und kein SUV. Ich sage ja nur dazu, irgendwer hat vorher gesagt, er hat mit einem Traktor oder was gesehen. Ist auch nicht. Nein, ist nicht. Das sind mal die Hinweise zum Auto und wo bin ich gerade hier? Ja, das ist eine kleine Ortschaft, würde ich jetzt einmal sagen, so vom Eindruck. Ich meine, ich habe jetzt nicht viel Zeit für Sightseeing, ich muss ja dann gleich wieder weiter. Aber prinzipiell kleine Ortschaft. Da gibt es auf jeden Fall, soll es eigentlich keine Schusterei geben. Oder vielleicht erst recht da. Man weiß es nicht so genau. Viel Spaß.
0: Schusterei. Oder vielleicht erst recht.
2: Ich bin ein bisschen angefressen auf St. Helene.
0: Was heißt ein bisschen?
2: Mount St. Helen vor einer Milliarde Jahre ist
0: Arnold Schwarzenegger war so gut. Das war so, so gern gehabt, unfassbar gut.
2: Gut, das war's nicht. Haben wir uns leider ein bisschen ablenken lassen. Aber witzigerweise, weil wir gesagt haben, ja, Hitzendorf wäre zu aufgelegt, aber Hitzmannsdorf ist ja auch relativ nah an Hitz dann dort. Das heißt, da waren wir eh richtige das Spur, aber
0: heißt,
2: sind ein bisschen falsch abgebogen.
0: Bis neun herum, er war wirklich nur in Kärnten unterwegs. Er hat sich da gar nicht in die steirische Gegend verirrt, was wir gesagt haben.
2: Komplett überzeugt, dass er in der

0: Neu hier auf 88.6, Papa Roach und Herr Newmankind, see you in hell. Schönen Vormittag, Mittwoch, der 13. Mai, 11.13 Uhr, kurz vor 11:45. Ja, und was ist da los heute? Wir spielen Timpel X7, er ist unterwegs in ganz Österreich und wir versuchen ihn zu finden, wir jagen ihn aufgrund seiner Hinweise. Der nächste Hinweis, den haben wir jetzt gerade vorher gehört und dazu gibt es auch das Hinweisfoto auf Facebook bei uns, Radio 88.6. Sieht man einen Fluss, ein paar Bäume und es schaut so aus, als wäre es von einer Holzbrücke runter fotografiert oder zumindest etwas aus Holz, das da in der Gegend ist. Aber zuerst mal zurück zur Sprachnachricht, zum Hinweis. Was hat er denn da gesagt?
1: Da hat er gesagt, dass er erstens einmal Hinweise auf das Auto gegeben hat, europäische Marke, kein SUV, aus dem kleinen Ortschaft, vom Eindruck her nicht viel Zeit für Sightseeing und er muss ja gleich weiter. Und dann, entscheidend, da sollte es auf jeden Fall eigentlich keine Schusterei geben oder vielleicht erst recht da, man weiß es nicht so genau.
0: Man weiß es nicht so genau. Und auf diese Schusterei, da haben sich natürlich viele bezogen, haben uns ganz, ganz viele geschrieben, aber auch per Sprachnachricht sich auf einen Ort geeinigt, sage ich jetzt einmal, Stefan und Paul zum Beispiel.
2: Ich denke, der Timpel kommt aufgrund der Schusterei im Wohnschuh sein.
3: Also vom Timpel sein Hinweis her hätte ich jetzt gesagt, der ist im Wohnschuh in der Steiermark.
4: Das finde ich jetzt ganz spannend, weil das kam gleich, nachdem wir den Hinweis gehört haben, von, ich glaube, mindestens dreien

0: unabhängig voneinander rein, dass es Wunschu sein muss. Nachricht vom Robert, er ist in Wunschu, 8 Rufzeichen, aus. Keine Analyse, sonst
1: nichts. Wir haben ihn, passt.
0: Er ist in Wunschu.
1: Auf geht's.
2: Das ist aber zeitlich recht knapp, habe ich jetzt nachgeschaut. Aber wir sind uns ja schon eigentlich sehr sicher, dass es vorher Zeltweg, Spielberg, diese Gegend war.
0: Also da sind wir uns
2: sicher. Weil da haben wir ja Street View Foto auch von Philipp bekommen. Das muss das gewesen sein, Fishing. Und jetzt schaue ich nach Wunschu, sind es 58 Minuten. Das ist schon an einer ganz knappen Grenze. Geht sich natürlich aus. Aber
1: ein bisschen auf die Tube drückt, dann wird sich das schon knapp ausgehen können.
2: Es könnte ja auch eine ganz andere Richtung sein, wie das, was der Olli sagt.
3: Ich glaube, ich habe rausgehört bei seinem letzten Tipp, dass er zuerst das Wort Salz gesagt hat, also Salz. Dann noch erst mit den Schuss dort zeigen. Also ich glaube, dass er Salzkammergut Richtung unterwegs ist.
0: Ja, weil er hat das. Das ist wild.
2: Wegen Salzing.
1: Salz eigentlich keine Schusterei geben.
2: Das ist eigentlich auch keine
1: Schusterei geben.
0: Oh. Also ich habe nicht gedacht, Salz per se gesagt, sondern es sollte, also
1: genau,
0: Salz keine geben.
1: Ich habe mir eben auch, wie er das gesagt hat, schon gedacht, das vielleicht ist das ein Hinweis auf Salz.
0: Boah.
1: Vielleicht.
0: Dann kommt da dann noch, das hat die Christa wiederum rausgehört, weil er vom Sightseeing gesprochen hat, hat sie da was analysiert.
4: Was mir ich jetzt gerade gedacht habe bei Sightseeing und Schusterei und so weiter, mir war da Regensburg eingefallen. Ich meine, Regensburg ist zwar wahrscheinlich nicht ganz dort, ich kenne mich nicht ganz gut aus, ich bin nicht aus der Gegend, aber ist zumindest in der Steiermark. Und in der Nähe von Regensburg sind ja die Woodies und die Woodies machen ja Schuhe mit Holzsohle, also Schusterei oder vielleicht auch keine. Das wäre mir jetzt dazu eingefallen. Vielleicht auch nicht.
0: Ja, bitte, ich liebe alle Zugänge. Dankeschön für alle
1: Analyse.
0: Timpels Hinweise sind halt auch immer so lang, dass man theoretisch einmal jedes Wort zerlegt, dann hat man 3000 Wortschaften, wo man sein kann. Und dann gibt es noch dazu, erstens gibt es das Hinweisfoto auf Facebook, Radio 88.6, und dann hat er uns auch noch gesagt, er hat in seiner Instagram-Story einen Zusatz gemacht und auf den hat sich schon die Angela bezogen.
5: So, ihr Lieben, ich weiß nicht, ob es hilft. Ich habe es gerade mit Google so ein bisschen versucht, aber vielleicht habt ihr mehr Möglichkeiten. Aber in Timpels seiner Story steht er ja vor ganz lieben Kühen auf der Weide. Diese Kühe haben Ohrenmarken drinnen und prinzipiell sind diese Nummern in den Ohren halt bestimmten Bundesländern zugeordnet oder überhaupt einem Bauernhof zugeordnet oder einem Bauern zugeordnet. Man kann das manchmal so über die Armer Gütesiegel-Website oder so, versucht es mal. Vielleicht kriegt man ja so, aber diese Ohrmarken, dieser Code sagt auf jeden Fall was aus, wo diese Kuh zu Hause ist.
0: Ich liebe es.
2: Ja, bist deppert, das ist ja schon wieder sensationell. Also beim Timpel in der Instagram-Story, da seht ihr eben noch diesen kleinen Zusatzhinweis. Shit wurde gefunden, nicht erschrecken. Es sind nur unter Anführungszeichen aber ein paar extrem süße Kühe im Hintergrund.
0: Wenn die jetzt Rockhards machen würden, dann hätten sie offiziell.
2: Sehr, sehr
1: dann müsste er Victory zurückzahlen.
2: Und ich finde es extrem lustig, was die Angela sagt mit diesen Kennzeichen. Das hat uns heute auch schon jemand geschrieben. Ich weiß jetzt leider den Namen nicht mehr, aber die Idee kam schon, dass wir das vielleicht analysieren könnten.
1: Ja, die Ohrmarkennummer.
2: Also, wenn sich da jemand auskennt, bitte.
1: Auf dem Ohr der einen Kuh erkennt man auch wirklich die Nummer. Also man, es hat ein, ja, diese gelben, aber daneben noch ein grünes, kleines Zettel und da steht was.
0: Da steht was, der Mike versucht es zu lesen.
1: 527 steht da drauf.
0: Die Barbara hat auch schon kommentiert auf Facebook, bitteschön, das muss doch jemand erkennen, ob das sein Vieh ist.
2: Ob das was?
0: Ob das sein Vieh ist. Ob das
2: sein Vieh ist. Achso, ja.
0: Also bitte, schaut es genau hin. Es ist in der Instagram-Story vom Timpel ist die Zusatzinfo und auf unserer 88.6 Facebook-Seite gepostet das Hinweisbild, wo man keine Kühe sieht, sondern einen Fluss übrigens.
2: Und denkt nach, was es vielleicht noch mit der Schusterei auf sich haben könnte.
0: Ich finde, es ist jetzt schon zu viel Hinweis. Es geht in 8000 Richtungen. Es ist zu viel.
2: Wir haben die Spur verloren. Nein!
0: Aber.
2: Bemühen wir uns. Wir schaffen das. Timpel X7 heute hier auf 88.6. Schönen Vormittag.

mich da eine Kuh erschreckt im Chat von Guxi. Er schreibt uns gerade auf WhatsApp und hat eben die Nummer versucht rauszulesen von Timple Story mit der Kuh und hat ganz nah an die Kuh rangezoomt. Da habe ich mich jetzt kurz erschreckt. An dem tüftle ich auch schon, schreibt sie. Ja, also WhatsApp jetzt gerade wieder sehr, sehr aktiv, sehr, sehr viele Überlegungen und Analysen von euch. Timple X7 heute hier auf 88.6. Bitte weiter her mit euren Überlegungen. Nur gemeinsam können wir den Timple finden. Er ist heute unterwegs in einem schwarzen Auto und wir jagen ihn. Es geht gleich weiter. Davor gibt es jetzt mal die Foo Fighters, Times Like These. Schönen Weg ins lange Wochenende mit 88.6.

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1: Also, dass es irgendwas Sonniges bringt uns für die Hinweisfotos aktuell nicht mehr viel bei Timpel X7, weil es ist fast überall sonnig. Wir haben nur stellenweise am Nachmittag ein paar Wolken, aber es ist trocken und bis zu 20 Grad gehen sich heute aus.
2: Danke, Sarah. 11.25 Uhr. Schauen wir noch kurz auf die Straßen. Tut sich was oder geht's?
3: Schaut gut aus, gute und sichere Fahrt.
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7: Das Grüne ist nur eine Stallnummer. Das heißt, der Bauer hat seine Kühe markiert, dass er nicht immer diese lange gelbe Nummer raussuchen muss. Also die bringt leider gar nichts, wenn man die weiß. Außer man ist der Besitzer, dann weiß man, welche Kuh das ist. Die gelbe ist die, die registriert ist.
1: Ja, danke Julie für die Aufklärung. Das war jetzt schon durchaus wichtig. Die gelbe Nummer bitte nicht. Die grüne ist die relevante in Tempel Story, wo man ein paar Kühe sieht, die vielleicht uns helfen könnten, den richtigen Ort zu finden, wo der Tempel jetzt gerade unterwegs ist. Tempel X7 heute hier auf 88.6 am Mittwoch. Es ist kurz vor 11:30. Ja, wir spielen schon seit 7 Uhr in der Früh. Er wurde noch immer nicht gefunden, also das ist für ihn schon einmal ein großer Erfolg. Die Mittagszeit ist allerdings schon nach unserer Erfahrung nach und von der Statistik her die Zeit, wo es dann langsam gefährlich wird.
8: Das ist ein Endgegner jetzt, der bis jetzt gewesen, ja.
9: Die gefährlichste, weil ich glaube sogar, dass die Runden, entweder hat einer ja ganz gewonnen oder sie war spätestens dann um kurz nach Mittag vorbei.
8: Ja.
9: Also Mittagszeit ist jetzt so die gefährlichste Zeit wahrscheinlich.
1: Jetzt wird er dann vielleicht auch langsam müde, braucht irgendwo eine Pause, braucht was zum Essen, was zum Trinken.
8: Vielleicht, ja, und vielleicht auch ein bisschen übermütig. Ja, ich finde diese Instagram-Story ist schon mutig. Ja. Die ist schon mit den Kuh und der Ohrnummer und Dingen, da wird er schon ein bisschen arrogant vielleicht. Ja.
1: Es gibt aber nicht nur die Story, sondern auch das Hinweisfoto auf Facebook bei uns, Radio 88.6. Da sieht man einen Fluss, ein paar Bäume und eben auch die Sprachnachricht haben wir uns vorher angehört und es sind natürlich extrem viele Analysen und Überlegungen von euch reingekommen. Da hören wir gleich rein nach Eisner Kills, A Grave Mistake. Schönen Vormittag mit 88.6.

0: Ice Nine Kills, A Grave Mistake, 88.6 am Mittwochvormittag, kurz nach 11:30, 11:33 Uhr. Ja was, ein grober Fehler vom Timpel, der letzte Hinweis, hat er uns da zu viel verraten oder auch nicht? Hören wir mal nochmal rein, um kurz nach 11 ist Hinweis Nummer 5 vom Timpel reingekommen. Timpel X7, die größte Jagd Österreichs, wir spielen noch immer, es ist jetzt die Mittagszeit, wir haben ihn noch nicht gefunden, obwohl wir ihm schon dicht auf den Fersen liegen. Hören wir nochmal rein in den Hinweis.
1: Wo bin ich gerade? Hier, ja, ist eine kleine Ortschaft, würde ich jetzt erstmal sagen, so vom Eindruck. Ich meine, ich habe jetzt nicht viel Zeit für Sightseeing, ich muss ja dann gleich wieder weiter. Aber prinzipiell kleine Ortschaft, da gibt es auf jeden Fall, soll es eigentlich keine Schusterei geben. Oder vielleicht erst recht da. Man weiß es nicht so genau.
0: Keine Schusterei oder vielleicht erst recht da. Man weiß es nicht so genau. Es gibt in dieser Sprachnachricht jetzt mehrere Aspekte, auf die ihr euch konzentriert habt. Hören wir mal rein in Martin und Erik. Die haben sich ja mal auf den Schustern-Begriff fokussiert.
2: Wir glauben, dass der Tempel gerade im Metnitztal ist. Das ist an der Grenze zwischen Kärnten und der Steiermark. Und da gibt es nämlich ein Schuhmacher, der was Maßschuhe macht und der ist ja bekannt dafür.
3: Vielleicht ist er in Bad Aussee, weil dort hat es ja früher eine lange Schuhmacher-Tradition gegeben. Vielleicht ist das ein Tipp, macht euch einmal schlau.
4: Also das Schustern geht jetzt in unterschiedliche Richtungen. Der Nikolaus hat uns auch geschrieben, Hinweis Schuster, Schuster bleibt bei deinem Leisten, also der Leistenweg in Steinach im Ennstal, wo auch eine Holzbrücke wäre, die man auch auf unserem Hinweisfoto auf Facebook sieht. Mich wundert es, ja. Wir haben noch relativ wenig zum Schustern gekriegt
0: in der anderen Richtung.
4: In der anderen Richtung in der
0: nur Jugend. Wir alle im Studio natürlich ja, haben natürlich eher an das gedacht. Aber
5: viele haben uns gesagt, ja, habt ihr nicht vielleicht schon damals gedacht, dass es auch das Orgel sein könnte.
0: Naja,
5: und haben dann, natürlich haben wir daran gedacht, aber wir haben nicht wirklich mehr. Also wir haben nicht dann einen Ort, der dazu passen würde.
0: Genau, also von den Hinweisen her ist alles, was wirklich mit Schuhmachen oder Schusterei zu tun hat, wahrscheinlich naheliegender.
4: Ja, aktuell
0: von den Orten her. Das, was wir haben.
5: Leistengeschichte vom Erik, glaube ich, war das jetzt mit dem Leistental bei Nikolaus. Das war, da haben wir uns angeschaut auf der Karte, das ist ein bisschen weit weg.
0: Ist zu weit weg. Er hat auch noch das Sightseeing so extrem betont in seiner Sprachnachricht. Nicht viel Zeit für Sightseeing, muss ja gleich wieder weiter. Auf das hat sich der Fabian jetzt fokussiert. Finde ich auch großartig, auch wenn ich es leider nicht glaube, dass es der Ort ist, aber hören wir mal rein.
6: Was wäre, wenn er jetzt in Richtung Klagenfurt unterwegs ist oder schon in Klagenfurt ist? Dort wäre wegen der Sehenswürdigkeiten der Minimundus. Sehr viele Sehenswürdigkeiten auf einen kleinen Fleck, hat aber keine Zeit, sie alle anzuschauen natürlich, weil er weiter muss. Und es gibt ja den Ortsteil Viktring, auch ausgesprochen Viktring bezüglich der Schusterei.
4: Ja, da haben wir sie schon, die Schusterei.
0: Da ist sie schon.
4: Ja,
0: sie schon.
4: Alter Fabian, das ist ja eine großartige Idee.
0: Aber leider zu weit. Also Zeltweg bis Klagenfurt zurück.
4: Ach, das geht sich, nicht
0: das
4: aus,
0: geht
4: in
0: sich leider nicht aus.
4: Nein.
0: Gut, dann haben wir noch was anderes. Worauf hat sich der Martin konzentriert?
4: Das ist ganz wild, weil das war in einem seiner letzten Sätze, wo er sagt, oder vielleicht erst recht da, man weiß es nicht so genau.
7: Ich finde die Betonung vom letzten Hinweis so komisch mit dem Recht da. Der Tippel ist ja rhetorisch gut, der sagt nicht recht da, statt oder doch oder irgendwas ähnliches. Also irgendwas muss mit dem Aussicht haben, aber ich kann selber nicht schauen.
4: Martin hat keine Zeit zum Schauen, aber deswegen ist es auch super, wenn ihr mitanalysiert über WhatsApp oder unseren Chatroom und da uns auch auf jeden Fall versucht, auf die richtige Spur zu helfen. Also es geht in so viele unterschiedliche Richtungen. Dann gibt es natürlich auch, ich bin ja der Meinung, es ist jetzt zu viel Hinweis vom Timpel gekommen. Es gibt jetzt auch noch die lange Sprachnachricht. Es gibt das Foto auf Facebook natürlich, wo man auch noch sehen kann, einen Fluss mit einer, wir glauben, Art Holzbrücke. Und da hat die Denise wiederum eine Analyse dazu.
8: Also es gibt ja natürlich wieder viele, viele, viele Möglichkeiten. Aber ich würde aufgrund von Salz, ist mir Salzlacke eingefallen und es gibt Lacken. Und dann wird es dort eine Eisenbahnbrücke über den Enzkaskaden geben. Und da gibt es eine Holzbrücke bzw. Holzabsperrung. Kleine Zusatzinfo von mir. In der Nähe gibt es nämlich auch noch die Lauferbauerbrücke. Laufen, Schuhe. Könnte alles irgendwie ein bisschen zusammenhängen.
4: Boah. Also jetzt geht es in alle Richtungen.
9: Da geht's wirklich
0: Schuh,
9: in alle Richtungen.
0: Das Schuh von Schustern kann natürlich auch wieder ganz was anderes. Ja, könnte tatsächlich klar. Was mit Laufen oder Fuß oder wie auch immer zu tun haben. Boah, okay.
4: Also ich fühle mich jetzt das erste Mal 11.38 Uhr ein bisschen lost, muss ich sagen.
0: Ja, Sarah, lang
4: ich bin nicht überzeugt davon.
9: Sarah, ich kann dich wieder zurückholen auf die richtige Spur, weil ich finde die heißesten Tipps
0: ja, ich hatten sagen.
9: Marco, Lisa per WhatsApp und Nico und jemand aus Bad Leonfelden im 88.6 Chat. Könnt ihr auch mit analysieren auf der Website und auch übers App. Und die haben uns geschickt Standorte, und zwar in der Nähe von Seitz, bei Pfaffendorf in der Steiermark. Da gibt es eine Brücke, die schaut wirklich ein bisschen vom Gelände her aus, wie dieses Holz, das man am Foto hin was sieht. Und Seitz, Sightseeing.
0: Oh, das ist natürlich sensationell.
9: Und in der Nähe von Pfaffendorf, bei Pfaffen, die Pfaffen, da soll es eigentlich keine Schusterei geben, oder je nachdem, wie es halt mit den Skandalen in der katholischen Kirche teilweise so ist, doch, man weiß es nicht so genau.
0: Man weiß es nicht so genau. Das, ja.
9: Also das finde ich das mega ist sehr gut. Stark.
0: Also habe ich jetzt richtig verstanden, dass Seitz und Pfaffendorf eigentlich auf alles, auf alle Hinweise hier zurückzuführen ist?
9: So wie ich das hier sehe und auch wie ihr das analysiert habt bei WhatsApp sowohl als auch im 88.6-Chat, wird das auf sehr, sehr vieles
0: und
9: stimmen.
0: Und es wäre natürlich von Spielberg her S36 da rauffahren, ein bisschen Norden zu Michael in der Obersteiermark
9: Gegend,
0: und dann weiter eben Richtung Pfaffendorf. Das könnte schon sehr gut passen.
9: Es würde sich von der Gegend her auch ausgehen.
0: Es ist jetzt natürlich wieder 40 Minuten später, als wo wir den Hinweis bekommen haben, aber dennoch, wenn ihr in dieser Gegend da unterwegs seid, A9 oder eben S36 in diesem Bereich der Steiermark, Augen offen halten, schaut nach einem schwarzen Auto, haltet da Ausschau, vielleicht ist der Timpel drinnen. Es kann, also das klingt wirklich sehr gut. Es kann sehr gut diese Gegend sein. Das ist es. Wichtig, was muss man machen, wenn man glaubt, den Timpel zu sehen?
9: Jawohl, man muss die Rockhorns zeigen, wenn ihr den Timpel seht. Rockhorns zeigen, gut sichtbar, gut erkennbar für ihn. Wenn er es auch wirklich ist, zeigt euch das Victory-Zeichen zurück. Runde ist beendet, niemand muss ein gefährliches Verkehrsmanöver machen. Ihr packt euch dann irgendwo ein, wo es gemütlich geht und er gilt als gefunden.
0: Also wenn ihr jetzt vielleicht gerade Zeit habt für eine Gassi-Runde oder generell einen kleinen Spaziergang, schön und halbwegs angenehm wäre es ja, würde sich es jetzt ganz gut anbieten in dieser Gegend.
9: Ein bisschen Sightseeing.
0: Ein bisschen Sightseeing oder Timpel-Seeing. 88.6 am Mittwochvormittag, kurz vor 11:45 Green Day.

0: Bei euch lerne ich mehr über Österreich und unsere Gegenden als im Geografieunterricht, hat uns Sigrid geschrieben auf WhatsApp.
1: Sehr gut.
0: Ja, wir auch.
2: Ich glaube, uns geht es genauso, oder? Ja.
1: Triple X7, heute hier auf 88.6. Schönen Mittwochvormittag. Es ist kurz vor 11:45 und der David, der ist unterwegs, der könnte vielleicht den Tempel jetzt irgendwo sehen.
3: Jetzt kommt da irgendwas mit Zeit. Ich bin gerade dabei, aber ich muss gerade die Kinder von der Schule im Kindergarten holen. Boah, jetzt packe ich die Kinder und dann gehe ich da um mich schauen. Also ich fahre da um mich schauen. Und wenn ich den finde, wir werden alle erfreut haben.
1: Da werden wir alle ja, erfreut
2: auf jeden
1: haben.
2: Fall.
1: Macht das so wie der David, wenn ihr da gerade in dieser Gegend von Seitz, S-E-I-Z aber, unterwegs seid, Pfaffendorf eigentlich genauer gesagt, wenn ihr dort irgendwo in diesem Gebiet der Steiermark unterwegs zu Hause seid, dann schaut, packt die Kinder zusammen und ein, macht einen kleinen Spaziergang, vielleicht kurz einen Ausflug. Es würde sich auszahlen, weil vielleicht könntet ihr das Spiel Triple X7 gewinnen, beenden.
0: Ich will euch aber jetzt nicht ganz demotivieren, David und Kids. Den Hinweis hat er um 11 Uhr geschickt. Das ist jetzt 11:45
1: Uhr. Ja, das ist leider
0: auch richtig. Erfahrungsgemäß ist er nur 10 Minuten an einem Ort.
1: Aber also die Gegend.
0: Es kann passieren, dass er schon
1: weitere
0: wieder
1: Gegend.
0: Mit dem Auto eine halbe Stunde entfernt ist. Also eine halbe Stunde Umkreis. Könnt ihr euch ausrechnen, wie viel das ist im Radius? Überall schon.
1: Ich meine, ich würde jetzt einfach einmal vermuten, sagen wir mal, Pfaffendorf-Seitz ist richtig. Da haben wir ja wirklich extrem viele gute
0: richtig.
1: Erklärungen bekommen dafür.
0: 100%.
1: Das könnte sein. Dann würde sich natürlich die A9 oder halt B113, wenn er nicht offensichtlich auf der Autobahn fahren möchte, in dieser Gegend sehr gut anbieten, rauf Richtung Lietzen. Ich sage das, ich stelle das jetzt einfach mal so in den Raum,
2: atmen.
1: Also vielleicht möchte man ja dort schauen. Keine Ahnung, es wäre eine Möglichkeit.
2: Lisa hat auch geschrieben,
1: vielleicht fahrt auch in den Süden.
2: Vorher schon das mit der Foto mit der Brücke geschickt bei Seitz und Pfaffendorf. Sagt, der Motorradstrecke wird irgendwie passen Richtung Eisenerz dann. Wir vermuten ja schon den ganzen Tag, vielleicht hat er die Route ja schon ein bisschen vorgeplant mit dem Motorrad im Blick, dann der Wechsel auf das Auto. Da gibt es eine schöne Motorradstrecke anscheinend Richtung Eisenerz, dass er irgendwie in die Richtung fährt vielleicht.
1: Ich finde es bewundernswert, wie viel Vorplanung in dem Tempel zutraut.
2: Nein, stimmt eigentlich. Lisa, das tut mir leid.
0: Aber wir hören ja auch die ganze Zeit Radio mit. Das heißt, wenn der draufkommt, dass wir ihm draufkommen, wo er hinfahren wird, wird er die Route ändern.
1: Hat ja auch jemand gefragt, ob das eigentlich erlaubt ist, weil das wäre ja so wie Polizeifunk abhören. Ja, natürlich darf er hören.
2: Wir können es halt auch nicht verhindern. Ne?
1: Haltet auf jeden Fall die Augen offen, macht die Rockhorns bereit, wenn ihr den Timpel in einem schwarzen Auto zufällig seht. Zeigt ihm die Rockhorns, er wird euch das Victory-Zeichen zurückgeben und gilt dann als gefangen. Aber derweil spielen wir noch. Timpel X7, die größte Jagd Österreichs. Bis zur Mittagsstunde schaffen wir es jetzt einmal. Schauen wir, wie es weitergeht. Es ist auf jeden Fall wahnsinnig spannend und schön, dass so viele von euch mit dabei sind. Schönen Vormittag mit 88.6.

0: Mahlzeit heißt gleich 10 Minuten vor 12 am Mittwoch. Ihr hört 88.6, Sum 41 Into Deep waren das. Und gleich geht's weiter mit dem nächsten Hinweis, Timple X7. Es ist jetzt dann gleich so weit, denke ich mir, dass er seine bisherigen Zeiten überbieten wird, oder? Was war's? 13 Uhr, oder?
1: 12.30 Uhr, sowas 12.30. In dieser Runde.
0: Na dann wird's sehr spannend. Also ich meine natürlich, einmal hat er gewonnen, einmal von den 6 bisher gespielten Runden. Schauen wir mal, wie es heute läuft, wie es weitergeht. Es ist auf jeden Fall so spannend wie seit 7 Uhr in der Früh. Ganz viele von euch, die mit dabei sind und mitraten, entweder in der Arbeit oder einfach von zu Hause aus oder auch wirklich draußen unterwegs sind und schauen. Vielen, vielen Dank. Nur so kann das natürlich funktionieren. Die größte Jagd Österreichs. Es geht gleich weiter nach Wetternachrichten und Verkehrsupdate und musikalisch haben wir zum Beispiel Self-Deception gleich mit dabei.
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3: Also sollte der Timpel dann irgendwo ein Temperaturenfoto schicken, am wärmsten haben wir es heute vor allem in Tirol, da schaffen wir bis zu knapp 20 Grad, das sind die Höchstwerte. Es ist viel Sonnenschein heute an diesem Mittwoch mit dabei, die meisten Sonnenstunden haben wir dann vor allem im Osten und Süden des Landes und ein paar Wolken, die sind vor allem in Oberösterreich heute zu Hause. In Summe aber eben ein trockener Mittwoch, Regen gibt es dann ab morgen wieder.
0: Danke Sarah, 11.52 Uhr, die Nachrichten mit Alexander Fekunia.
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4: Im Ministerrat hat die Regierung heute das Update fürs Autopickerl beschlossen. Es ändern sich die Prüfintervalle so, dass die Autofahrerinnen und Autofahrer in Zukunft seltener zur Überprüfung müssen. Die neuen Intervalle sind bei einem Neuwagen 4 Jahre, 2 Jahre, 2 Jahre, 2 Jahre und dann ab dem 10. Jahr muss man das Pickerl jedes Jahr machen. Vorbilder sind Finnland und Spanien, wo es diese längeren Intervalle schon gibt. Gelten soll das Update beim Pickerl dann ab dem nächsten Jahr. Immer mehr Kinder und Jugendliche werden in Österreich zwangsweise in der Psychiatrie untergebracht. Im Vorjahr waren es knapp 1.300 Minderjährige, 3/4 davon Mädchen. Österreichweit hat es fast 17.000 Betroffene aller Altersgruppen gegeben. Besonders alarmierend, 1/4 der Betroffenen wurde mit Gurten am Bett fixiert. Ein junger Mann ist dabei auch gestorben. Mehr als 137.000 Strom- und Gaskunden haben sich in den ersten 3 Monaten heuer einen neuen Energielieferanten gesucht. So viele wie noch nie, die Info heute der E-Control. Die Regulierungsbehörde rät auch weiterhin, Energielieferanten zu vergleichen und zu wechseln. Da sei nach wie vor einiges an Ersparnis drinnen. Und für Lacher sorgt aktuell ein Strafzettel aus New York. Er betrifft Kit, das Kultautor aus der TV-Serie Knight Rider, das zu schnell unterwegs gewesen sein soll. Einziges Problem, das Originalauto steht seit Jahren in einem Museum in Illinois und genau dort ist der Strafzettel gelandet. Eine Verwechslung der New Yorker Verkehrsüberwachung, denn das geblitzte Auto hatte ein blaues Kennzeichen mit der Aufschrift Knight und hat die dem Museum zugeordnet.
0: Danke, Alex. Kurzer Blick auf die Straßen, gleich 11.54 Uhr.
1: Geht gut voran, keine gröberen Verzögerungen.
0: Gute und sichere Fahrt.
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0: Ja, einen schönen Mittwoch. Es ist gleich Mittag, 11.57 Uhr, der 13. Mai. Wir befinden uns vor einem langen Wochenende. Hoffentlich für viele von euch morgen der Feiertag Christi Himmelfahrt. Haben ja hoffentlich viele frei, die meisten. Und wenn ihr euch den Fenstertag, den Freitag frei nehmen konntet rechtzeitig, dann habt ihr jetzt dann 4 freie Tage vor euch.
1: Das ist schön. Das ist schön. Und davor, bevor wir in diese Tage gehen, spielen wir Tempel X. Wir sind auf der Jagd nach dem Tempel, kriegen stündlich Hinweise. Und wir haben das Gefühl, wir sind immer sehr, sehr knapp dran. Und es ist offensichtlich ein Spiel, das die Aufmerksamkeit von vielen von euch aufs Radio lenkt. Mela schreibt, grüß dich, ich möchte gar nicht wissen, welchen Scheiß ich heute in der Arbeit baue. Und wie oft ich mich bei einem kurzen Fußmarsch vorher in Gefahr begeben habe, weil ich so abgelenkt bin, was sich wohl der Typ am Parkplatz gedacht hat, dass ich ihn angesprochen habe. Aber warum muss auch genau heute ein schwarzes Auto mit Wiener Kennzeichen dort stehen, zu dem noch dazu ein glatzköpfiger Mann hingeht? Also die Mela hat offensichtlich schon jemanden auf die Schulter gedippt. Irgendjemand. Aber sagt, spannender Tag. Wirklich danke, dass ihr so geniale Sachen mit uns macht. Ihr seid die Besten.
0: Oh, jawohl, ja, sehr, sehr schön. Schön, dass du mit dabei bist. Schön, dass so viele von euch mit dabei sind. Wir sind die Taskforce Timpel und versuchen ihn zu finden. Wir jagen ihn auf jeden Fall. Das machen wir ja sehr, sehr fleißig. Das Finden hat bis jetzt noch nicht geklappt, aber schauen wir mal.
3: Aber es gibt das Jagen geht.
0: Gleich den nächsten Hinweis, da sind wir auf jeden Fall sehr, sehr, sehr gut. Also vor allem ihr, weil ihr echt fulminant darin seid, die ganzen Hinweise zu analysieren. Könnt ihr euch bereit machen, es gibt gleich den nächsten Hinweis vom Timpel und wir werden erfahren, wo er um 10 war. Wobei, da sind wir uns ja, also da sind wir uns ja
3: wirklich.
0: Also wenn das nicht die Frauenstraße war,
3: sogar Google Street
0: dann weiß
3: View,
0: ich aber auch nicht.
3: Zwei Beweisfotos bekommen. Also bitte.
0: Tipp X7, heute auf 88.6, gleich geht's weiter nach Self-Deception. Herlenberg, schönen Vormittag. Mittag.

0: Self-Deception, Herlenberg 88.6 am Mittwoch, 1 nach 12.
1: Mir ist gerade aufgefallen beim alten Büdel, wo ein Phishing ist. Das ist ja von meiner Firma jetzt der Hauptsitz. Alter, bin ich deppert.
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0: Ach, Christian, was ist da passiert?
4: Ich bin nicht wütend, ich bin nur enttäuscht.
0: Jetzt warten wir mal ab, Christian. Vielleicht war es ja gar nicht Phishing.
5: Doch, natürlich war es Phishing.
0: Auch wenn wir uns recht sicher sind. Aber wir werden jetzt erfahren, wo der Tempel um 10 war. Außerdem gibt es den neuen Hinweis. Tempel X7, die größte Jagd Österreichs. Heute hier auf 88.6. Und ich würde sagen, hören wir einfach direkt rein in die nächste Sprachnachricht, in den nächsten Hinweis vom Tempel.
6: Ja, grüß euch wieder einmal. Schön, dass ich immer noch unterwegs bin und Hinweise geben darf und schicken darf. Und wir schauen, was vor 2 Stunden war, kann ich euch sagen. Die Auflösung,
4: sag's.
6: Ja, habt ihr es? Zwar, es wird bei der Mathematik-Matura zum richtigen Ergebnis kommen, aber ein bisschen einen falschen Weg dazu. Ich war tatsächlich im Zeltweg. Ja, es ist vor allem auch erkannt worden an dem kleinen, ich habe es eh versucht minimal anzuschneiden, nur dieses Wegeschild oder so, was da drauf war.
5: Jawohl.
6: Aber ich habe es trotzdem klar erkannt. Ja, super gemacht. Beim Texthinweis allerdings, da kam die richtige Lösung mit dem falschen Lösungsweg. Weil immer gesagt, das Zelt ist weg und das im Unsinn auch geschwächt, wenn das Zelt weg ist, naja, jein, ja, irgendwie schon heute. Halt. Ich habe eigentlich gemeint, Zeltweg, Zell-T, die T-Zelle. Die T-Zellen, die Immunsystemzellen, wenn die weg sind, dann hast du dein Immunsystem verloren. Also
4: so
6: T-Zellen weg, Zell-T weg.
4: Naja, sowas von Burscht.
6: Man muss gar nicht mehr so kompliziert machen, wie es geht einfacher, offensichtlich. Und nachdem sie beschwert worden ist, dass meine Spannnachrichten so lang sind, gut, sage ich nichts mehr. Sage ich nur noch, da bin ich. Hat's halt, ja. aber wo ich aktuell bin, ist es recht grün, ein bisschen grau dazwischen, ein bisschen laut auch. Und es ist hier die Spitze für jeden Anhänger eigentlich. Außer es eskaliert, dann wird es beim harten Reden tief. So, aus jetzt, weil sonst beschwert sich wieder jeder.
0: Ich beschwere mich sowieso, weil ich schon wieder nichts verstehe an diesem Hinweis. Aber
5: außer
0: okay.
5: Es eskaliert, dann wird es beim harten Reden tief. So?
4: Ja, harten Reden tief. Mhm.
0: Also bitte, okay. Erstens einmal, es hat sogar jemand das mit Zellen. Mit der T-Zelle geschrieben. Ich weiß leider den Namen nicht mehr.
5: Okay.
0: Ja.
4: Ist mir auch dann
0: Habe ich gesehen. Also hat sogar jemand auf die Art und Weise gelöst, aber wurscht, wie der Weg jetzt war, ja oder nein. Aber wir hatten recht, es war natürlich Zeltweg.
4: Und wir haben ja vor allem aufgrund des Fotohinweises gefunden und nicht aufgrund des Sprachnachrichts.
5: Ja, aber stopp jetzt kurz, haben wir nicht Phishing gesagt?
0: Ja, das ist ja dort.
4: Ist das dort?
5: Ist das
0: ja, ja, ja, das, ja, das, das zählt. Das gilt.
5: Alles richtig.
0: Spielberg, Zeltweg, Knittelfeld. Dieses ganze Gebiet.
4: Aber das bedeutet, Leute, wir sind ihm wirklich dicht an den Fersen.
0: Weil es heißt natürlich auch, dass dann das zum nächsten Stopp zu Pfaffendorf, was jetzt vor einer Stunde war, auch wieder sehr gut passen kann. Weil ich schaue jetzt ganz schnell nach.
4: Geht sich das aus?
0: Halbe Stunde Fahrtweg. Ja.
4: Das wäre perfekt eigentlich von der Distanz.
0: Ist zwar ein bisschen risky natürlich, weil er dann schon eine längere Zeit irgendwo auch wirklich wahrscheinlich gestanden ist. Aber wurscht, sagen wir mal, das kann auf jeden Fall gut passen. Also bitte, wir sind wirklich sehr, sehr gut mit dabei. Dann schauen wir jetzt mal, dass wir herausfinden, was er da mit dem nächsten Hinweis gemeint hat. Glaubt ihr, war es wirklich bei grüß euch wieder mal, da bin ich rotz heute, schon irgendwas drinnen ist?
5: Ja,
0: ich habe nämlich an Rotz gedacht, aber ich weiß nicht, vielleicht kommt da irgendwas. Ist da irgendwas? Bei der Rotz heute?
5: Mhm.
0: Keine Ahnung.
5: Er hat auch dann so dahin gestammelt mit, aber wo bin ich aktuell, ist Sam. Vielleicht ist Sam irgendwie so gemeint aus der Hobbit.
0: Schade, der Bisonberg ist sau weit weg, aber der wäre jetzt in meinem Kopf.
5: Der grüne, weite Weg nach Mordor.
0: Ja, und dann geht es natürlich los mit dem allergrößten Rätsel. Die Spitze für jeden Anhänger. Außer es eskaliert, dann wird es beim harten Reden tief. Was?
4: Das,
0: was willst du von uns?
4: Das
0: ich versteh's nicht.
5: Das ist es wieder die T-Zelle? Was ist es?
4: Es klingt einfach nach, was ist das harte Reden?
5: Martin schreibt, er ist am Novarock-Gelände.
0: Verstehe ich. Das mit Anhänger natürlich denkt man das gleich. Mhm. Ich hab doch keine Ahnung. Schauen wir gleich zum Foto.
4: Anhänger, ja, wir schauen zum Foto. Das ist jetzt auf unserer Instagram-Seite, also Instagram-Kanal von 88.6. Ja, ja, das ist relativ nichtssagend. Das ist jetzt nicht das Novak-Gelände.
0: Dafür ist es viel zu grün.
4: Weil dort wächst hügelig. Noch etwas.
0: Aber schön. Genau. Ein sehr schönes Bild.
4: Man sieht im Vordergrund eine schöne, satte, grüne so Blumenwiese. Und im Hintergrund dann, ich würde sagen, das ist irgendwo zwischen Hügel und Berg. Also es ja, ist nicht mehr ganz nur noch ein Hügel, aber es ist schon...
0: Vielleicht ist sie Obacht nicht, auf den Himmel. Das sind jetzt nämlich schon Schleierwolken. Es ist also kein klarer blauer Himmel. Es ist jetzt aber auch nicht komplett bewölkt. Aber es sind Schleierwolken. Also vielleicht werden wir da nachher, Sarah, kurz mal schauen, so was die Wetterkarten sagen, wo das sein könnte.
4: Aber ich sag's euch, mich nervt dieses Foto.
0: Warum jetzt?
4: Weil so nichts sagen ist, da ist nichts drauf. Dieses Foto kannst du in Österreich, so eine schöne
0: Hättest
4: Blumenwiese
0: du gerne wieder Kühe gehabt?
4: Mit ein bisschen Bergen im Hintergrund, das kannst du in Österreich wirklich an einer Million verschiedenen Stellen
5: das
4: aufnehmen.
5: Das sehe ich nicht so. Deine das Gebirgskette du kennst du, wenn du dort zu Hause bist.
4: Meine Gebirgskette?
5: Ich glaube nämlich schon, dass das mehrere Berge nebeneinander sind und dass, wenn du dort bist, dann kennst du es. Es ist auf jeden Fall nichts Flaches, also ich würde jetzt einmal ganz arg das Burgenland ausschließen. Ich weiß, es gibt den Schriebenstein, der ist auch hoch, aber ich glaube nicht. Das ist der Geschichte.
4: Du bist jetzt gecancelt, Sarah.
0: Also, der Flo kommentiert schon Erzberg. Ich habe das jetzt auch auf WhatsApp schon ein, zwei Mal gesehen.
4: Was ist denn
0: aber
4: mit
0: da
4: dem
0: waren
4: Erzberg
0: wir ja mit
4: von
0: Gedanken
4: der Distanz
0: schon.
4: Her?
0: Ja, das werden wir uns jetzt gleich anschauen. Ja. Her bitte mit euren Überlegungen und Analysen zum Hinweis und auch zum Foto per WhatsApp-Sprachnachricht bitte 0676 83 88 6 100. Wir spielen jetzt Wheaters und dann schauen wir, was für Ideen wir haben. Ich muss jetzt mich noch.

0: einfach so herrlich, da durchzufahren. Habe ich was voraus gegenüber denen, die im Studio sitzen? Ich fahre noch die schöne Gegend und bin hier aktuell, da ist es ja für so wen wie für einen Häuselbauer. Ja? Nur, was sich nicht ganz ausgeht, ist einen feinen Stall. Das passt nicht ganz. Viel Spaß!
1: Das war nicht einmal ein deutscher Satz, oder?
2: Was ist denn das
3: ist
2: jetzt schon wieder?
3: Völlig egal, können wir uns ganz kurz auf Sides bei Pappendorf.
2: Ja, Leute!
3: Yes! Die Taskforce-Zippel hat zugeschlagen. Jawohl, ich freue mich so. Wir haben es richtig erraten. Und jetzt?
2: Alter, okay. Extrem gut. Ich bin so stolz auf uns. Wirklich, wirklich, wirklich stark. Pfaffendorf und Seitz, das haben wir geschafft. Wir sind uns ja recht sicher, dass dann im Erzberg Eisenerz war. Schauen wir mal, was jetzt in welche Richtung es dann weitergegangen ist. Aber wir sind schon wieder sehr gut mit dabei, würde ich sagen. So, und jetzt schauen wir zum neuen Hinweis. Ja, Sarah, ich gebe dir recht, das war jetzt schon wieder irgendwas.
1: Also ich möchte nochmal wiederholen den letzten Satz, wenn ich ihn richtig notiert habe. Ich fahre durch die schöne Gegend und bin hier aktuell. Da ist es ja für so wen wie für einen Häuselbauer. Nur was sich nicht ganz ausgeht, ist einen feinen Stall. Das passt nicht ganz.
3: Ein feiner Stall. Was ist ein Wort für einen feinen Stall? Eine Stallung?
1: Vor allem einen feinen Stall passt doch, der Fall passt doch nicht zum vorderen Satzteil, oder? Das war doch jetzt grammatikalisch irgendwas.
2: Ich habe doch keine Ahnung.
1: Oder habe ich nicht sicher aufpasst?
3: Was sich nicht ganz ausgeht, einen feinen Stall, das passt. Ja, ich meine.
2: Warum sagt der Häuselbauer und nicht Häuselbauer? Hat es dann etwas mit der Toilette zu tun?
3: Du meinst den Toiletten?
2: Nein, ich weiß nicht, aber warum sagt nicht Häuselbauer, sondern Häuselbauer?
3: Ja, schon, ich weiß schon, was du meinst.
2: Schon, ja.
3: Es könnte
2: oder,
3: alles sein.
2: Oder einfach eine Beschimpfung für irgendwas. Ja, wie immer. Es könnte wie immer alles sein. Wie schaut es denn mit dem Foto aus?
1: Da ist wieder viel Grün. Es ist zu finden auf Instagram, auf Timpels Seite.
2: Geh bitte. Mag er nicht gleich einfach
3: aber
2: nur eine Wiese?
3: Da haben wir jetzt schon im Hintergrund einen Hinweis. Also im Hintergrund sieht man doch, unscharf, aber doch erkennbar, da ist ein...
1: Kapelle?
3: Ich würde sagen, es ist eine Kapelle, oder?
2: Das finde ich schon wieder recht mutig. Ich habe mir jetzt die Kommentare angeschaut, bin davon ausgegangen, dass das fix irgendwer erkennen wird, weil es, also wenn man dort unterwegs zu Hause ist, kennt man das bestimmt, so eine kleine Kapelle da eben mitten auf einem Hügel. Aber derweil noch nichts in den Kommentaren.
1: Vielleicht sollten wir lernen aus dem letzten Hinweis, dass es auch eine Bildunterschrift gibt. Hinweis 07... und Lebno...
2: Achso, oder es heißt einfach nur, dass er noch nicht gefunden
3: wurde. Und ich bin immer noch... Ich bin bei der Sarah. Man muss alles beachten.
2: Da können wir wieder, da wären wir wieder bei Leoben oder so, wenn man die Buchstaben... Man, geht sie nicht ganz aus natürlich, aber wenn man die Buchstaben dreht...
1: Anagramm wieder mal.
2: Ich sage euch, ich wette mit euch, der hört gerade zu und denkt, ich trottel, ich meine einfach nur, dass ich noch am Leben bin.
1: Nein, der meint nicht einfach nur, dass er noch lebt.
3: Okay, Leute, wie schaut es bei euch aus? Taskforce Timbrel muss am Start sein. Jetzt die Hinweise. Ich möchte eigentlich nicht, dass es schafft bis zum Ende. Also jetzt wird es dann langsam zum Fangen, gell? Also
2: ich glaube, bis jetzt war es halt sein Ehrgeiz, der überwiegt hat, weil er natürlich bis über Mittag kommen wollte. Und jetzt muss aber bitte bei uns der Ehrgeiz wieder auftauchen, weil jetzt, ich würde es dann schon gern schaffen. Also es macht natürlich schon Spaß, länger zu spielen, aber ich würde schon gern als Sieger aus diesem Spiel herausgehen. Also das wäre jetzt schon toll. Radio 88.6 AT, da habt ihr den Hinweis, das Foto und die Sprachnachricht nochmal zum Anhören, sonst beim Timpel auf Instagram. Her mit euren Überlegungen, Analysen, Gedanken. Wo könnte das sein? Vor allem eben bei der Sprachnachricht. Jetzt tun wir uns wieder ein bisschen schwer. Feiner Stall, Häuselbauer. Was genau könnte er da meinen?
1: Ich meine, ich hätte Stahl verstanden und nicht Stall. Also Stahl mit stummem Haar.
2: Nein, ich glaube, es war der Stall. Ja. Hören wir uns nochmal an. Unsere WhatsApp-Nummer 0676 83 88 6100. Bitte gerne eure Analysen per Sprachnachricht. Tippel X7 heute auf 88.6. Schönen Mittwoch.

0: ist es für euren Mittwochnachmittag. Das ist 88.6, 13.17 Uhr. Timple X7, wir sind noch mittendrin und wir hören uns jetzt nochmal das kurze Stück an von Timples letzten Hinweis. Das war nämlich doch ein bisschen ein, ich will nicht sagen Gestammel, aber ein bisschen verwirrend. Hören wir nochmal genau zu, was er jetzt beim letzten Hinweis gesagt hat. Das war erst vor ein paar Minuten, weil wenn wir es herausfinden und dort nachschauen, könnte er dort noch in der Gegend sein.
1: Ich fand noch die schöne Gegend und bin hier aktuell, da ist es ja für so wen wie für einen Häuselbauer. Ja? Nur was sich nicht ganz ausgeht, ist einen feinen Stall. Das passt nicht ganz.
0: Ja gut, ja, was ist, bin es trotzdem jetzt nicht schlauer.
2: Ja, ist es jetzt nämlich, weil unser erster Instinkt war Stall, da wo die Pferde drin stehen. Aber jetzt haben jetzt ganz, ganz viele geschrieben, sie hätten eher feinen Stahl gehört.
0: Mhm.
2: Was sich nicht ganz ausgeht, ist einen feinen Stahl. Ich bin mir ehrlich nicht sicher.
0: Es kann natürlich auch sein, dass es absichtlich schlecht ausspricht.
2: Ja,
0: weil
2: stimmt.
0: Eigentlich streue ich ihm zu, dass er Stahl und Stall korrekt betonen kann. Mhm. Aber es kann natürlich sein, dass er uns da gefoppt hat. Aber du sagst eh schon richtig, das mit dem Stahl ist ein Thema. Georg, Max, sagen da etwas dazu.
3: Beim feinen Stahl handelt es sich wahrscheinlich um Leoben.
4: Und zwar ist es die Kapelle Kaltenbrunn in der Nähe von Leoben. Ich bin mir jetzt nicht ganz genau sicher, wie der Graben heißt, aber das passt ja da irgendwie mit dem Text, so was ich jetzt erst vermutet habe, mit Lebnu, Leoben. Und da ist also eine Wiese dabei und auch die Bauart schaut so aus.
0: Ja, also da möchte ich mich nur kurz entschuldigen, falls ich da jetzt uns alle auf die falsche Fährte geleitet habe, aber ich habe mir halt gedacht, von dem Buchstaben Lebno, die er jetzt bei seinem Hinweis dazu geschrieben hat, ist meine erste Eingebung wer Leoben.
5: Und es würde ja auch passen mit der Kapelle, weil auf dem Foto, auf dem Hinweisfoto sieht man ja im Hintergrund eben so, was das nach einer Kapelle ein bisschen ausschaut. Und so was wir von Max gehört haben jetzt mit der Kapelle Kaltenbrunn. Und spannenderweise trotzdem, der Georg ist ja dann durch einen anderen Hinweis, durch den feinen Stahl auf Leoben gekommen und der Max eben durch die Kapelle und es wäre der gleiche Nenner, nämlich Leoben. Das würde irgendwie passen eigentlich.
0: Und jetzt habe ich Leoben auch noch in Maps eingegeben, um zu schauen, ob sich das zeitlich alles ausgeht. Schaut gut aus und was sehe ich denn da? Einen Ort, der gleich daneben ist, der nämlich zur Sprachnachricht von Mario passt.
6: Wenn es um einen Stahl geht, hätte ich gesagt, es Föst Stahlwerk in Donnerwitz, dass er so gesehen wieder runtergefahren ist.
0: Das wäre denn dort?
2: Donnerwitz,
0: Leoben, das wäre die Gegend.
2: Okay.
0: Joko hat auch noch eine Idee, hör mal rein.
7: So, ich glaube, wenn er jetzt am Weg am Erzberg war, wenn er Richtung Leoben runtergefahren ist, die Häuselbauer haben erfreut, quasi, da ist Meier-Mellenhof, ein großes Holz- oder Sägewerk. Da haben die Häuselbauer erfreut mit Holz und feiner Stahl ist nicht ausgegangen, die Föst Donnerwitz. Der wäre dann nämlich auch noch in Leoben.
0: Ja, Alter, das klingt einfach sehr gut. Was stört dich?
2: Dass es sich, was sagt er? Er sagt, dass mit dem feinen Stahl wird sich nicht ausgehen, oder?
0: Das ist so für einen Häuselbauer.
2: Aber wenn dann dort, wenn wir in einer Gegend sind, die für Stahl bekannt ist, warum geht sich dann der feine Stahl nicht aus?
5: Ich gehe jetzt ganz woanders hin, nämlich die Idee von Robert, der gemeint hat, wegen Häuselbauer, also der hat sich auf den Häuselbauer bezogen und was dem Robert zuerst eingefallen ist, war Hinterholz 8. Thüringer.
2: Aber wo ist das? Da weiß ich gar nicht genau.
5: Das weiß ich auch nicht, was ich jetzt weiter damit anfangen soll. Aber das finde ich auch eine sehr schöne Richtung, in die er da geht.
2: Der berühmteste Häuselbauer Österreichs wahrscheinlich.
0: Das wäre vor allem ein Hinweis oder ein Gedanke, wo der Timpel sicher hinkommen kann. Ich glaube, der ist da schon ein Fan von diesem österreichischen Humor.
2: Ja.
0: Nur leider weiß ich jetzt auch nicht ganz. Ja, das mit dem Stahl, schwierig. Gerne noch her mit euren Überlegungen, Analysen, was das genau sein könnte, was es damit auf sich haben könnte. Aber ich finde Leoben, Donnerwitz, das ist schon eine sehr gute Überlegung. Timpel X7, heute hier auf 88.6, 13.21 Uhr. Die Fährte wird langsam schon wieder schwieriger. 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
3: Man kann ja jetzt schon ein bisschen früher Feierabend machen und draußen in der Sonne den Timpel suchen, der ist irgendwo in Österreich unterwegs. Aktuell glaube ich Steiermark, auch da ist es sehr sonnig. Jetzt am Nachmittag sind vor allem dichte Wolken in Oberösterreich und im Bergland unterwegs und das heute bei 20 Grad maximal.
4: Danke Sarah. 13.25 Uhr, Blick auf die Straßen, wir schauen nach Niederösterreich.
5: Gibt es eine Sperre auf der B3 in Langenzersdorf, sind Arbeiten im Gang nach einem Unfall. Umgeleitet werde über die Nebenstraßen, aktuell gibt es da keine gröberen Verzögerungen.
4: Ja dann, gute und sichere Fahrt.
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4: Wie geht's euch mit der Müdigkeit?
5: Gut, mir geht's. Ich habe wieder auf.
4: Bist fit?
5: Zu motiviert.
4: Ich bin zu
3: Mike, wir müssen gleich selbst im Regen. Ja.
5: Nein, es muss jetzt. Wir jagen und wir finden. So,
4: das ja, ich verstehe es.
5: Müdigkeit gibt's nicht.
3: Nein, ich habe ein bisschen einen Einbruch, aber ich habe Schokolade da, also alles gut.
4: Sehr, sehr gut. Und ich stimme dir zu, Mike. Es ist einfach so spannend und die Motivation ist so groß, dass da keine Zeit bleibt, um müde zu sein. Einen schönen Nachmittag gehört 88.6 am Mittwoch. Es ist 13:30 und wir sind seit 6 Uhr im Studio, aber seit 7 Uhr spielen wir Timpel X7 mit euch allen gemeinsam und es ist eigentlich unglaublich, dass wir noch immer spielen, ja, weil der Schnitt von 6 Mal hat das nur einmal geschafft, würde ja eigentlich für uns sprechen und wir sind ja auch heute wieder wahnsinnig gut, es geht auch wirklich durchgehend auf WhatsApp eigentlich komplett ab, also viele Überlegungen, also, Analysen von euch.
5: Ihr habt es auf jeden Fall keinen Einbruch.
4: Nein, es, auf keinen Fall.
5: Wir werden mit Nachrichten überflutet, mit Theorien, wir lieben es. Ja?
4: Aber er ist heute einfach wirklich sehr, sehr gut. Der Timpel ist irgendwo in Österreich unterwegs, schickt uns stündlich Hinweise und wir versuchen ihn zu finden. Und der Florian war es, oder glaube ich, der hat jetzt gerade gesucht.
5: Der war schon dort. Wir haben jetzt gesagt, vielleicht ist das auf dem Foto. Die Kapelle Kaltenbrunn.
3: In Leoben, genau.
5: Leoben.
4: Na und?
5: Er hat gesagt, negativ, ich war gerade drin.
4: Ja,
3: Stopp. Bitte schön. Der Florian hat uns das geschrieben um 13.26 Uhr.
4: Ja,
3: wenn er jetzt gerade drinnen war, muss das nicht heißen, dass er nicht um 13 Uhr den Hinweis dort aufgenommen hat.
5: Ja, aber vielleicht war der Florian schon vor 15, 20 Minuten, bevor er es geschrieben hat.
3: Florian, bitte sag dem Mike, dass du nicht schon vor 20 Minuten dort gewesen bist, sondern
5: warum lässt du mich nicht an den Florian geben?
3: Bitte, er war gerade drin. Gerade heißt nicht vor 20 Minuten,
5: ich will
3: sondern
5: einfach,
3: gerade.
5: Dass der Florian recht hat und wir Kaltenbrunn ausschließen können.
3: Nein, und es ist ja auch super, dass er hingenacht schon. Das wollen wir ja. Bitte
4: das müsste ja. Genau um das
3: schauen, wo es geht. Aber ich möchte nur sagen, ich schließe deswegen nicht aus, dass es trotzdem dort gewesen sein konnte.
5: Ich schließe zu 100% aus.
4: Wir sind uns ja recht sicher, dass wir in der Leobener Gegend unterwegs sind. Aber wir werden uns gleich noch einmal den Hinweis vom Timpel anhören und eure Analysen und Überlegungen dazu. Spricht was dafür, was spricht dagegen? Es kommt wirklich ganz viel rein. Schauen wir gleich wieder. Nach Disturbed, I Will Not Break gilt in dem Fall für beide Seiten. 13:30 und wir spielen noch immer. Timpel X7 heute auf 88.6. Schönen Nachmittag.

0: Jawohl, das ist 88.6 am Mittwochnachmittag, kurz nach 13:30 Uhr, 13.35 Uhr, Disturbed, I Will Not Break. Tippel X7, die 7. Runde, wir jagen den Tempel und haben um kurz nach 1 natürlich den nächsten Hinweis bekommen. Und da werden wir jetzt nochmal kurz reinhören. Das war nämlich schon ein bisschen verwirrend, obwohl von euch viele Ideen reinkommen, aber einfach, dass wir nochmal hören, was genau er da gesagt hat.
1: Ich fand noch die schöne Gegend und bin hier aktuell, da ist es ja, für so wen wie für einen Häuselbauer. Ja? Nur, was sich nicht ganz ausgeht, ist einen feinen Stall. Das passt nicht ganz.
0: Das ist ultimativ verwirrend.
2: Es regt mich immer noch auf, dass der Satz einfach nicht stimmt grammatikalisch. Nur, was sich nicht ganz ausgeht, ist einen feinen Stall?
3: Ja, ich weiß, was du meinst.
0: Nicht. Aber ich glaube wirklich, dass das nicht das Thema ist.
2: Ich glaube schon.
0: Ich glaube, da hat er einfach, weiß nicht.
3: In zwei Stunden sagt er, ja, der Superkinger gemacht, das war genau das. Das war genau
0: ja, vielleicht. Ja, aber Sarah, weißt du, was es ist?
2: Nein, ich sage nur, dass
0: du weißt nur, dass es komisch klingt. Na gut, hören wir mal rein. Peter, Claudia, Kevin und Wolfgang haben da jetzt eben viele Ideen, viele Analysen, viele Gedanken dazu, wobei sich ein Ort recht stark rauskristallisiert hat.
4: Und um Leoben ist auch die Firma Kohlbacher. Das ist eine riesen Häuselbauerfirma, die Wohnungen und Fertigteilhäuser baut. Teilweise aus Holz, teilweise auch aus Beton. Also das wäre auch eine Möglichkeit.
5: Hallo, das ist die Claudia. Ich bin gerade beim Kochen. Wir haben auch schon den ganzen Vormittag einen Tempelsee-Verfolgung. Und ich glaube, dass das auch feinen Stahl hast. Das war in Kapfenberg und das ist in der Nähe von Leoben. Gibt's ja nicht. Jetzt müssen wir ihn dann bald finden.
6: Also ich glaube, er fährt Richtung Brug, Kapfenberg, weil Meier-Mellenhof war ein guter Tipp wegen der Häuselbauer und dann geht es ja im Donauwitz nicht aus.
7: Neben Leoben gibt es Prolet. Das ist eine Ortschaft. Also fürs Leben, pro Leb.
2: Ich liebe alles schon wieder an allem.
3: Weil fürs Leben, pro Leb. Weil er unter das Bild geschrieben hat, leb noch. Ja. Und dann pro Leb, für Leben.
2: Ja, dann bin ich jetzt pro
0: Wolfgang.
3: Du bist pro Leb.
0: Sehr, sehr guter Tipp. Und sonst haben wir eben vor allem Leoben, Kapfenberg, diese Gegend gehört, eben auch wegen Stahlwerke und so. Also das ist sehr, sehr oft reingekommen tatsächlich, Leoben. Aber es gibt auch eine andere Fährte.
3: Ja, und so zum Beispiel Mario geschrieben, Gebäude ist gleich Bauwerk ist gleich Werk, feiner Stahl, Guss, also Gusswerk.
2: Oh.
3: Das wäre in der Region
0: ja,
3: auch,
0: schau,
3: zumindest
0: Gusswerk.
3: Irgendwo. Ja.
2: Das hat der Martin auch geschrieben. Und ja, wenn er Stahl gesagt hat, wäre Gusswerk eine Option.
3: In der Gegend, der Dennis hat auch geschrieben, da ist die Heiligenbrunnkapelle, jetzt nicht genau dort, aber in der Gegend. Und er sagte, tippt auf die Heiligenbrunnkapelle, weil das eben auch ähnlich ausschaut. Er richtet sich wieder nach dem Fotohinweis.
2: Ja, so, und jetzt machen wir Folgendes. Wir haben gesagt, wir wollen ihm jetzt künftig bitte einen Schritt voraus sein und nicht hinterher rennen. Das heißt, wir müssen von da jetzt überlegen, wo könnte er weiter hinfahren.
0: Aber wir haben ja nicht einmal uns entschieden, ob es Leoben oder Gusswerk ist.
3: Ich sage euch, es könnte doch komplett falsch sein. Ich bin wirklich überhaupt von nichts überzeugt.
0: Halt, stopp bitte jetzt. Wir haben den Hannes jetzt aber noch nicht eingebaut, weil das ist nämlich noch wichtig. Der sagt nämlich, der bezieht sich jetzt wieder auf das Lebno und auf Gusswerk und Mariazell, was ja dort ist. Mariazell ist bekannt für Lebkuchen.
3: Leb.
0: Das kann ja zu Lebno auch passen. Obwohl es mich massiv ärgert, weil das ist jetzt schon wieder der 500.000. Schritt, dass wir jetzt auch noch auf die Beschreibungen von den Bildern schauen müssen. Aber ihr habt natürlich komplett recht, auch das kann sein. Und somit wäre jetzt wieder Mariazell und Gusswerk, bitte.
2: Gehen wir davon aus, er war davor, vor einer Stunde schon in Eisenerz. Das glauben wir auch davon aus, er ist irgendwo weiter Richtung Osten oder Richtung Norden unterwegs. Da könnte Mariazell sich zum Beispiel ausgehen. Und dann weiter in diese Richtung, vielleicht langsam Richtung Niederösterreich. Kann man nicht, oder vielleicht ist er rauf zu nach Oberösterreich unterwegs, aber wir müssen jetzt bitte da unseren Radius ausweiten und ihm einen Schritt voraus sein, Leute. Das ist jetzt mein Ernst. Jetzt kurz Konzentration.
3: Ja, keine Musik im Hintergrund jetzt.
2: Genau, es ist jetzt 13.39 Uhr. Mhm. Wir haben den Tempel immer noch nicht gefunden. Wir suchen ihn seit 7 Uhr in der Früh. Der Rekord ist mittlerweile schon gebrochen, wo er schon
3: Stunde,
2: genau das späteste wo er gefunden wurde. Und wir müssen jetzt langsam anfangen, vorauszudenken, Leute. Das geht so nicht. Wir müssen jetzt
3: Mama Steiner
2: unsere Schlafen in die Hand nehmen und vorausrennen. Ja. Nicht hinten.
0: Aber barfuß rennt sich schlechter.
2: Wurscht, als mit guten lass die Schlappen fahren. Das war
0: also pass auf, Sarah, ich mache dir jetzt einen Vorschlag.
2: Ja.
0: Du schaust jetzt, wir spielen jetzt die Pixies. Du schaust derweil, wo es von Mariazell aus weitergehen könnte. Und ich schaue, wo es von Leoben aus weitergehen könnte. Ja, und dann treffen wir uns wieder hier. Selber Ort, selber Zeit. Passt. Und dann schauen wir mal, was
2: drauf kommt.
3: Ich zweifle an euch beiden.
0: Das ist auch in Ordnung. Das kannst du natürlich auch machen.
2: Ich bin in der Kamelle, ich bin in Leoben.
0: Tipp X7, heute hier auf 88.6, kurz vor 3:45.
8: Stop.

0: So Sarah, ich habe jetzt meine Schlapfen in die Hand genommen, wie du gesagt hast.
1: Ja.
0: Und bin jetzt losgelaufen und habe nachgeschaut, vorausschauend, damit wir einen Schritt voraus sind. Wo könnte sich der Timpel hinbewegen, wenn wir davon ausgehen, dass jetzt der letzte Hinweis die Leobener Gegend war?
1: Mhm.
0: Weil wir ja glauben, wegen Stahl unter anderem und Häuselbauer, und
1: da haben
0: uns viele gesagt, das wäre dort die Gegend, viele Firmen, die dort sind. Dann würde ich jetzt einfach mal vermuten, dass er zum Beispiel die A9 oder die S36 wieder, S35 runter Richtung Graz fahren würde, um uns da auch ein bisschen zu verwirren, weil wir dachten ja ganz in der Früh, dass er schon in dieser Gegend war, war er aber eigentlich nicht. Und deswegen wäre das jetzt meine Vermutung. Bist du jetzt zufrieden?
1: Na, Kinga, da sage ich dir jetzt was. Die Desiree hat auch ihre Schlapfen in die Hand genommen, aber wie viele auch noch? Und die hat uns jetzt eine Orgenachricht geschrieben. Das ist jetzt mindblowing.
0: Okay.
1: Es ist nicht mehr open-minded, sondern es ist jetzt nur noch Desiree-minded.
0: Ja, dann sag mir jetzt nicht, dass das nicht stimmt.
1: Also, die Desiree hat uns geschrieben. Sie ist auch im Chatroom übrigens mit dabei, da hat sie es auch schon reingeschrieben und auf WhatsApp jetzt auch nochmal extra. Es geht darum, dass sie meint, die Hirsbauer Kapelle muss es sein. Dort ist nämlich Fallenstein, das wäre auch noch in der Nähe von Gusswerk und das würde passen zu seinem vorherigen Gestammel in der Hinweissprachnachricht. Das würde nämlich dann auch noch ein Anagramm darstellen mit dem feinen Stall. Fallenstein. Und das kann auch der Grund sein, warum er das grammatikalisch nicht korrekt gesagt hat.
0: Ja.
1: Weil es ein Anagramm ist.
2: Das ist nur mit feinen Stall ausgeht und nicht mit feinen
1: Ja, deswegen einen feinen Stall, weil es braucht das N.
0: Das ist natürlich wild.
1: Und das wäre ein Anagramm für Fallenstein und da haben wir die Hirsbauerkapelle und das muss es sein, Desiree, das ist großartig.
0: Na, wirklich, das ist saugut.
2: Wenn man die Hirsbauerkapelle googelt, nämlich die, das schaut sehr danach aus.
0: Ist es die?
2: Das schaut sehr danach aus.
0: Okay, und Fallenstein, wenn ich da jetzt die Maps eingebe, ist auch tatsächlich in der Gegend von Gusswerk.
2: Was hat das mit den Häuselbauern zu tun?
0: Das passt natürlich. Sensationell. Mit den Häuselbauern?
2: Wo sind die Häuselbauer? Die gehen mir ab bei Fallenstein.
0: Ich dachte, das war wegen der Hirsbauerkapelle.
1: Ja, fix, da sind sie.
0: Das sind
2: die Häuselbauer.
0: Klingt halt ähnlich.
2: Hirsbauer.
0: Jetzt haben wir nur mal ein Problem. Das geht sich mit einer Stunde nicht von Eisenerz aus. Habe ich nachgeschaut.
2: Dann wäre er woanders gewesen als in Eisenerz, meinst du?
1: Meinst du, dass wir einmal einen falschen Tipp haben?
0: Ja, das glaube ich auch nicht.
2: Das wäre
0: ja
2: nicht deine Wiederannahme.
0: Okay, also ja.
1: Aber von Seitz bei Pfaffendorf wird es sich ausgehen?
0: In 2 Stunden, dass das der letzte Stopp war, ja. Das schon. Aber was war jetzt dazwischen, ist die Frage.
1: Ja, wurscht.
2: Was dazwischen ist halt wurscht. Die Vergangenheit ist egal. Er ist auch, selbst wenn er bei der Hirsbauerkapelle war, ist er nicht mehr dort. Wir kriegen ja gleich den nächsten Hinweis. Der ist ja schon woanders.
0: Ja, und Alex zum Beispiel und auch viele andere machen das jetzt schon brav und denken weiter. Nach Gusswerk könnte man über den Zeller reinfahren. Dort gibt es einen Ort Neuhaus, schreibt er. Oder auch ein paar, die jetzt schon an die kalte Kuchel denken dann als nächstes.
2: Ferdinand schon gesagt, wenn er dann irgendwann wieder in Richtung Osten, Nordosten, so in Richtung Wien geht, wenn er wirklich um 17.30 Uhr am Ende hier aufschlagen will, bei uns im Studio, ja dann wird er irgendwie zurückkommen müssen. Und da würde sich die kalte Kugel dann irgendwann anbieten.
0: Das ist jetzt schon wieder extrem spannend. Okay, also Desiree, auf jeden Fall einmal vielen, vielen Dank für diese Analyse. Es klingt extrem plausibel. Es ist jetzt dann gleich 14 Uhr und dann gibt es natürlich den nächsten Hinweis und wir werden erfahren, wo er um 12 war. Wahnsinnig spannend. Und Gott sei Dank haben wir euch alle, weil ohne euch wären wir ja wirklich aufgeschmissen.
1: Na, das wäre nichts.
0: Tipplix 7 heute hier auf 88.6 und jetzt Stone Sour, Song Number 3. Schönen Nachmittag.
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0: Stone Sour, Song Number 3, 88.6 am Mittwochnachmittag, 13.51 Uhr, Timpel X7. Und ich glaube, nicht nur der Timpel freut sich natürlich extrem, dass es heute so lange dauert und dass wir ihn noch nicht gefunden haben, sondern noch jemand anders, die sich, glaube ich, sehr freut, wieder mitspielen zu können.
1: Wie geht's? Ich glaube, das ist das zweite Mal.
0: Ja.
1: Wo ich jetzt auch mal am Nachmittag quasi teilhaben
0: nur
1: darf.
0: Nur da, wo er es geschafft hat.
1: Genau.
0: War das einzige Mal.
1: Da ist er dann bei der Tür reingestürmt und ja. Aber ich freue mich drauf.
0: Ich freue mich.
1: Also ich habe sie die ganze Zeit schon jetzt verfolgt und bin schon wirklich sehr neugierig,
0: und
1: was er jetzt gleich raushaut.
0: Es ist so, man muss halt auch einfach schon mitraten. Also du hast jetzt natürlich eher auch schon Vormittag mitbekommen. Du musst mit überlegen.
1: Die ganze Zeit habe ich überlegt und auch wie er zuerst das mit dem Schuss dann gesagt hat, vor Ewigkeiten, der Typ, wo man gedacht hat, ich weiß nicht, ob er da wirklich den Schuster meint.
0: Ja,
2: das wissen wir jetzt inzwischen, dass das nicht gemeint war. Ja.
1: Aber ich bin sehr gespannt und wir werden jetzt dann auch gleich einen neuen Hinweis hören, ne?
0: Jawohl, genau. Es geht gleich weiter. Nächster Hinweis vom Timpel und die Info, wo er um 12 war. Sind sehr gespannt. Timpel X7 heute hier auf 88.6. Jetzt einmal der Blick zum Wetter, zu den Nachrichten und auf die Straßen.
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1: Also prinzipiell heute Sonne-Wolken-Mix, vor allem im Bergland und in Oberösterreich zieht es ein bisschen mehr zu, aber insgesamt heute ganz schön, das Ganze bei maximal 20 Grad. Morgen zum Feiertag dann zuerst im Osten Sonne möglich, insgesamt aber morgen eher grau und verregnet und das bei maximal 15 bis 19 Grad, je nach Sonnenschein. Weiter geht's zu den Nachrichten.
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4: Geldnot bremst Österreichs Gemeinden. Wegen knapper Budgets mussten seit vergangenem Jahr mehr als 5000 lokale Projekte verschoben werden. Betroffen sind vor allem Sanierungen von Straßen, Kindergärten und Kanälen mit einem Gesamtvolumen von rund 1 Milliarde Euro. Der Gemeindebund will deshalb von der Regierung finanzielle Zinszuschüsse, quasi als Investitionsturbo, um wichtige Aufträge für die lokale Wirtschaft wieder zu ermöglichen. Im Ministerrat hat sich die Regierung dagegen heute mit dem Thema Auto beschäftigt und beschlossen, dass die Intervalle für die Pickel-Überprüfung verlängert werden. Wer ein neues Auto kauft, muss künftig erst nach 4 Jahren zur ersten Kontrolle. Gleichzeitig soll der Ausbau von E-Ladestationen an Tankstellen, Raststätten oder Parkflächen deutlich vorangetrieben werden. Für das kommende Schuljahr haben sich fast 13.000 Personen für den Lehrberuf beworben. Das ist ein deutliches Plus zum Vorjahr. Laut Bildungsminister Wiederkehr gibt es zwar für 6.500 offene Stellen genug Interessenten. Der Lehrermangel ist wegen regionaler Unterschiede aber noch nicht ganz vom Tisch. Rund 10% der Bewerbungen kommen mittlerweile von Quereinsteigern ohne klassisches Lehramtsstudium. Und eine fast ausgestorbene Greifvogelart ist zurück in Österreich. Bei den Saka-Falken gibt es derzeit fast 60 Brutpaare, nachdem Forscher Anfang der 70er nur 4 Brutpaare gezählt haben. Rund 2 Drittel der Saka-Falken brüten auf Strommasten der Austrian Power Grid, wo in 60 Meter Höhe auch spezielle Nisthilfen montiert worden sind. Dort sind bisher über 850 Jungfalken flügge geworden.
1: Dankeschön. Schauen wir auf die Straßen, da gibt es eine Meldung für Niederösterreich. Die B3 ist in Langenzersdorf immer noch gesperrt. Nach einem Unfall, Umleitung gibt es über die Nebenstraßen. Stau ist uns keiner gemeldet worden. Das war's, gute Fahrt.

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17: Jawohl, und das am Mittwoch vorm langen Wochenende. Schönen Nachmittag, gehört 88.6. Es ist gleich 14 Uhr und die Birgit ist jetzt auch bei uns im Studio.
18: Ja!
17: Verstärkung für die Taskforce Timpel. Er ist unterwegs seit 7 in der Früh. Irgendwo auf Österreichs Straßen schickt uns stündlich einen Hinweis und wir versuchen ihn zu erwischen und seine Rätsel zu lösen, die ja wirklich nicht leicht waren schon den ganzen Tag. Also Gott sei Dank haben wir euch alle und rätseln da alle gemeinsam. Es ist wirklich sauschwer. Es gibt natürlich auch viele, die einfach nur zuhören und halt so miträtseln, mit aber jetzt nicht suchen können, weil sie arbeiten müssen, so wie die Claudia.
19: Leute, ihr macht es nicht fertig. Ich muss ein bisschen arbeiten. Nein, das gibt es ja noch nicht. Dass man den nicht findet, das gibt es ja noch nicht. Schwärmt mal aus in alle Richtungen. Das gibt es ja noch nicht. Bin im Krankentransport unterwegs und meine Patienten müssen halt ein bisschen mithorchen.
17: Ich glaube, sie gibt es.
20: Die Patienten sollen gleich mitraten, die sollen gleich helfen.
17: Fix.
20: Was ist los?
17: Seid ihr auch gemeinsam stärker? Ja, Claudia, sorry, not sorry. So ist das halt bei Timpel X. Wir alle gemeinsam müssen suchen und wir geben ja eh unser Bestes. Also ihr vor allem, ihr seid ja eh großartig. Aber er macht es uns jetzt wirklich nicht leicht. Seine Hinweise sind schon knifflig. Und wir kriegen gleich den nächsten. Den nächsten Hinweis von Timpel X7 und die Info, wo er um 14 Uhr war. Davor gibt es aber noch Pierce the Veil.
20: Um 12 Uhr.
17: Wo er um 12 Uhr war, genau,
20: 14
17: vor zwei Stunden.
20: Jetzt nämlich.
17: Ja,
20: um 12 Uhr wissen wir eh, Erzberg haben wir eigentlich gelöst. Also
17: fix,
20: gar nicht Zeit.
17: Erzberg,
20: das ist... Das sind sich alle 10 Minuten wegen was anderem 100%.
17: Ja, aber Mike, das stimmt jetzt.
20: Ja, jetzt. Das ist jetzt ganz
17: sicher.
20: Das ist das, was wirklich stimmt.
17: Timpel X7 heute auf 88.6. Schönen Nachmittag.

0: Veil King for a Day, 88.6 am Mittwochnachmittag. 2:04 ist es. Christian schreibt, ich bin in St. Pölten Land unterwegs und suche jetzt auch mit. Jawohl. Ja bitte, unbedingt, genauso soll es sein.
1: Wir brauchen alle Kraft, die möglich ist, dass wir den Timpel finden, Timpel X7. Und es ist natürlich schon besonders bitter, wenn man auch firmentechnisch unterwegs ist den ganzen Tag und immer im Nachhinein weiß, erst da war er eigentlich auch damit.
0: Das haben wir heute schon ein paar Mal gehört. Besiegt.
2: Ich bin beruflich leider unterwegs, das heißt, ich kann nicht irgendwo stehen bleiben und abpassen und so weiter. Aber ich war sowohl in Leon, wie der Timpel aufgefahren ist und umgefahren ist zum Erzberg, wie man das immer so sagen will bei uns da. Also die dürfte man ein paar Minuten verpasst haben. Ich war ungefähr zu der Zeit auf der Straße. Dann war ich in Kapfenberg, wo das Stolberg auch im Raum steht. Auch ungefähr jetzt da, dafür jetzt gerade auf Graz, ist ja wurscht. Ich war auch vor einer halben, dreiviertel Stunde in der Gegend Gusswerk, also wo man da umfährt. Ich kenne genau die Straßen, wo er fährt, wenn er da unterwegs ist. Dürfte immer noch ganz knapp verpasst haben.
0: David, was soll denn das? Bitte voraus sein, hat es geheißen. Nicht hinterher. Aber ja, das ist dann natürlich bitter. Gut, und David hat es jetzt eh schon richtig gesagt. Eisenerz, ja oder nein? Schauen wir mal. Wir hören jetzt rein in den nächsten Hinweis vom Timpel und erfahren auch, wo er um 12 Uhr war. Seid ihr bereit?
1: Geht ja. Schon, Eisenerz.
0: Ach Gott, ich bin aufgeregt. Ich
3: muss jetzt Eisenerz sagen.
4: Gut, na bitte, dann schauen wir, was zur Mittagszeit das Thema war. Ich lausche gespannt euren wilden Theorien, die in alle Richtungen sich davon strecken, wie ein, Baum auf LSD oder so. Aber ja, wo war ich um 12 Uhr? Es ist die Spitze für jeden Anhänger. Das ist eigentlich ein Teil einer Auflösung mit zwei möglichen Enden links und rechts davon. Ein Anhänger ist natürlich ein Fan. Und ein Cup, zum Beispiel die Spitze, Cup der guten Hoffnung, also die Spitze von dem Ding, oder auch der Berger da Spitze. Also es ist Cup, Fan, Berg, man kann Cup oder Berg nehmen für die Spitze, das war's. Und es wird dann beim harten Reden dürf. Da waren auch wilde Tierin dabei, was das alles heißen könnte. Reden mit hart ist retten. Rettengraben. Weil der Graben ist tief. Jetzt wird es wieder hass sein, was ihr jetzt schon immer öfter seid, finde ich sehr lustig. Auf der anderen Seite tut sich nicht ärgern, dass ihr nicht immer genau richtig zu den Lösungen kommt. Ihr habt sehr wirklich teilweise viel Glück auch, weil oft ist es wirklich mit den wildesten Theorien, die komplett daneben sind, kommst trotzdem zur richtigen Lösung und das reicht ja am Schluss auch irgendwie. Also es war Kapfenberg Rettengraben um 12 Uhr. Und jetzt ist was passiert tatsächlich, das hätte man nicht erwartet, nachdem ich durchgehend im Auto bin, aber ich bin in dem Moment gefangen auf der Straße, kann ich nicht mehr erklären, das ist auch wirklich, ich sag's jetzt gleich, das ist kein versteckter Hinweis, das ist einfach nur eine Umstandsbeschreibung, lasst es bitte aus euren Köpfen, weil tut's mir schon fast ein bisschen leid, aber grundsätzlich ist da schon was. Also eigentlich ist nichts da, aber auf der Landkarte ist was. Und das ist für ganz, ganz Kleine, ist das in der Stille das Paradies. In finsteren Zeiten hätten sie es auch zunken. Ja, das war jetzt der Hinweis. Gut, viel Spaß beim Garten.
0: Was Spaß? Das ist ja schon wieder irgendwas einfach nur. Okay, also das fixe Eisenerz. was nicht.
1: War Rettengraben und Karpfenberg. Das ist doch wirklich eine Frechheit, dass du, wenn du Kap und Fan zusammengibst, Karpfen.
5: Das ist ja, also, rotzfrech.
0: Ja, es macht jetzt im Nachhinein eh wieder Sinn, aber halt leider nur im Nachhinein.
1: Das ist die sinnloseste Umschreibung überhaupt. Also, das regt mich ja schon wieder komplett auf.
0: Ja, jetzt traue ich mich auch nicht mehr zu sagen, ob es Gusswerk war oder nicht. Ich habe doch keine Ahnung.
1: Karpfen.
0: Ja.
1: Nein.
3: Wie geht's dir, Ginga?
0: Fairerweise.
1: 100% war es Eisenerz.
0: Es haben schon auch einige Kapfenberg gesagt. Wir haben uns halt nur nicht darauf konzentriert.
1: Ja, es tut uns leid. Ihr müsst mich überzeugen, Schade. Dass ihr recht habt.
0: So, aber der Hinweis war jetzt aber auch schon wieder irgendwas, bitte.
5: Aber irgendwas mit Paradies?
0: Irgendwas.
3: Für Kleine ist es in der Stille das Paradies, habe ich das richtig verstanden?
5: Kleine in der Stille.
3: Kleine in der Stille.
0: Ich bin im Moment gefangen.

0: dagegen ist, kennt das fix. Bitte schaut Facebook von uns, Radio 88.6, das erkennt man 100%. Und auf Radio 88.6.at wird es natürlich dann auch gleich sein, das Foto und auch die Spannnachricht zum Nachhören. Ja,
1: sehr flach dort.
0: Ich glaube, da kann man doch sicher was sehen.
2: Sind wir jetzt, da hast du vollkommen recht, Birgit. Also da sind wir jetzt nämlich in einer deutlich flacheren Gegend als vorher schon. Ja.
3: Also da kann der eine oder andere schon einmal mit dem Rad vorbeigefahren sein an dieser Stromanlage. Das muss man eigentlich erkennen, wenn man dort ist.
0: Und wir können jetzt nachdenken, wenn wir so Gusswerk in dieser Gegend sind, wo könnte man denn jetzt dann hingekommen sein, wo es dann eben so flach ist und wo das sein könnte? Ma,
3: ich überlege gerade, ob das bei mir daheim ist, aber ich glaube nicht.
0: Weiß ich nicht, vielleicht.
2: Ich meine, sowas hat er ja in der Vergangenheit schon mal gemacht. Er hat einmal einen Hinweis geschickt von wirklich ums Eck, von wo ich gewohnt habe. Wer hat es natürlich nicht erkannt?
0: Ist vielleicht die Sarah dran. Ja.
2: Vielleicht ist es, weil sie dich jetzt provozieren.
3: Mein Strommast schaut anders aus.
1: Ah, ja. Kennst du wenigstens, oder?
0: Her mit euren Analysen, bitte. Timpel X7, jetzt auf 88.6.

0: So, alles liegen und stehen lassen, was auch immer ihr gerade macht, wo auch immer ihr gerade seid, die Maus beiseite schieben, den Stift auf die Seite legen, wenn ihr gerade etwas kocht, egal, Herd abdrehen, raus, wenn ihr in dieser Gegend seid.
1: Also ja, sind 32, 33 Kühe im Fleisch essen. Ich bin dort nämlich Backelzusteller. Und wenn ich jetzt noch immer dort drüben unterwegs war, hätte ich mit der Kopf.
2: Hey Leon, das ist fix im Fleisch essen, weil ich habe gerade mit einem Arbeitskollegen telefoniert. Das ist in der Nähe von uns, vor einem Stabruch. Und da stehen lauter Autos hierbei und der schwarze Auto, aber der ist leider vorbeigefahren, weil der Herd leider mit 88 6, der hat das gar nicht gewusst. Aber das ist fix im Fleisch essen.

0: So, Pin! Und wir haben jetzt dann nämlich auch schon Google Maps so Screenshots bekommen und der Kevin zum Beispiel hat uns das geschickt oder auch der Johannes, bin aus Kilb, das ist zu 100% die Trafostation bei Fleischessen im Kilb.
1: Das Umspannwerk bei Fleischessen.
0: Man sieht das auch auf Google Maps, auf dem Satellitenview. Bist du, das schaut wirklich genauso aus.
1: Wir haben das, es. Also das ist jetzt wirklich 1000%.
2: Muss.
1: Es passt ja auch zum Fotohinweis. Facebook Radio 88.6, da sieht man eben ein Umspannwerk. Umspannwerk bei Fleischessen, Blick Richtung Kilb. Eben wie du sagst, Kevin hat uns das zum Beispiel auch geschickt. Ja. Und nachdem wir den Hinweis jetzt gerade erst bekommen haben,
0: ist... Der ist jetzt noch dort.
1: Jetzt wirklich diese
2: Minuten
1: Gegend.
2: Muss es her
1: bitte.
2: Sein. Also in der Gegend.
0: Schaut,
2: muss er einfach unterwegs sein.
1: Schaut, wenn ihr jetzt gerade dort in der Gegend seid, haltet die Augen offen.
2: Schwarzes Auto, kein SUV, europäische Marke.
1: Wir haben noch einen... Zusatzhinweis zum Auto bekommen.
3: Ah, und Zusatzhinweise werden noch erbeten fürs Fahrzeug. Ja, stimmt. Okay, gut. Es ist eine Limousine, wie man das nennt. Also nicht mit 8 Sitz, sondern halt eine normale. Und ja, gut. Dann sage ich euch noch was. Ich sitze nicht am Fahrersitz. Aber jetzt muss dann rein.
0: Okay.
2: Was, ein Auto mit Lenkrad auf der rechten Seite?
1: Ein britisches Auto?
0: Er fährt einfach vom Beifahrersitz, er greift zu.
1: Das haben uns ja auch schon viele gefragt, ist er allein im Auto? Nein, offensichtlich nicht. Er hat einen Fahrer, ist in einem schwarzen Auto.
2: Das heißt, wir müssen auf den Beifahrersitz schauen, bitte
0: Leute,
2: wenn wir ins Auto
0: reinkommen. Bitte schnell, wir müssen auch nicht nirgendwo hinschauen, weil er ist in Kilb.
2: Wir haben ihn schon.
1: Andi schreibt jetzt auch, sollte er wirklich in Kilb sein? Könnte er über Oberneuburg, Hürm Richtung Losdorf unterwegs sein? Das ist jetzt natürlich auch, nein, ist schon wichtig.
0: Nein, ist wurscht, wohin er unterwegs ist. Jetzt müssen
1: aber er muss zeitlich jetzt langsam Richtung Osten fahren.
4: Aber ihr könnt sich ja aufteilen. Der eine stellt sich dorthin, der andere fährt jetzt da.
1: Leute, Kilb-Gegend, jetzt bitte schauen, hören, alles was da in der Gegend ist.
2: Und dann die Rockhorns sofort auspacken. Der Max hat schon geschrieben, so, wurscht, ich mache jetzt Feierabend und jetzt hole ich ihn mir.
0: Jawohl!
2: In Richtung Kilb, in Richtung Fleischessen dort unterwegs sein. Dort sollte er irgendwo sein.
1: Ich sag euch, der ist jetzt gerade so nervös, weil er genau weiß, wir sind ihm jetzt aber wirklich ganz dicht auf den Fersen.
2: Wir tippen die Ferse schon an.
1: Achtung, er sitzt vielleicht sogar hinten, schreibt der Friedrich. Ja, komplett richtig. Also wirklich ordentlich ins Auto reinschauen. Schwarzes Auto, Rockhorns bereithalten, falls ihr ihn seht. Das wäre dann nämlich das Abpassungssignal. Leute, bitte, da, das ist jetzt wirklich sehr, sehr gut. Kilb, Hürmer Gegend. Augen offen halten. Die Blick sei, wenn ihr auf 88.6.

0: Also entweder fährt er jetzt über Kilb, also Kilb nach Bischofstetten, Obergrafendorf und dann in St. Pölten auf die Autobahn, oder er fährt Kilb, dann noch auf Hürm und in Losdorf auf die Autobahn auf.
1: Ja, Herr Kreuzi hat das eigentlich sensationell zusammengefasst.
2: Ja, also wir müssen jetzt in alle Richtungen ausschwärmen.
3: Ich will ja überhaupt nicht, dass er überhaupt noch auf die Autobahn auffährt.
4: Ja, gar nicht. Jetzt, gar nicht.
3: Wir sind so dicht dran.
4: In Wahrheit darf der jetzt gar keinen Kilometer mehr weiterkommen.
3: Nein, wir sind
4: weil
3: so nah dran.
4: Also, ja.
3: Ach.
1: Sabrina?
2: Sabrina hat auch noch geschrieben, Kilb, und dann die Frage, was er heute noch macht. Vielleicht ist er unterwegs Richtung Weinburg, weil er vielleicht dann noch einen Wein trinkt heute.
3: Oder vielleicht, weil er noch weint, weil er verliert.
1: Zusätzlich zum Fleischessen. Also bitte, wir haben alle Infos, die wir brauchen. In einem schwarzen Auto Rockhorns bereithalten. Irgendwo in der Gegend von Kilb. Wir spüren es. Da ist er. Team Blick 7, heute auf 88.6.

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1: Hört man nein, da? Entschuldige, ich habe schon wieder Mikrofon gewechselt.
2: Verzeihung, die Birgit springt heute im Studio ein bisschen herum und ich muss immer schauen, dass wir das richtige Mikrofon erwischen.
1: Aber jetzt. Also heute ganz schön, viel Sonne, ein paar Wolken, maximal 20 Grad. Und morgen am Feiertag dann zuerst im Osten noch sonnig, aber insgesamt dann morgen eher verregnet mit Gewittern 15 bis 19 Grad. Schauen wir auf die Straßen in Wien. Ein Unfall passiert. Andrea hat es gemeldet. A23 Richtung Kagran bei der Praterbrücke. Motorradunfall. Linke Spur gesperrt. Stau geht bis Inzersdorf zurück. Dreiviertelstunde plus. Salzburg A10 Richtung Salzburg-Hieflertunnel wieder frei. Gute Fahrt.
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1: Jetzt traue ich mich gar nicht aus dem WC rausgehen, weil ich so Angst habe, dass ich es verpasse, wenn wir ihn erwischen. Schreibt uns die Mona.
2: Ach so, sie traut sich nicht rausgehen. Ich dachte, sie traut sich aufs WC gehen.
1: Vielleicht ist das auch gemeint gewesen. Dann würde hier ein Buchstabe fehlen. Jedenfalls traut sich die Mona überhaupt nicht mehr, sich zu bewegen.
3: Ja, ich verstehe es aber auch. Wir sind jetzt wirklich, also so nah war ich, das Gefühl hatte ich den ganzen Tag.
2: Und die Spannung ist
1: Wir waren schon mal dicht dran, so okay, ja, jetzt haben wir es ungefähr erraten, wo er wahrscheinlich sein muss, aber diesmal ist wirklich das Gefühl.
3: Ja, jetzt.
1: Oh, wir haben's.
3: Jetzt, Leute, kommt's.
2: In der Gegend von Kilb, Hürm, vielleicht Richtung A1, Richtung Osten, da irgendwo sollte der Tempel jetzt unterwegs sein. Tempel X7 spielen wir seit 7 in der Früh, heute hier am Mittwoch auf 88.6 und jetzt ist es 3:30, das heißt 2 Stunden wären jetzt theoretisch noch, dann hätte er die Runde gewonnen. Außer irgendwer von Ihnen erwischt ihn jetzt. 88.6 am Mittwoch.

0: renne den ganzen Tag schon mit Knopf im Ohr herum, mir tut das Ohrwascheln schon weh, aber ich will es halt auch nicht versäumen, schreibt die Eva Vorzip.
1: Ganz viele von euch, die jetzt hochgespannt mit dabei sind, schönen Nachmittag, hier ist 88.6 am Mittwoch, kurz nach 4:30, 15.32 Uhr und wir haben jetzt vorher wieder einen sensationellen Lösungsversuch irgendwie geschafft, uns da zusammenzustutzen und sind da jetzt drauf gekommen, dass wir in der Gegend von Kilb unterwegs sein müssten und dass sich der Timpel als Timpel X dort herumtreibt. Hören wir nochmal in den Hinweis rein, in den letzten.
2: Ich frage mich dann oft, was, wenn die Leute, die den Dorf oder den Ort, das Dorf gegründet haben, irgendwie, so, was ist denn durch den Kopf gegangen? Das ist hier relativ schlicht und ergreifend zu sehen und zu erkennen, was sich die erwartet haben, was sie hier wahrscheinlich unmittelbar erreichen. Ja, ich würde sagen, ich werde das heute auf jeden Fall noch schaffen.
1: So, und ganz viele von euch haben einen Ort herausgefunden.
0: Aber sofort, der Bernie hat sofort extrem geschrieben, schnell. In der Sekunde Fleisch essen, das haben so viele dann geschrieben. Dort nämlich das Umspannwerk Fleisch essen in Richtung Kilb, das es sein muss.
1: Und ganz viele von euch haben uns auch gesagt, es ist 1000% dort. Viele haben auch nachgeschaut. Hubert hat auch noch eine Nachricht.
3: Leil, vergisst's mir nicht, der Tempel hört die ganze Zeit mit und wenn wir einem Skro auf die Fersen haben, kann es sein, dass ein anderer wieder rückwärts irgendwie schaut, dass er heimfängt.
1: Da hast du recht, Hubert, der Tempel hört natürlich die ganze Zeit zu und wenn wir ihm zu dicht auf den Fersen sind, könnte es sein, dass er umdreht, aber für Umdrehen ist es zu spät.
2: Na gut, also hat es dann doch bis 15 Uhr gereicht. Wer ist da? Warte, muss das Auto ausweichen. Was, noch einer oder was? Oder fährt der nur so vorbei?
4: Fleisch ist es bekannt.
2: Servus, grüß dich.
4: Grüß dich, servus.
2: Servus. So, wärst du ein Zweiter gewesen oder was?
4: Ich hab's gerade im Radio gehört, weil es gerade auf der
2: jetzt verkennen Sie alle dazu.
4: Das ist ein Küpp, kennt ihr jeder.
2: Ja, ja. Servus, grüß dich. Ja, wisst ihr was? Habt ihr beide gewonnen. So, du bist der Philipp, hab ich gehört?
4: Ja, Christoph.
2: Christoph. So, komm ins Bild, komm hier rein. Das kannst du, was Auto steht. So, also ich bin doppelt gefunden worden. So, jetzt erklärt mir mal erstens, was genau kennt man an diesem Fleck? Das da hinten, der Hof da hinten irgendwo ist, Fleisch essen aus. Das ist es. Was erkennt man da dran?
4: Ich hab das Foto gar nicht gesehen. Ich hab's nur im Radio gehört. Du hast gesagt, was machst du heute noch? Ich hab gewusst, was für Hunde du gefahren bist.
2: Ja.
4: Dann kann der Fleisch essen sein. Ich hab jetzt Bild gekannt. Mein Trainer hat sich das angeschaut und wir haben da hinten. Ich hab die Strecken verfolgt und ich hab gedacht, das gibt's ja nicht. Und du sagst, das machst du
2: heute
4: auf
2: Tag,
4: kann
2: dein
4: Fleisch
2: essen
4: sein.
2: Genau. Es hätte auch Bier trinken sein können. Aber ich weiß nicht, ob es den Ort gibt. Ah, ich sehe den Weg. Ja. Gut, ja, dann fahrt mal kurz vorbei, aber kommt gleich mal da auf die Seiten. Ja, ja, großartig. Es ist fulminant. Ich habe mich da relativ sicher gemacht, wer kennt, was soll das sein? Fleisch essen ist ein Hof. Aber da haben wir jetzt zwei Leute gleichzeitig gefunden, sensationell. Der Preis natürlich, wie lange bist du schon dabei? Also wie lange habt ihr schon zugehört?
5: Seit in der Früh.
2: Seit in der Früh durchgehend?
5: Ich bin durchgehend, ja.
2: Okay.
5: Ich renne auch die ganze Zeit nur.
2: Ja?
5: Die haben jetzt gesagt, hey, das ist ein Fleischessen. Ich wollte keiner das.
2: Was, ihr wart's daheim?
5: Also, ja, sicher. Ich bin gerade schon einer daheim.
2: Okay.
5: In der Baustelle.
2: Also wirklich bei der Baustelle hacken, ja. Und die Freundin hat gesagt, fahr jetzt sofort.
5: Genau. Ich war einer gefahren sonst.
2: Na, der Peter ist das.
5: Gesagt, du fährst jetzt.
2: Sensationell. So, und du, wie lange hörst du schon zu heute?
4: Seit der Früh.
2: Auch seit der Früh.
4: Ich habe jetzt gesagt, so, und jetzt fahr mal sofort, weil ich war jetzt noch nicht gefahren zu meiner Oma. Boah, geil, das ist ein Fleischessen.
2: Sensationell. Okay, Leute, also wisst ihr, wer mich findet, bekommt dann eine Kiste, nehme ich auch Bier oder wollt ihr Sechser Wein? Ja, blöde Frage. In dem Fall kriegt ihr beide eine Kiste Bier, seid beide die Gewinner von Timpel X7. Gratulation, ja, super gemacht.
4: Danke.
2: Und sorge, dass ihr beide aufgebrochen seid. Die Freundin hat dir die Kiste Bier beschert, du hast das selber verdient, ja. Das ist großartig. Entschuldigt mich bei der Oma, dass du spät kommst.
4: Na, warst du.
2: Alright, Leute, passt. Gratulation, Timpel X7 bis 15 Uhr und irgendwas, weiß nicht, haben wir es geschafft. In Fleischessen gefunden und das werden wir heute noch machen unter Bier trinken. Jawohl, Gratulation.
0: Jawohl!
1: Na bumsti.
0: Philipp und Christoph haben es geschafft.
1: Jawohl. Ein Wahnsinn. Gleich zwei.
2: Unfassbar.
0: Aber wie sau schön, gut. Wie schön.
1: Sau, sau gut. Meine Güte, und da trudeln natürlich auch schon die Nachrichten rein. Wuhu, ich trat durch, schreibt die Tina aus Baumgartenberg.
6: Christine, Gott sei Dank wurde er gefunden.
1: Jetzt kann ich heimgehen. Schreibt,
0: sau geil. Sogar doppelt gefunden eben von Philipp und von Christoph. War das spannend heute.
6: Oh, das stimmt. Es war wirklich extrem spannend.
1: Wahnsinn.
6: Und auch immer mal wieder habe ich das Gefühl gehabt, gesagt, wir waren näher dran, dann waren wir wieder nicht so nah dran und dann war es jetzt irgendwie schon so der Moment, wo so, boah, das schafft er vielleicht. Vielleicht gewinnt er die
0: Runde. Und dann ist ihm aber der Hunger wieder zum Verhängnis geworden. Ja,
1: Wegen Pausal.
0: Und dann war es das Fleischessen. Na, da haben wir es schon wieder.
1: Wow, ihr habt das echt so wahnsinnig gut gemacht. Und mit vereinten Kräften haben wir es geschafft. Ich bin schon nervös geworden, dass er es jetzt wieder schafft, muss ich ganz ehrlich sagen. Also ich habe schon gespürt, wie das dann um 17.30 Uhr zu Ende ist und der Timpel die siebte Runde auch gewinnt. Aber nein.
0: Ist euch eigentlich bewusst, was das heißt? Die Taskforce Timpel hat es geschafft, eine Runde wie diese, eine absolute Premiere, wo er mit dem Auto unterwegs ist, diese Runde zu beenden und zu gewinnen.
1: Saugut, saugut. Mega, mega, mega. Gratulation. Wir werden natürlich auch gleich nochmal hören. Timpel hat nochmal mit Ihnen geplaudert. Abgesehen davon haben wir da jetzt irgendwie vernommen, dass ihn 6 Leute gefunden haben. Also nicht nur die zwei, die wir jetzt gehört haben, sondern insgesamt sogar 6 Leute. Ja, das ist, weil wir uns so sicher waren mit dieser Gegend und weil so viele von euch nachgeschaut haben. Mega, weil großartig.
7: Das ist ja das Allergeiste eigentlich, dass das wirklich ihr alle, wir alle so zusammenhelfen und dann plattern wir da, fertig ist
6: perfekt,
7: das.
6: Perfekt.
1: Timpel X7. Wir haben es geschafft. Yes. Na, und was ist dem Timpel jetzt passiert? Er hat seinen, wie sagt man da?
6: Er hat seinen Maker getroffen.
1: Jawohl. Für uns, für die zwei Sieger.
0: Philipp und Christoph,
1: aber natürlich für uns alle, für die Taskforce Timpel. Kann es jetzt nur einen Song geben? Meet Your Maker in Flames jetzt auf 88.6. Danke euch fürs Dabeisein.

0: Yes, das passende Lied natürlich zu unserem Sieg bei Timpel X7 heute hier auf 88.6. Schönen Mittwoch, schönen Nachmittag, kurz vor 3:15. Falls ihr es verpasst habt, jawohl, wir haben es geschafft. Wir haben den Timpel gefunden, wir alle gemeinsam. Die Taskforce Timpel hat es geschafft. Alle Rätsel und Hinweise seit 7 Uhr in der Früh großartigst analysiert. Und jetzt dann wirklich am Schluss, glaube ich, waren wirklich ganz, ganz viele in der Gegend von Fleischessen unterwegs und haben ihn wirklich aufgelauert. Und es haben dann sogar 6 Leute, wir werden es dann eh auch noch hören, der Tim hat noch mit ihnen geplaudert, ihn dann auch wirklich erwischt.
1: Wenn mein Wikipedia mich nicht täuscht, dann hat Fleischessen 29 Einwohner. Also
0: was?
1: Ein Großteil.
2: Das heißt, es haben nicht fast so viele gefunden, wie Leute dort wohnen.
1: Wenn alles Fleischesser waren, dann haben sie ihn alle gefunden.
0: Sau geil. Und natürlich auch die Reaktionen von euch en masse.
3: Und wir haben es wieder einmal geschafft.
4: Jetzt war ich ein bisschen nicht im Auto und Gott sei Dank habe ich das noch gehört. Ich habe es nicht versäumen wollen. Timpel. Wieder nichts.
5: Ja, das trifft sich ja gut, weil ich bin jetzt dann auch fertig mit der Hochzeit, dann hätte ich nichts mehr gehört.
6: Na super, jetzt ist aus und genau, ich bin im Tunnel geschaut, hab euch nicht gehört. Das war jetzt genauso richtig ab.
7: Also ich kann zwar leider nicht viel ausrichten, außer halt ein bisschen miträtseln, weil ich bin den ganzen Tag mit Lostung unterwegs. Da kann ich jetzt nicht einfach meine Routen abweichen. Aber ich finde das unglaublich lustig, die Zeit vergeht so unglaublich kurz. Es ist, ich habe jetzt echt schon oft gelacht. Von mir aus kannst du den Buben öfter mal noch durch Österreich reichen. Also mein Go Hops, Jackson.
0: Mein Go Hops. Ja, tatsächlich, ich verstehe das, was der Joko sagt. Das letzte Mal war ja im September,
2: wo man
0: Timpel X gespielt hat. Das ist sehr, sehr lange her. Aber auf der anderen Seite war es jetzt halt auch schon wieder die 7. Runde, muss man dazu sagen. Aber es gibt natürlich viele, die vielleicht auch heute sogar das erste Mal mit dabei waren. Jedenfalls hat es hoffentlich, aber ich glaube schon, vielen von euch Spaß gemacht. Kerstin schreibt zum Beispiel auch gerade, saugeile Runde.
8: Markus hat sich angeschlossen und geschrieben, Herster ist mir den ganzen Tag dabei und gerade wenn ich kurz aufs Klo gehe, wird der Timpel gefunden. Was für ein geiler Tag und dann noch in Flames zum Abschluss.
0: Yes.
8: Sehr schön.
2: Ja, Michael hat auch geschrieben, 8 Stunden Timpel X7 und zum Abschluss dann in Flames. Dank euch nimmt der Tag heute, was für eine unglaublich positive Wendung.
0: Schön, das freut uns doch.
1: Betty schreibt, Timpel, du bist nicht einmal im Auto sicher.
0: Ja, tatsächlich, das stimmt. Neuer Modus heute, das erste Mal im Auto, trotzdem haben wir es geschafft. Thomas ärgert sich, glaube ich, ein bisschen. Jetzt war ich seit 6 in der Früh dabei, geht kurz 20 Minuten einkaufen und dann hoppt sie an.
8: Ja? Wärst du nicht
1: einfach gegangen? Aber im Fleischessen ist es passiert.
2: Auch ein Michael, der uns geschrieben hat. Gratulation an den Timpel, dass er so lange durchgehalten hat. Stimmt, ja, haben wir lange gespielt. Aber gegen die Taskforce-Timpel hat er leider keine Chance. Und natürlich auch Gratulation an jeden, der mitgerätselt hat. Und da schließen wir uns alle an. Gefunden habt ihn ihr durch eure unglaubliche Rätselkraft.
0: Ja, also ich habe nichts dazu beigetragen. Das ist kein Problem, das sage ich gerne.
1: Ich habe die Taskforce-Timpel aufrechterhalten im Studio.
0: Nein, natürlich. Wir alle gemeinsam mit vereinten Kräften. Hat super viel Spaß gemacht. Es ist natürlich noch nicht vorbei. Wir hören uns dann noch ein kleines Interview, ein kleines Gespräch an, was der Timpel mit allen 6 Findern geführt hat.
1: Ja,
0: hat er auch so gesagt. Natürlich auch mit dem Timpel werden wir noch reden, wie für ihn diese Runde war. Das alles haben wir jetzt am Nachmittag natürlich noch mit dabei. Aber jetzt fürs erste Mal Timpel X7 beendet. Vielen, vielen Dank euch fürs Mitmachen und einen schönen Nachmittag.
1: Gratuliere Philipp und Christoph fürs Finden.
0: Steel Panther, Eyes of a Panther hattet ihr definitiv mit perfekten Augen, mit wunderbar gestärkten Adleraugen. Adleraugen habt ihr
1: oder
0: das jetzt.
1: Panther-Augen.
0: Habt ihr ihn gefunden? Hier ist 88.6.

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1: Sonnenschein, auch dort, wo der Tümpel gefunden wurde. Fleisch essen. Im ganzen Land allerdings viel Sonne mit dabei heute. Maximal 20 Grad. Morgen dann im Osten noch Sonne zu Beginn. Allerdings dann eher ein grauer Tag zum Feiertag mit Regenschauern und Gewittern bei 15 bis 19 Grad. Und damit geht's weiter zu den Nachrichten. Alexander Fekonia.
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3: Ein Ticket für ganz Europa. So will die EU-Kommission das Bahnfahren vereinfachen. Für grenzüberschreitende Fahrten soll es für Reisende künftig das Single-Bahn-Ticket geben, auch wenn sie mit verschiedenen Anbietern wie ÖBB oder Deutsche Bahn unterwegs sind. Außerdem soll es stärkere Fahrgastrechte geben, damit es für Passagiere bei Verspätungen und verpassten Anschlüssen künftig vollen Anspruch auf Entschädigung und Umbuchung gibt. In Innsbruck hat die Polizei die Eltern einer 7-Jährigen festgenommen. Das Mädchen wurde bereits Ende April in einem offenbar verwahrlosten und lebensbedrohlichen Zustand in ein Krankenhaus gebracht. Den Eltern wird vorgeworfen, ihre Fürsorgepflicht massiv vernachlässigt und die medizinische Hilfe verweigert zu haben. Gegen sie wird jetzt ermittelt. Sie sitzen in der Justizanstalt Innsbruck in Haft. Inmitten einer schweren Regierungskrise hat der britische König Charles heute seine traditionelle Thronrede gehalten. Er hat dabei Sozialreformen sowie eine weitere Annäherung der Regierung an die EU angekündigt. Ob Premierminister Starmer diese Vorhaben aber auch umsetzen kann, bleibt weiter offen, weil er politisch massiv unter Druck steht. Berichten zufolge fordern bereits mindestens 80 Abgeordnete seinen Rücktritt. Und in Neapel sind zwei Polizisten aufgeflogen, die für eine kriminelle Organisation vertrauliche Daten von Prominenten und Fußballern verkauft haben. Die Beamten haben über 700.000 Mal illegal auf geschützte Datenbanken zugegriffen und haben für die Informationen eine regelrechte Preisliste geführt. Die Daten sind an verschiedene Agenturen gegangen. Gegen die Kriminellen wird jetzt ermittelt.
1: Dankeschön. Da tut sich leider ein bisschen was. Und zwar haben wir eine Sperre in Niederösterreich. Die Chiara hat es gemeldet. A5 Richtung Eibisbrunn zwischen Wolkersdorf und Eibisbrunn. Da hat es einen Unfall gegeben. Da bitte mehr Zeit einplanen. Dann in Wien ein Unfall auf der Tangente mit einem Motorrad Richtung Kagran bei der Praterbrücke. Eine Spur gesperrt. Der Stau beginnt schon beim Knoten Inzersdorf. Da verliert ihr 1,5 Stunden. Staut auch zurück auf die A4. Bis Schwächer 30 Minuten plus. Und auch in der Gürtelauffahrt verliert ihr eine Dreiviertelstunde plus eine Stunde sogar auf der Ausweichstrecke Schlachthausgasse. Und in Oberösterreich hat der Hubert noch einen Unfall. A1 Richtung Wien, kurz nach dem Knoten Linz. Auf der Überholspur ist passiert. Dankeschön fürs Melden und gute Fahrt.
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11: Ja, jetzt schon mit Applaus im Hintergrund, denn die Schlacht ist geschlagen. Tempel X7 heute hier auf 88.6 und jetzt Mittwochnachmittag mittlerweile kurz vor 4, vor gut einer Dreiviertelstunde haben wir das Spiel beendet. Wir haben den Tempel geschnappt.
12: Yes, wir haben ihn gefunden. Jawohl. Und einige haben da schon reagiert. Jetzt Klaus zum Beispiel, ein paar ärgern sich auch, weil sie knapp zu spät gekommen sind. Klaus schreibt, 8 Minuten zu spät. Bin extra am Weg nach Hause noch abgebogen Richtung Fleisch essen. 8 Minuten vorm Ziel wurde er dann gefunden. Ist aber auch sehr sportlich. Der Klaus sagt Gratulation an die Finder und generell, es war super lustig und spannend. Danke an auch ins Studio, da das ja so mitfiebern und motiviert sein durfte.
13: Was glaubst du, was da jetzt in Fleischessen los ist momentan?
11: Die 29 Einwohner.
13: Die Party ab jetzt. Das wären jetzt 39.
12: Ja,
13: der Andy hat sich auch gemeldet, Foto geschickt und schreibt, sehr genial, ich habe noch nie mit Kopfhörern durchgehend so lange Radio gehört wie heute. Er hat auf die Rockhorns ins Bild gehalten.
11: Schön.
13: Gratulation und danke für die spannende Unterhaltung. Danke fürs Mitmachen.
11: David ärgert sich auch ein bisschen. Mich regt so auf, wenn ich heute ein bisschen langsamer in Kilb zugestellt hätte, dann hätte ich ihn gehabt.
13: Da
11: hat sich der Fleiß nicht ausgezahlt.
12: Deswegen darf man nicht zu fleißig sein.
11: Genau.
14: Michael hat auch geschrieben, Dankeschön auch für diesen großartigen und spannenden Tag. Ich habe gefiebert, herzhaft gelacht und nebenbei auch noch gearbeitet.
11: So sind die Prioritäten. Das ist ja perfekt. Sehr, sehr schön. Triple X7 heute am 13. Mai über die Bühne gegangen, am Mittwoch vor dem langen Wochenende und es war extrem cool, aber jetzt eben der Tempel in Fleischessen gefunden worden.
14: Nach über 8 Stunden.
11: Wir hören gleich rein, er hat da insgesamt 6 Finder, die ihn dort anscheinend angetroffen haben. Mit denen hat er geplaudert. Hören wir uns gleich an, wie das für die war, was da genau passiert ist. Nach Jimmy Eat World und jetzt Five Finger Death Punch. Wash It All Away. Das ist euer Nachmittag mit 88.6.

0: einfach herrlich, es war lustig, es war spannend, eigentlich alles. Es war einfach super. Und das solltet man öfters, oder solltet es öfters machen, als nur einmal im Jahr. Weil das ist so genial, herrlich, einfach super.
1: Na, ist das lieb, Ferdinand.
2: Sehr schön. Ja,
1: hatte eine gute Zeit heute anscheinend.
2: Uns hat es auch sehr viel Spaß gemacht.
1: Dimple X7, heute auf 88.6, Mittwochnachmittag mittlerweile, 4:05. Das Ende dieser Runde ist in Fleischessen passiert. Der Dimple wurde gefangen. Die Taskforce Dimple hat ihre Arbeit sensationell gemacht, möchte ich jetzt einfach mal so sagen. Da lobe ich uns alle. Jawohl, weil wir haben die Hinweise, wie, auch wenn sie nicht immer ganz richtig waren, aber wir haben sie trotzdem sehr gut analysiert. Also unsere Wege. Und der Weg ist das Ziel. Außer bei den Blicks, aber eigentlich schon. Aber das ist schon super gemacht. Mike, jetzt schüttel nicht den Kopf.
2: Ja, wir haben das super. Wir waren
1: das ist ja logisch, dass man dann so begeistert ist, wenn immer so tolle Analysen kommen.
2: Wir waren zumindest immer sicher.
3: Also wir waren so bei Salz, bei Pfaffendorf haben wir sogar auf den Punkt, haben wir sogar die Rätsel richtig gelöscht und
1: jetzt.
3: Der Rest hat auch gepasst.
1: Und wir waren eigentlich fast immer in der richtigen Gegend. Jetzt hören wir aber rein, was der Dimple uns erzählt. Er hat nämlich mit allen 6 Findern geplaudert.
4: Dimple X7, die 7. Runde Dimple X, die Rekordlänge abseits vom Gewinn ist geschlagen und zwar das Ganze fulminant geendet in Fleischessen. Hätte man nicht gedacht, aber das ist natürlich eh klar eigentlich. Der Name eine berühmte oder eine lokale Berühmtheit tatsächlich. Und ich bin doppelt gefunden worden gleichzeitig. Und zwar, nochmal stellt euch vor, vom
5: Philipp
4: und vom
5: Christoph
4: und noch mit dabei beim Philipp
6: Samuel.
4: Jawohl, die waren die ersten, die direkt auf mich von beiden Seiten zurückgefahren sind. Da haben wir auch dann das Auflösungsvideo aufgenommen, das dann jetzt rausgeht. Das sind die 2 Sieger, die beide Bierkisten kriegen. Und das hat aber nicht gereicht, weil direkt drauf ist sofort noch dazu gekommen.
5: Der Peter, ja.
4: Und dann noch?
5: Der Roland.
4: Und dann noch wer?
7: Petra aus Mank.
4: So, also dann sind wir jetzt schon 1, 2, 3, 4, 5, 6 Leute haben wir innerhalb von 15 Minuten gefunden. Vielleicht war der Hinweis Fleischessen nicht so intelligent gewählt von mir. War das ein Problem?
5: Der Tipp ist gegangen, aber das Bild habe ich erkannt.
4: Ah, das Bild war das Problem? Es ist einfach nur ein Strommasten.
5: Ja, das ist wurscht, das kennt man in unserer Gegend.
8: Das ist, ja, weil es Umspannwerk ist, ne? Und Fleischessen und Umspannwerk, weil sonst, wenn zu viel geredet wird, keine Füße. Ich werde dann einmal hoch Schnurrbein gefahren und habe gedacht, das ist... Geht ja aus für die Zeit, ne? Da findet sich sicher wer, ne? Aber ich fahre halt noch die Runde und dann schaue ich nachher auf, oder?
7: Ich bin jetzt in Bötenmeier, das ist sicher. Da wirst du nicht auffahren, habe ich mir gedacht. Das wird wahrscheinlich kühl werden, oder die Richtung.
4: Ja, das ist kein so schlechter Tipp. Wo kommst du gerade daher?
7: Vom Mank. Das Baby von schnell Papa geben und ins Auto und weggefahren.
4: Wie lange bist du schon dabei heute?
7: Nein, eigentlich erst seit Mittag bin ich von der Arbeit gekommen. Und jetzt habe ich mal geschaut, denke ich schon. Genau.
4: Sensationell. Es ist großartig, vor allem das Babyphone abgeben, finde ich stark. Halbe-halbe, Gleichberechtigung, das finde ich gut so. Ja?
7: Nein, Papa, ist ein Opa.
4: Ein Opa, okay, noch besser, sehr gut. Du bist der Bruder von Philipp.
5: Ja.
4: Habt ihr irgendwie das gemeinsam angesprochen?
5: Nein, das war jetzt nicht zufällig, ich bin aus Kirnberg, also da drüben. Und ja, wie gesagt, dieser Tipp mit Fleisch essen war einfach, ja. Also du isst, was isst am Abend, das war mir klar dann, was das ist. Also,
4: dass kein vegetarischer Bolognese wird.
5: Ja. Ich habe das Bild ja gar nicht gesehen, ich habe nur gehört, das machst du heute auf die Nacht und hab mir gedacht, du fährst, ne? Genau. So Samuel gesagt, fahr mal, geht schon, zieh dich auch mal fahren.
4: Sensationell. Samuel, hättest du es auch sofort erkannt?
6: Ja, ein bisschen.
4: Also die Detektivspur liegt bei euch in der Familie, merke ich so.
6: Ja.
4: Ja, sehr gut. Gefällt mir. Auf der Karpacher Indianer, ein guter Fährtenleser, gell?
6: Ja.
4: Das verstehe ich. Und dann hat der Avenger, der Hawkeye natürlich, ja. Ja, mit Adlerauge hättest du es auch gefunden.
6: Ja. Ja,
4: großartig. Okay, Leute, also 2 Kisten Bier sind draußen. Wir machen nur ein riesengroßes Gruppenfoto. Jetzt sind wir so viele, das haben wir alles aus. Sensationell. Fleisch essen offenbar. Das detektivischste Fleckerl in ganz Niederösterreich, Österreich überhaupt auf der Welt. Danke euch allen. Riesenapplaus an euch selber. Geht schon. Gratulation.
1: Na, kein Problem. Applaus gibt es von uns noch.
2: Sag mal, habe ich das jetzt richtig verstanden? 2 Brüder haben ihn unabhängig voneinander gefunden.
1: Ja, weil die halt eh logisch eigentlich in derselben Gegend wohnen.
3: Liebe ich.
1: Philipp mit seinem Sohn wahrscheinlich, dem Samuel. Ich weiß jetzt nicht, wer der Bruder war. Der Christoph wahrscheinlich. Ja. Peter, Roland und Petra, also eigentlich sogar 6 Personen, die den Dimple in Fleischessen jetzt gefunden haben. Bei der Petra haben wir noch gehört, die hat sogar das Kind noch schnell zur Fürsorge abgegeben.
3: Ja.
1: Damit sie mit dabei sein kann. Sau gut.
9: Aber wie geil ist das auch, weil sie gesagt haben, quasi beide Autos sind auf ihn zugekommen, dass er ja nicht mehr wegfahren kann. Ja, aber dass er ja nicht mehr wegfahren kann.
3: Und das beweist wieder so gut, und das darf ich als Dorfkind sagen, wenn du in so einem kleinen Ort aufgewachsen bist, wenn du da weißt, es geht um deine Ortschaft, dann steht natürlich jeder sofort auch dort auf der Matte und ist bereit. Das ist völlig klar, das finde ich großartig. Und es gibt jetzt auch schon das Video vom
1: Finden
3: auf unseren Social-Media-Kanälen. Also Facebook, Instagram und TikTok ist das Video online, wie der Timpeltag gefunden wird von allen.
1: Das ist ja sehr, sehr cool.
9: Da steht sogar der Traktor dabei. Ja.
2: Stimmt, ja.
1: Weil jetzt einige nachfragen, es gibt jetzt schon noch ein, zwei Sachen zu klären, nämlich waren wir eigentlich richtig oder nicht mit unseren letzten Lösungsversuchen für die Hinweise, 14 Uhr und 15 Uhr.

0: Wenn wir dann noch mit ihm telefonieren von On the Road, der ist jetzt natürlich wieder am Heimweg von Timpel X7. Ja, es war geil, war eine coole Runde.
1: Ja, bist du deppert, das war wirklich großartig, legendär, würde ich sagen.
2: Und nochmal, Taskforce Timpel hat gewonnen.
0: Jawohl, for the win. 88.6 am Mittwoch vor dem langen Wochenende. Schönen Nachmittag mit Billy Talent.

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3: Also heute richtig schön, ein bisschen frisch und windig, aber immerhin 20 Grad maximal dabei haben wir fast erreicht und viel Sonne im ganzen Land. Morgen am Feiertag dann eher Sonne im Osten, aber auch nur am Vormittag. Spätestens ab Mittag haben wir es dann überall eher grau, verregnet mit Gewittern bei 15 bis 19 Grad. Weiter geht's zu den Schlagzeilen und Alexander Fekonia.
4: Ein Ticket für ganz Europa, so will die EU-Kommission das Bahnfahren vereinfachen. Für grenzüberschreitende Fahrten soll es für Reisende künftig das Single-Bahn-Ticket geben, auch wenn sie mit verschiedenen Anbietern wie ÖBB oder Deutsche Bahn unterwegs sind. Außerdem soll es stärkere Fahrgastrechte geben, damit es für Passagiere bei Verspätungen und verpassten Anschlüssen künftig vollen Anspruch auf Entschädigung und Umbuchung gibt. In Innsbruck hat die Polizei die Eltern einer 7-Jährigen festgenommen. Das Mädchen wurde bereits Ende April in einem offenbar verwahrlosten und lebensbedrohlichen Zustand in ein Krankenhaus gebracht. Den Eltern wird vorgeworfen, ihre Fürsorgepflicht massiv vernachlässigt und die medizinische Hilfe verweigert zu haben. Gegen sie wird jetzt ermittelt. Sie sitzen in der Justizanstalt Innsbruck in Haft.
3: Dankeschön, schauen wir auf die Straßen. Da tut sich doch einiges. Wir haben, so Moment einmal, da sind wir. Und zwar, gute Nachrichten einmal zuerst. Sperre aufgehoben in Niederösterreich auf der A5 Richtung Eibesbrunn. Aber da gibt es noch Arbeit nach einem Unfall zwischen Wolkersdorf und Eibesbrunn. Deswegen nach wie vor die rechte Spur gesperrt, aber Stau hat sich aufgelöst. Hingegen 30 Minuten länger dauert es auf der A21 Richtung Inzersdorf und zwar ab Hinterbrühl. Dann in Wien immer noch ein Unfall auf der Tangente Richtung Kagran bei der Praterbrücke. Es staut und ihr verliert 1,5 Stunden. Der Stau geht ab Inzersdorf los und auch Stau auf der A4 zurück bis Schwächert. Ihr verliert hier 1 Stunde. In Kärnten, in Villach auf der B83 Höhe Gaswerkstraße ein Unfall passiert, da staut's und ihr verliert 1/4 Stunde. Und dann haben wir noch Blitzer.
0: Vorsicht, Blitzer!
3: Und zwar auf der B50 in Langeck. Der Markus hat gemeldet Richtung Bernstein. Da wird in der Ortschaft gemessen und Ronald, Richard und Irmi A1 Richtung Linz nach der Ausfahrt Pöchlern. Danke fürs Melden und gute Fahrt.
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7: Ein so geiler Tag. Danke an das ganze Team und an die anderen Leute. Danke, danke, danke. Ab ins Weekend.
1: Mario hat einen Spaß gehabt anscheinend heute mit der siebten Runde von Tempel X. Tempel X7 heute hier auf 88.6. Jetzt mittlerweile schon fast 16:30, 16:27 am Mittwochnachmittag. Ab ins Weekend, sagt der Mario. Ja, machen wir, können hoffentlich auch viele von euch machen. Langes Wochenende, aber heute jetzt eben am Mittwoch haben doch noch ganz, ganz viele bei der Taskforce Tempel mitgemacht, mitgerätselt, mitgeraten und das sogar über Ländergrenzen hinaus.
8: Sabine hat geschrieben, das war echt ein geiler Tag mit Tempel X7 und da ich ja in Bayern im Homeoffice sitze, habe ich halt nur mitgeraten, also nicht mitgesucht, aber Sabine, was heißt da nur? Das ist ja bitte schon
1: großartig. Das ist das Wichtigste eigentlich.
8: Taskforce Tempel, wir alle gemeinsam sind der Grund, warum wir ihn gefunden haben. Und
9: ja, das ist ja gemeinsam überlegen, rätseln, sich die Tipps gegenseitig dann nochmal sagen, wo man glaubt, dass er ist und dann diejenigen, die halt dort in der Nähe sind, hinfahren. Das ist genau die richtige Kette, wie es funktionieren soll.
1: Es hat schon wieder wahnsinnig viel Spaß gemacht und der Tempel wurde vor gut einer Stunde in Fleischessen gefunden, sogar von 6 Personen. Also das ist heute wirklich eine sehr, sehr, sehr coole Orgerunde, wo dann auch eben so viele aufgetaucht sind in dem Ort.
8: Ein Fleischauflauf.
1: Um ihn abzupassen. Und jetzt bleibt natürlich nur mehr eins. Jetzt müssen wir mit dem Tempel noch telefonieren und plaudern, wie es für ihn war. Wir haben ja auch noch aufzuklären den einen Hinweis von 14 Uhr, ob wir da recht gehabt haben oder nicht.
8: Das natürlich haben wir recht gehabt.
1: Das ist jetzt schon noch spannend.
8: Brauchen wir eine Bestätigung. Ich weiß es.
1: Aber für den Mike müssen wir nachfragen. Ja, weil der glaubt uns
8: nicht.
1: Mike
8: Skeptiker. Ich bin noch der Skeptiker, aber vielleicht war es jetzt so.
9: Du bist in der Unterzahl.
1: Tempel ist am Rückweg von der größten Jagd Österreichs und wir rufen ihn gleich an, plaudern gleich mit ihm nach Metallica und Fuel. Das ist 88.6 am Mittwoch.

0: Yes, Metallica Fuel 88.6 am Mittwochnachmittag, kurz nach 16:30 Uhr, 16.33 Uhr. Und jetzt schreiben noch immer ein paar, dass sie es jetzt leider verpasst haben. Die Bianca zum Beispiel aus Wiener Neustadt. Na geh, jetzt habe ich verpasst, wie der Timpel geschnappt wurde. Naja, jetzt dürft ihr mich wieder zu den Pferden begleiten. Auch das ist natürlich schön, Bianca. Wir sind auch weiterhin bei dir. Aber tatsächlich, der Timpel vor ein bisschen mehr als einer Stunde in Fleischessen geschnappt worden. Die Taskforce-Timpel hat zugeschlagen und zwar gleich von 6 Personen, die dann vor Ort gelauert haben und ihn geschnappt haben. Philipp, Samuel, Christoph, Peter, Roland und Petra haben ihn dann aufgelauert. Video dazu gibt es auch auf unseren Social-Media-Kanälen, könnt ihr sehen. Und jetzt am Telefon, Timpel.
1: Ja, wunderschönen Nachmittag.
2: Ja, servus. Nachmittag. Grüße dich aus dem Auto.
0: Jetzt fehlt natürlich noch das Gespräch mit dir, ein bisschen plaudern, wie es dir ergangen ist bei der 7. Runde, was sich so getan hat, wie es für dich war. Also wir müssen ja sagen, die Hinweise, die haben sie heute aber ordentlich in sich gehabt.
1: Ich weiß nicht, die Hinweise, ja, mögen gut gewesen sein. Was es in sich gehabt hat, waren, ihr habt schon ein bisschen drüber geplaudert, Mike da ja auch, der einzige Verfechter, dem ich da zugute halten muss, dass er Daniel kennt. Wie viel Blödsinn ihr eigentlich geredet habt und die Ostern zufällig gestimmt hat, dann, ja?
2: Also, Entschuldigung.
0: Ist ja wurscht.
1: Also, nein, aber es war wirklich so ein blinder Händlerstall. Nein, es war tatsächlich, also jetzt es war dann. Nein, nämlich die richtigen Auflösungen waren so oft einfach nicht verknüpft mit den richtigen Hinweisen, sondern es waren einfach oft zufällige Dinge. Ja. Aber das war halt, weil so viel großartige Gedankengänge überhaupt zusammengekommen sind. Und da war einfach alles mit dabei und dadurch ist dann irgendwie das Richtige rausgekommen.
2: Vor allem, du hast das so schön verglichen wie mit einer Mathe-Rechnung und ist ja völlig wurscht, der Rechenweg. Hauptsache die Lösung stimmt, Timpel, und das hat gepasst bei uns.
1: Es ist ja vor allem, es heißt ja, die Jagd nach Timpel nichts und nicht Zentralmatur. Insofern ist es
2: Gott sei Dank heißt es so.
0: Abgesehen davon haben wir ja bei einigen Hinweisen ja auch den Weg tatsächlich richtig gehabt.
3: Bei einem.
0: Das war jetzt, glaube ich, nicht viel, aber...
2: Zum Beispiel bei Seitz, bei Pfaffendorf, ja, auf dem Punkt, genau.
0: Lavantal, mit den Taranten.
2: Lavantal
0: ganz am Anfang um 7.
2: Also, jetzt eh alles richtig.
0: Das haben wir auch geschafft.
1: Das hat mich ja wahnsinnig aufgeregt, weil ich mir echt dachte, bis auf das wird nicht drauf kommen. Und vor allem, nein, das war ja auch nicht ganz richtig, weil ich habe immer gesagt, Isle of Tarantel, Lavantal, ja. Da hat das E und R gefehlt.
2: Aber egal,
0: ja, aber ist das ja egal.
1: Nein, nicht egal.
4: Schau mal, war es das Lavantal oder war es nicht das Lavantal?
1: Jesus. Und außerdem, Lavantal ist schon ein bisschen größer, weil ich war in St. Marein. Aber
2: also St. Marein gehört zu Wolfsberg dazu und wir haben Wolfsberg gesagt.
0: Zwischen Wolfsberg und St. André, haben wir gesagt. Genau, war genau in der Mitte.
3: Apropos nämlich, wenn wir schon über die Hinweise reden, ist natürlich eines noch offen. Und zwar, wo warst du um 14 Uhr? Das ist der
2: Hinweis, wo
0: wir... Wir sagen, was wir... Ja, genau.
2: Wir sagen dir, Timpel, wir wissen aufgrund von Recherchen, dass du in Lunds am See warst. Wir wollen eigentlich nur noch hören, stimmt.
0: Bestätigung.
1: Ich habe ehrlich gesagt irgendwie in dem Augenblick verpasst, wie ihr von den Hinweisen für Kleine ist es ein stilles Paradies im finsteren Landshuten auf Lunds am See kommen seid. Was waren da die Gedanken?
0: Das hat jemand geschrieben.
3: Ja, es ist dort so dunkel und deswegen kann man die kleinen Sterne am Himmel,
0: ja,
3: so gut sehen.
0: Und aber auch quasi mit hell machen und anzünden.
3: Die Lunden?
0: Ja. Sowas?
3: Ja.
0: Ja?
2: Ja, da schaust du jetzt.
1: Nichts davon passt zu irgendwas auf dem Hinweis, das ist schon klar, oder?
0: Schau, ich kann mich jetzt auch nicht mehr erinnern, aber wir sind auf Lunds am See gekommen.
2: Sag jetzt einfach, dass es stimmt, bitte.
0: Ist ja wurscht, ob es stimmt oder nicht.
1: Und das Allerlustigste daran ist, ich glaube, dass einer von den ersten 5, sag ich mal, hat relativ schnell an dem Bild auch schon gesagt, was das ist und wo das ist. Und es ist nach Puchenberg die kleine Lokalität, nämlich Buchberg. Weil kleine Bücherwürmer, da ist ein Buch in der Stille des Paradies in der Bibliothek in finsteren Zeiten, nicht im Mittelalter, sondern Anfang des letzten Jahrhunderts, haben sie ein paar gestörte Anzünden, die Birken.
3: Bücher angezündet.
0: Ja, ich kann mich erinnern, irgendwie hat sowas geschrieben mit Bücher anzünden. Das haben aber sehr viele geschrieben. Ja. Und wir haben ja auch gesagt, es müssen nicht die Hexen sein. Also, oh ja, bitte, das mit den Büchern. Nein. Haben wir schon gehabt.
1: Aber ich finde fulminant, wie ihr dann auf Lunds am See gesprungen seid, von der komplett richtigen Auflösung.
0: Weil die Erklärung so geil war. Und eben Buchenberg, ja genau, das war ein paar Mal, ja, es vielleicht, ja gut, vielleicht war es auch ein bisschen ein Glück, ja mein Gott.
1: Tatsächlich muss man also wirklich jetzt einmal von dem ganzen Schmäh führen und weil man sich gegenseitig stickeln mit meinen Hinweisen und euren Ding, in Wahrheit bin ich auch einfach durchgehend begeistert oder teilweise wirklich schockiert gewesen, wie schnell eben Lavantal als Beispiel oder sonst andere Geschichten Pfaffendorf hat ein bisschen länger gedauert, aber dennoch, es ist ja wirklich sehr viel richtig erkannt worden, auch Sightseeing und so weiter. Zeltweg, das war wirklich ein lucky shot, aber dennoch, es ist dann auch irgendwie mit dem Immunsystem, es ist unglaublich halt diese Schwarmintelligenz, die bei uns aufkommt, das funktioniert ja auch nur, weil es erstens natürlich 8-6 Hörer die intelligent sind, das ist ja logisch, aber abgesehen davon, weil einfach so viele so fleißig mitmachen, weil sonst ist es kein Schwarm und sonst kommt diese Intelligenz zusammen, dass der eine was sagt, der nächste denkt mit, der andere schaut das Bild, Ding und Ding. Das
3: ich meine, die Intelligenz kommt teilweise eh nicht zusammen, aber
0: wir versuchen es.
2: Aber Timpel, jetzt habe ich eine Frage. Wie hast du denn reagiert ganz zu Beginn der Runde, um 7 Uhr, wo wir den ersten Hinweis uns angehört haben? Ich meine mich zu erinnern, dass als ersten Tipp, den wir vorgelesen haben, und da wussten wir ja noch gar nichts, du bist irgendwo in Österreich unterwegs, den Patrick vorgelesen haben im Lavantal, glaube ich.
1: Ja.
2: Was ist dir da durch den Kopf gegangen, beziehungsweise wie hast du dich da gefühlt in dem Moment?
1: Ich habe gesagt zu meinem, ich weiß nicht, ob ihr den Hinweis schon gespürt habt oder nicht, aber ich habe ja einen Fahrer auch, also ich habe jemanden, der mich führt.
3: Mhm.
1: Und damit ich mich jemand den Hinweis alles kontrollieren kann auf dem Weg, ich höre das und habe gesagt, scheiß drauf, Zug aus, er da vorhaben. Also ich war brennhaft, ich habe mir gedacht, ich scheiß auf das Spiel, ich habe keine Lust mehr. Ich bin extra, ich weiß nicht, wie viele Stunden wir da gestern angereist sind und im Hotel übernachtet, damit wir in Kärnten starten können. Und ich habe mir gedacht, Alter, bitte, das kommt nie irgendwer. Und das erste Hinweis ist das, es war einfach, ich bin komplett Auszug. Also das hat mich extrem grantig gemacht. Ja. Aber dann ist es zum Glück einfach immer geiler geworden. Es war also wirklich eine fulminante Runde, für mich aus meiner Sicht. Und um zum Ende nochmal zurückzukommen, ihr habt es jetzt gesagt, eben das, was ich im Interview hatte, waren 6 Personen, davon ein Vater und ein Sohn und ein Gebrüderpaar, die unabhängig voneinander gekommen sind. Okay. Das ist ja überhaupt einmal, das ist ja, also weiß ich nicht, ja. Aber das waren ja noch gar nicht alle. Also nicht nur, dass einer vom Hausscheuen weggefahren ist, einer aus der normalen Hocken weggefahren ist, einer am Weg zur Oma mit dem Sohn ist abgebogen auf die Seiten. Dann ist ja auch noch die Petra hat gesagt zum Opa, geh, Babyphone, der Bursch läuft, pass auf, und ist auch gefahren. Es sind ja noch, wie dann das Interview war, noch 2 Leute mit dem Auto zugefahren, noch 2 sind beim Vorbeifahren beider gefahren, und wo wir dann weggefahren sind von dort, und wir haben noch kurz plaudert mit allen und dann haben uns verabschiedet, sind mir noch welche entgegengekommen, die noch die Horns gezeigt haben.
3: Ja, das haben wir auch also, mitbekommen noch, ja.
1: Ich schätze, das muss müssen irgendwie über 10, 12, keine Ahnung, innerhalb von einem minimalen Zeitfenster. Das waren jetzt nicht nur die 29 Einwohner von Fleisch essen, sondern halt rundum und dumm einfach. Aus dem Umkreis sind dann alle zusammengeströmt. Ja. es ist komplett irre, geisteskrank, alle waren so lauernd drauf. Ah, jetzt ist das Ding stundenlang mit dabei oder erst mitten im Tag eingestiegen zum Mittag gesagt, da habe ich zugedacht, schaut, das kenne ich. Die einen haben den Strommasten erkannt, die anderen haben gesagt, na gut, die Beschreibung kann nur Fleisch essen sein. Da habe ich mir auch gedacht, ja Kinder, ich weiß nicht, also es war jetzt der einzige blöde Name in Österreich von der Ortschaft, aber durch die Wegbeschreibung und das Ganze waren die halt komplett am Punkt, das war unfassbar.
3: Ja, viele hatten auch die Route im Blick, das war wirklich,
1: ja,
3: irre.
1: Ja.
3: Ich schon echt schon gesagt, okay, jetzt wieder ungefähr da ist, da sind wir.
0: Das hat sehr gut funktioniert heute,
3: ja. Je mehr Hinweise wir aufgelöst bekommen haben, da haben wir dann schon langsam herausgefunden, okay, das wird jetzt so ungefähr sein, die Route. Und das,
0: saugut.
5: Und spätestens, wenn du vorgehabt hättest, dann von dort wegzufahren Richtung Westautobahn, spätestens da hätten sie gehabt, weil da war dann schon wirklich so ein Plan.
0: Ein Aufgebot.
5: Hey, du stellst dich dort auf die Autobahn Auffahrt hin und du stellst dich da her, denn da wischen wir. Also, richtig geil.
1: Na, 2 Dinge, also zu dem Punkt mit, ich wäre auf die Autobahn gefahren. Ich meine, ich bin ja nicht komplett deppert, ja. Der nächste Stopp wäre nämlich Spitz gewesen und nicht die Autobahn. Ich wäre einfach unter der Autobahn durchgetaucht und nach Spitz gefahren, in der Wünschen Wachau, weil mit dem hätte, glaube ich, keiner gerechnet, dass ich die Autobahn auslasse. Das war mein Geheimplan. Aber das war auch so ein Ding, was mir halt erst dann mittendrin aufgefallen ist, mit dem herum und auch ein bisschen teilweise dann ausgewichen und Route angepasst. Wenn du einmal von Kapfenberg drauf fährst nach Niederösterreich, in diesem Tal durch, dann das Pillachtal weiter, du kommst auch nicht mehr raus. Also wenn du einmal in dieses Ding reinfährst, kannst du einfach weiterfahren oder umdrehen.
3: Mhm.
1: Und stimmt, ja. Ich war zu lange beim Erzberg, warum auch immer, mit vielen Hinweisen.
3: Das haben wir dann endlich gemacht. Ich war noch im Erzberg.
1: Ja. Aber dann war der Weg insofern klar, weil du kannst dort nicht mehr aus dem Tal raus quasi.
0: Ja, vollkommen klar war uns das.
1: Ja genau, aus dem Kessel bist du drinnen und dann war es her. Aber nein, also mega gemacht, wirklich alle. Ihr habt das großartig gemacht im Studio, habt die Hinweise super gesammelt, das versucht aufzuarbeiten, die ganzen Hinweise irgendwie zu ordnen, zu sortieren, aber natürlich auch einfach die gesamte Dancefloor-Dimpel halt, also unglaublich sensationell. Wir sollten jetzt ein True-Crime-Radio machen und einfach unschickeste Hinweise und wir lösen
3: Fälle lösen. Ja, ja.
2: Wir lösen alles.
1: Das Problem.
0: Nein, das machen wir jetzt, oder? Das ist wirklich extrem faszinierend. Also ich finde deine Hinweise schon echt immer sauschwer, aber so viele kommen drauf oder haben zumindest eben irgendeinen Anhaltspunkt, aus dem sich dann vielleicht was Neues ergibt. Also schon wirklich extrem stark, muss man schon sagen. Habt ihr echt toll gemacht, ja.
1: Also von meiner Stelle nochmal ein riesiges Dankeschön an euch alle, die Taskforce Dimpel im Studio, die das gemacht haben, aber wir waren alle, die mitgespielt haben, die den ganzen Tag dabei waren, mitgefiebert haben oder einfach auch nur Spaß gehabt haben zuzuhören und gesagt haben, sie sind nicht vom Radio wegkommen oder sie haben nichts mehr gearbeitet heute. Großartig, das ist wirklich einfach eines, glaube ich, unserer allergeilsten Spiele und Aktionen, die wir machen. Und natürlich, zum Abschluss kann ich das sagen, was jetzt schon oft gehört habe in der letzten halben Stunde, was sich viele gewünscht haben, es wird passieren, Timple X will return.
3: Ja,
0: das kann man jetzt schon sagen, okay.
3: Das ist ein gutes Schlusswort. Yes,
0: Wahnsinn.
3: Das Spiel kommt zurück.
0: Sehr geil. Jetzt
3: Fall.
0: Sind wir ja auch eigentlich erst so richtig in Fahrt. Also es hat heute wirklich sehr gut funktioniert. Ja,
2: ja, okay. Ja, und Timple, dir natürlich gratuliere, dass du deinen Rekord gebrochen hast, abgesehen von der Runde, die du fertig geschafft hast. Heute neuen Rekord aufgestellt und über 8 Stunden durchgegangen.
0: Und du hast alle unsere Wetten im Studio oder unsere Tipps, wie lange es dauern wird, übertroffen.
2: Jawohl.
1: Ah, ja, sehr gut. Hat wer den Timple X 7-Wette geschafft? Genau.
0: Das werden wir uns noch anschauen. Aber wir im Studio haben als Maximum 14 Uhr, das war der Mike zwischen 13 und 14 Uhr, gesagt und du hast das länger geschafft. Also dieser Sieg gehört dir auf jeden Fall schon mal.
1: Ja, da sieht man wieder, was ihr mir zutraut. Nichts, ne? Aber
0: naja, fairerweise. Aber nein, ganz ehrlich, nach der heutigen Runde traue ich dir beim nächsten Mal fix mehr zu. Das muss ich jetzt schon ganz ehrlich sagen. Ja? Es wird dir aber nicht mehr so easy. Okay, dann kommt's gut heim. Fahrt noch vorsichtig.
1: Jetzt, machen wir.
0: Und danke für diese großartige Runde.
1: Danke an euch alle und viel Spaß, schönes verlängerte Wochenende an alle zusammen.
2: Jawohl, dankeschön.
0: Tschüss, baba.
1: Bitte euch.
3: Servus.
0: Wahnsinn. Das war was.
3: Na, unglaublich. Unglaubliche Runde. Von uns auch nochmal danke an euch alle, ihr wart's Wahnsinn.
0: Danke an alle, die mitgemacht haben, die seit der Früh mit dabei waren, gerätselt haben, auch neben der Arbeit oder sich extra noch die Zeit genommen haben oder dann auch geschaut haben, extra rausgegangen sind vor die Tür. War ein sehr, sehr cooler Tag, hat sehr, sehr viel Spaß gemacht und wir brauchen nicht traurig sein, denn den Blicks will return.
3: Und jetzt, wir gehen jetzt anstoßen auf unseren Sieg.
0: Fixer, yes, so wie es der Philipp schon gemacht hat, einer, der den im Fleischessen gefunden hat, hat schon ein Foto von sich mit dem Bier geschickt.
2: Ja, Prost.
0: 88.6 am Mittwoch, schönen Nachmittag, das war Timple X7.

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1: Sonnenschein im ganzen Land, das ist relativ schön heute. Der Wind ist mit dabei und die Temperaturen eisheilig, sagen wir es mal so, maximal 20 Grad. Ein bisschen drunter liegen wir momentan mit den Werten. Am Abend und in der Nacht, oder sagen wir so, in der Nacht kann es dann in ganz Österreich wieder regnen. Die Tiefstwerte purzeln dann auf 1 Grad plus runter und morgen zum Feiertag starten wir im Osten mit Sonne, überall anders schon mit Wolken und insgesamt spätestens ab Mittag überall dann eher grauer, bewölkter Himmel mit Regenschauern und Gewittern bei 15 bis 19 Grad maximal. Hier sind die Nachrichten mit Alexander Fikonian.
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3: Die Bundesregierung treibt ihre Pläne für ein Social-Media-Verbot für Kinder unter 14 Jahren weiter voran. Im Bundeskanzleramt gibt es dazu jetzt gerade den zweiten Roundtable mit Vertretern großer Plattformen wie TikTok, Meta und Snapchat. Bis Ende Juni soll dann ein konkreter Gesetzesvorschlag vorliegen, der anschließend über den Sommer in Begutachtung geht. Ab dem nächsten Jahr soll das Gesetz dann gelten. Ein ehemaliger Familienhelfer des SOS Kinderdorfs Seekirchen wurde heute in Salzburg wegen sexuellen Missbrauchs von 2 Kindern zu 9 Monaten Haft verurteilt, 6 davon auf Bewährung. Der bereits einschlägig vorbestrafte 58-Jährige soll sich zwischen 2017 und 2019 an 2 Mädchen vergangen und diese bedroht haben. Das Urteil ist noch nicht rechtskräftig. US-Präsident Trump ist zu Gesprächen mit dem chinesischen Staatschef Xi Jinping in Peking eingetroffen. Es ist das erste persönliche Treffen der beiden seit mehr als 6 Monaten, bei dem sie morgen und übermorgen über Handelsabkommen und den Iran-Krieg sprechen wollen. Im Schlepptau hat Trump Tech-Milliardär Elon Musk, um die angespannten Beziehungen wieder etwas aufzulockern.
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3: Ein Ticket für ganz Europa, so will die EU-Kommission das Bahnfahren vereinfachen. Für grenzüberschreitende Fahrten soll es für Reisende künftig das Single-Bahn-Ticket geben, auch wenn sie mit verschiedenen Anbietern wie ÖBB oder Deutsche Bahn unterwegs sind. Außerdem soll es stärkere Fahrgastrechte geben, damit es für Passagiere bei Verspätungen und verpassten Anschlüssen künftig vollen Anspruch auf Entschädigung und Umbuchung gibt.
1: Dankeschön. Schauen wir auf die Straßen, da tut sich einiges. In der Steiermark haben wir gerade eine Sperre. Da landet der Hubschrauber auf der A9 Richtung Slowenien zwischen Mautern und Kammern. Ausweichen könnt ihr über die B113. Auch einen Unfall gegeben hat es in Niederösterreich auf der Westautobahn Richtung Wien nach St. Pölten. Da ist die Überholspur gesperrt, halbe Stunde plus. Auch 30 Minuten verliert ihr auf der A21 Richtung Inzersdorf, also Richtung, Richtung Wien, da staut es zwischen Hinterbrühl und Inzersdorf und in Wien, Tangente Richtung Kagran, da ist ein Unfall passiert auf der Praterbrücke, deswegen eine Spur gesperrt. Da reicht der Stau bis Vösendorf zurück und deswegen auch der Stau zurück auf die A21. Oberösterreich, Unfall passiert, A1 Richtung Wien beim Ebelsberger Berg, Überholspur gesperrt, es staut bis ans Felden zurück, plus 30 Minuten und Stau auch auf der A7 Richtung A1 plus eine Stunde. Was ich euch vorher vorenthalten habe, glaube ich, eineinhalb Stunden plus Weg Richtung Wien über die A2 und die Tangente. So, und Blitzer haben wir auch noch.
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1: Bettina, A9 Richtung Linz, kurz nach der Ausfahrt Kleinkerau, wird geblitzt. Dankeschön fürs Melden und gute Fahrt.
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1: Wunderschönen Nachmittag am Mittwoch. Bist du deppert, Simple X7 über die Bühne gegangen. Seit der Früh um 7 bis... ja, so 15.18 Uhr wurde er erwischt, in ganz Österreich unterwegs gewesen. Wir werden noch einmal ganz kurz ein bisschen Revue passieren lassen, jetzt noch am Nachmittag. Aber geil einfach, wie ihr alle mitmacht. Taskforce Timpel. Yes! So, alles nochmal nachzuschauen, auch gerne auf unseren Social-Media-Seiten. Und jetzt machen wir ein bisschen Crazy Town, Bloodhound Gang und auch Bad Religion gleich mit dabei. Schönen Nachmittag!

0: Butterfly auf 88.6 am Mittwoch und wir, ihr gemeinsam haben wir gefunden.
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0: Definitiv auch, und das freut mich sehr, der Glücksmoment für die Claudia aus Oberösterreich.
2: Auf hier geht's. Und Glücksmoment des Tages?
0: Ja.
2: Tempel gefunden.
0: Ja, sowas von geil. Also seit 7 in der Früh war heute die größte Jagd Österreichs. Die Jagd nach Tempel X. Und das war die 7. Runde jetzt. Bisher hat er es einmal geschafft, nicht erwischt zu werden. Und heute, es war schon relativ knapp, ne? So irgendwann so um 14, 15 Uhr, man so dachte so, okay, heute war er mit dem Auto unterwegs, okay. Aber dann gab es wieder Hinweise, so wie jede Stunde von ihm, mittels Foto und aber auch Sprachnachricht. Und ja, ich sage mal, die letzten Hinweise haben dann den Ausschlag gegeben. Er war in Fleischessen unterwegs bei Kilb und ist dann dort erwischt worden, entdeckt worden von Philipp und von Christoph.
3: Was genau kennt man an diesem Fleck? Das da hinten, der Hof da hinten, irgendwo ist Fleischessen aus. Das ist es. Was erkennt man da dran?
4: Ich habe das Foto gar nicht gesehen. Ich habe es im Radio gehört. Du hast gesagt, das machst du heute noch. Und ich habe gewusst, was für ein Hund du gefahren bist.
3: Ja.
4: Dann kann der Fleischessen sein. Ich habe jetzt Bild gekannt. Ja. Einer hat sich angeschaut und wir haben da hinten. Ich habe die Strecken verfolgt und ich habe gedacht, das gibt's ja nicht. Du sagst, das
3: magst
4: du heute auf
3: Tag,
4: das kann
3: doch
4: Fleisch essen sein.
3: Genau. Es hätte ein Bier trinken sein können. Aber ich weiß nicht, ob es den Ort gibt.
5: Ah,
3: ja,
5: gerne
3: ich stehe mir im Weg. Ja. Gut, ja, dann fahrt mal kurz vorbei, aber kommt gleich mal da auf die Seiten. Ja, ja, großartig. Es ist fulminant. Ich habe mich da relativ sicher gemacht, wenn wer kennt, was soll das sein. Fleisch essen ist ein Hof. Aber da haben wir gleich zwei Leute gleichzeitig gefunden, sensationell. Der Preis natürlich, wie lange bist du schon dabei? Also wie lange habt ihr schon zugehört?
4: Seit in der Früh
3: durchgehend.
4: Ich bin durchgehend, ja.
3: Okay.
4: Ich renne auch die ganze Zeit nur.
3: Ja?
4: Die hat jetzt gesagt, hey, das ist ein Fleischessen. Boah! Wollte keiner das.
3: Was, ihr wart's daheim, oder?
4: Also, ja, sicher. Ich bin gerade schon einer daheim.
3: Okay.
4: In der Baustelle.
3: Also wirklich bei der Baustelle Haken, ja. Und die Freundin hat gesagt, fahr jetzt sofort.
4: Genau. Ich war einer gefahren sonst.
3: Na, der Peter ist das.
4: Du fährst jetzt.
3: Sensationell. So, und du, wie lange hörst du schon zu heute?
4: Seit der Früh.
3: Auch seit der Früh.
4: Ich habe mal gesagt, so, und jetzt fahren wir sofort, weil ich war jetzt noch nicht gesehen zu meiner Oma. Boah, geil, der ist ein Fleischessen.
3: Sensationell. Okay, Leute, also ihr wisst ja, wer mich findet, bekommt dann eine Kiste, nehme ich auch Bier oder wollt ihr Sechser Wein? Ja, okay, ja, blöde Frage. Ja. In dem Fall kriegt ihr beide eine Kiste Bier, seid beide die Gewinner von Tempel X7. Gratulation, ja, super gemacht. Danke. Und saugeil, dass ihr beide aufgebrochen seid. Die Freundin hat eine Kiste Bier beschert, du hast das selber verdient, ja. Das ist großartig. Entschuldigt mich bei der Oma, dass du spät kommst.
4: Nein, warst du.
3: Alright, Leute, passt. Gratulation, Tempel X7 bis 15 Uhr und irgendwas, weiß nicht, haben wir es geschafft. In Fleischessen gefunden und das werden wir heute noch machen und ein Bier trinken. Jawohl, Gratulation.
0: Ja, auf jeden Fall, aber lang durchgehalten hat er auch, muss man ehrlich sagen, der Tempel. Aber halt, ja, ich meine, leg dich nicht mit der Taskforce Tempel an, ja. Danke euch allen fürs Mitmachen, so grenzgenial. Bad Religion gibt's jetzt.

0: 88.6 am Mittwoch. Einen schönen Nachmittag, hier sind Wetter, Schlagzeilen und Verkehr.
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0: Windig haben wir es und die Temperaturen doch ein bisschen frisch. Bis zu 20 Grad heute am Thermometer möglich und Sonnenschein. Also doch heute ganz schön gewesen oder immer noch. In der Nacht allerdings Regenschauer in ganz Österreich, die sich ankündigen bei Tiefstwerten um die 1 Grad plus. Und morgen zum Feiertag haben wir im Osten Österreichs Sonnenschein zu Beginn überall sonst schon bewölkt. Und spätestens ab Mittag wird es dann in ganz Österreich zuziehen, regnen, gewittern, maximal 15 bis 19 Grad und auch dann Freitag, Samstag, Sonntag eher frisch, wechselhaft und regnerisch. Hier sind die Schlagzeilen mit Alexander Fekonia um 17.20 Uhr.
9: Die Bundesregierung treibt ihre Pläne für ein Social-Media-Verbot für Kinder unter 14 Jahren weiter voran. Im Bundeskanzleramt gibt es dazu jetzt gerade den zweiten Roundtable mit Vertretern großer Plattformen wie TikTok, Meta und Snapchat. Bis Ende Juni soll dann ein konkreter Gesetzesvorschlag vorliegen, der anschließend über den Sommer in Begutachtung geht. Ab dem nächsten Jahr soll das Gesetz dann gelten. Ein ehemaliger Familienhelfer des SOS Kinderdorfs Seekirchen wurde heute in Salzburg wegen sexuellen Missbrauchs von 2 Kindern zu 9 Monaten Haft verurteilt, 6 davon auf Bewährung. Der bereits einschlägig vorbestrafte 58-Jährige soll sich zwischen 2017 und 2019 an 2 Mädchen vergangen und diese bedroht haben. Das Urteil ist noch nicht rechtskräftig. US-Präsident Trump ist zu Gesprächen mit dem chinesischen Staatschef Xi Jinping in Peking eingetroffen. Es ist das erste persönliche Treffen der beiden seit mehr als 6 Monaten, bei dem sie morgen und übermorgen über Handelsabkommen und den Iran-Krieg sprechen wollen. Im Schlepptau hat Trump Tech-Milliardär Elon Musk, um die angespannten Beziehungen wieder etwas aufzulockern.
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9: Ein Ticket für ganz Europa, so will die EU-Kommission das Bahnfahren vereinfachen. Für grenzüberschreitende Fahrten soll es für Reisende künftig das Single-Bahn-Ticket geben, auch wenn sie mit verschiedenen Anbietern wie ÖBB oder Deutsche Bahn unterwegs sind. Außerdem soll es stärkere Fahrgastrechte geben, damit es für Passagiere bei Verspätungen und verpassten Anschlüssen künftig vollen Anspruch auf Entschädigung und Umbuchung gibt.
0: Dankeschön. 17.22 Uhr, schauen wir auf die Straßen. Alex, ja, na, tut sich doch einiges.
10: Einiges ist ein bisschen untertrieben.
0: Ein langes Wochenende.
10: Ja. Ja, tatsächlich. Es hat viele Unfälle gegeben. Wir starten in der Steiermark. Da haben wir immer noch die Sperre nach dem Unfall auf der A9 Richtung Slowenien zwischen Mautern und Kammern. Aktuell ist da der Abschleppdienst vor Ort. Sperre voraussichtlich noch bis 18 Uhr. Schauen wir mal ausweichen da am besten über die B113. In Wien immer noch aufrecht der Unfall auf der Tangente in Richtung Kagran. Der ist auf der Praterbrücke passiert. Eine Spur ist da immer noch gesperrt. Stau gibt es zurück bis Vösendorf und 1 Stunde Zeitverlust. Stau dadurch auf der A21 in Richtung Wien zwischen Hinterbrühl und Inzersdorf. Auch da dauert es eine Dreiviertelstunde länger. In Niederösterreich ein Unfall passiert auf der A1 in Richtung Wien nach St. Pölten. Eine Spur ist gesperrt. Es dauert eine halbe Stunde länger. Eine halbe Stunde plus auch bei einem Unfall auf der S5 in Richtung Wien bei Tulln. Und in Oberösterreich ist ein weiterer Unfall passiert auf der A1 Richtung Wien beim Ebelsberger Berg. Eine Spur ist gesperrt. Stau bis ans Felden zurück und über 1 Stunde Zeitverlust. Und dadurch gibt es natürlich auch Stau auf der A7 in Richtung A1. Auch da dauert es 1 Stunde länger. So, habe ich fertig. Da, wo es geht, gute und sichere Fahrt.
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0: Drake, Here I Go Again auf 88.6 am Mittwoch um 17.35 Uhr. Jakob!
1: Hallihallo, here we go again.
0: Ja, hallihallo!
1: Grüß dich, David.
0: Es wird draußen in der Redaktion gerade so ein klein wenig gefeiert,
1: absolut,
0: weil Timpel ist in der Haus. Ja,
1: heute genau, Timpel wurde gefunden,
0: X7, ja, die größte Jagd Österreichs. Timpel war den ganzen Tag heute unterwegs mit dem Auto und wir haben ihn gejagt. Mhm. Aber was soll man sagen? Taskforce Timpel hat gewonnen.
1: Ja, ja.
0: Also ihr alle da draußen, wir alle zusammen, diese Hinweise, die wir bekommen haben, teilweise wirklich... Ja, also...
1: Nicht so einfach gewesen, gell?
0: Aber ja, mit euch, also wirklich, der eine hat die Idee, dann knüpft der andere mit seiner Idee an und dies und das und jenes und dann war er ein Fleisch essen und zack, wo Stimpel erwischt. Ja? Also, großartige Sache, könnt ihr euch alles, das Auffindungs- und Schnappungsvideo auf unseren Social-Media-Kanälen anschauen, aber du übernimmst jetzt.
1: Ganz genau, ich übernehme jetzt gleich mit dem Sixer Rock, sagen wir hören dann auch noch einmal in den Nachmittag rein, ein bisschen später und hören uns an, was da heute so
0: was
1: los
0: da passiert
1: war bei uns
0: ist. Ja.
1: Und was los war, genau. Und ja, starten wir gleich rein, würde ich sagen.
0: Sehr gut, sehr gut. Dann viel Spaß mit dem Jakob. Und ich habe noch die Toten Hosen für euch dabei. The Warning, 30 Seconds to Mars. Und wünsche euch einen schönen Mittwoch.

0: Chats, are you gonna be my girl? Ihr hört 88.6 am Mittwoch. Es ist 10 vor 6. Wir machen einen Blick auf Wetternachrichten und Verkehr.
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0: Wir schauen aufs Wetter und da der Tag im Osten jetzt meist findet ein sonniges Ende. Sonst allerdings vor allem im Bergland ein paar Wolken da auch am Himmel unterwegs. Zwischen den Ötztaler Alpen und den Tauern kann es da auch noch ein bisschen regnen. Die Nacht dann meist trüb, bei Werten zwischen 1 und 9 Grad bis morgen früh. Morgen dann wieder Schauer und Gewitter am Programm. Wie es ausschaut, da geht es meist recht bewölkt durch den Feiertag, wird oft auch feucht, bei Werten von maximal 19 Grad im Tagesverlauf.
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4: Ab dem nächsten Jahr sollen soziale Netzwerke für unter 14-Jährige in Österreich tabu sein. Damit der straffe Zeitplan auch hält, hat die Regierung heute Vertreter großer Plattformen wie TikTok oder Meta zu Tisch gebeten. Es geht vor allem darum, wie die Alterskontrollen dann auch in der Praxis funktionieren können. Gleichzeitig plant auch die EU aktuell mit dem sogenannten Digital Fairness Act strengere Regeln und prüft ebenfalls eine europaweite Altersbeschränkung. Das gewerkschaftsnahe Momentum-Institut wäre für eine gestaffelte Pensionserhöhung und rät, kleine Pensionen voll an die Inflation anzupassen und dafür Erhöhungen bei Spitzenpensionen zu deckeln. So könnten über 80% der Pensionistinnen und Pensionisten den vollen Teuerungsausgleich erhalten, während die Regierung trotzdem ihr Sparziel erreicht. Eine geringere Erhöhung für alle würde laut dem Institut vor allem Menschen mit wenig Geld hart treffen und die Wirtschaft schwächen. Der britische König Charles hat heute in London bei seiner traditionellen Thronrede das Regierungsprogramm präsentiert, das unter anderem eine EU-Annäherung und Sozialreformen vorsieht. Die Rede steht jedoch im Schatten einer schweren Regierungskrise. Nach massiven Wahlverlusten wackelt der Stuhl von Premier Starmer. Als möglicher Nachfolger wird bereits Gesundheitsminister West Streeting gehandelt.
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4: Eine fast ausgestorbene Greifvogelart ist zurück in Österreich. Bei den Saaka-Falken gibt es derzeit fast 60 Brutpaare, nachdem Forscher Anfang der 70er nur 4 Brutpaare gezählt haben. Rund 2 Drittel der Saaka-Falken brüten auf Strommasten der Austrian Power Grid, wo in 60 Metern Höhe auch spezielle Nisthilfen montiert worden sind. Dort sind bisher über 850 Jungfalken flügge geworden.
0: Danke dir, Alexander Fekonja, für den Nachrichtenupdate. Und damit schauen wir natürlich auch noch auf die Straßen. 1754 ist es, Alex Müller. Wie schauen wir aus?
5: Schlecht.
0: Schlecht.
5: Wir starten da wieder in der Steiermark. Immer noch die Sperre nach dem Unfall auf der A9 Richtung Slowenien zwischen Mautern und Kammern. Da dauert es eine Stunde länger. Ausweichen geht da am besten über die B113. Wir schauen weiter auf die A9 in Richtung Slowenien. Der Kleinalmtunnel ist da gesperrt wegen eines defekten Fahrzeugs. Niederösterreich-Wien, A2 und Tangente in Richtung Kagran. Da gibt es Stau ab Vösendorf im gesamten Verlauf. Gut eine Stunde Zeitverlust. Dadurch gibt es auch Stau auf der A21 in Richtung Wien ab Hinterbrühl. Auch da dauert es eine Dreiviertelstunde länger. Ein Unfall ist passiert auf der A1 Richtung Wien nach St. Pölten. Eine Spur ist da gesperrt, eine Dreiviertelstunde plus. Ein weiterer Unfall in Oberösterreich auf der A1 in Richtung Wien vor Ansfelden. Eine Spur ist da gesperrt, da dauert schon über 2 Stunden länger. Und dadurch gibt es Stau auf die A25 zurück bis Machtrenk. Auch da dauert es über 2 Stunden länger.
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5: Der Christian ist gemeldet, die B17 Richtung Dreiskirchen bei Guntramsdorf. Gleich nach dem G&K-Hotel wird geblitzt. Danke fürs Melden. Da wo es geht, gute und sichere Fahrt.
0: Danke dir, Alex.
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0: Auf geht's, ab geht's, wir gehen steil und starten rein in den Mittwochabend am 13. Mai, natürlich auch heute wieder und wie gewohnt täglich gegen etwa 18 Uhr mit unserem 886 Rocksong, der wie immer wieder von euch kommt natürlich. Da gibt's immer ein Wochenthema vorgegeben über die 886 Facebook-Seite, speziell diese Woche das Motto fürs Best-of. Die Woche drauf dann am 24. dem Sonntag, wo wir am verlängerten Wochenende eben für den Sonntag die besten Feature-Nummern von euch gern hätten, die einfach zum Posting da auf der 886 Facebook-Seite einfach dazu schreiben oder gern auch über all unsere anderen Kanäle an uns schicken. Und da ist auch schon super viel in ein paar Tagen nur reingekommen. Nicht schlechter Vorschlag zum Beispiel vom Jürgen.

Von dem haben wir da die Bad Omens und Poppy mit Violence Against Nature bekommen und auch der Vorschlag von der Tanja, echt nicht schlecht.

von Papa Roach mit Wolf Totem. Drei Mega-Vorschläge. Außerdem noch viele, viele mehr. Da online auf der 886 Facebook-Seite. Und deshalb da auch heute wieder die Wahl für uns viel zu schwierig. Und deswegen, dass wie immer auch heute wieder unser Zufallsgenerator übernehmen muss, wo heute der Vorschlag von Patrice ganz oben steht. Bring Me The Horizon featuring Baby Metal mit Kingslayer jetzt im 886 6 O Rock Song heute am Mittwoch. Viel Spaß!

Bring Me The Horizon und Baby Metal mit King Slayer im 886 Old Rock Song, heute am Mittwoch gepostet von Patrice fürs Best Of am 24. Mai, wo wir von euch gern die besten Feature-Nummern wissen würden, die uns ab sofort gern über all unsere Kanäle auch schicken können oder auch einfach zum Posting auf der 886 Facebook-Seite dazu schreiben. Das geht natürlich auch. Das ist der 13. Mai hier auf 886. Jetzt System of a Down und Rammstein da auch gleich mit am Start.

0: Rise Against, Ready to Fall hier auf 88.6 am Mittwoch. Es ist 18.20. Blick auf Wetter und Verkehr.
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2: 18.21, wir schauen aufs Wetter und da heute Mittwoch oft zum Tagesende sonnig noch. Zumindest im Osten zwischen den Ötztaler Alpen und den Tauern kann es noch etwas regnen. Jetzt in den Abendstunden, die Nacht dann meist trüb. Wir werden zwischen 1 und 9 Grad bis morgen früh und der Donnerstag. Dann leider wieder feucht, wie es ausschaut. Da kommen aus dem Westen Schauer und Gewitter, die durchs Land ziehen. Sonne dabei am meisten im Südosten, wie es ausschaut. Wir werden am Nachmittag zwischen 12 und 19 Grad. Und damit schauen wir natürlich auch noch auf die Straßen. Alex Müller,
3: ich stehe da gemütlich in der Redaktion und ratsch mit der Birgit. Ja, um die Zeit bin ich normalerweise nicht mehr da und das sind eigentlich schon Nachrichten.
2: Aber perfektes Timing, das ist gerade noch rausgegangen.
3: Ja, auf den Straßen schaut es gar nicht mal so leiwand aus, wenn wir uns ehrlich sind. Also ich fange mal mit dem Guten an in der Steiermark. Sperre aufgehoben auf der A9 Richtung Slowenien zwischen Mautern und Kammern. Der Stau hat sich da aufgelöst. Auf der A9 Richtung Slowenien, der Kleinalmtunnel, da ist die Sperre wegen des defekten Fahrzeugs auch aufgehoben. Und jetzt kommt das weniger gute Niederösterreich. 4 Unfälle auf der A1 in Richtung Wien nach St. Pölten. Eine Spur gesperrt, eine Dreiviertelstunde plus. Auf der A2 Richtung Graz vor Wiener Neudorf. Stau gibt es da zurück bis Vösendorf. Auf der A2 in Richtung Wien bei Sebenstein. Da bitte rechts ausweichen. Auf der A21 in Richtung Wien. Da gibt es Stau zwischen Hinterbrühl und Inzersdorf. Eine Dreiviertelstunde plus wegen Überlastung. In Wien Tangente in beide Richtungen. Gut eine Dreiviertelstunde plus. Und dann eben der 4. Unfall in Oberösterreich. Eine Sperre nach einem Unfall mit einem Reisebus auf der A1 in Richtung Wien vor Ansfelden. Da dauert es 2 Stunden länger und Stau gibt es da bis auf die A25 bis Machtrenk zurück, auch 2 Stunden plus. Und in Vorarlberg, da hat es auch einen Unfall gegeben, auf der A14 Richtung Bregenz zwischen Hohenems und Dornbirn. Auch da dauert es eine Dreiviertelstunde länger. So, ich bin fertig. Da wo es geht, gute und sichere Fahrt.
2: Danke dir, Alex.
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0: Das war Linkin Park mit Somewhere I Belong. So rockt der Mittwoch gleich auch mit Weezer und Smash Mouth. Hier auf 88.6 vorher. Hören wir jetzt aber noch rein, wie es denn heute so verlaufen ist. Die 7. Runde Timpel X, also Timpel X7, wo der Timpel da den halben Tag im Auto quer durchs Land unterwegs gewesen ist und zu finden war. Dabei wir im Studio, ihr auf der Straße und diesmal auch wirklich wieder eine Mega-Hits gewesen. Von uns hat es die Tipps gegeben und ihr habt ihn dann ertappen müssen.
1: Ich liebe ja viele Ortsnamen in Österreich, muss ich sagen. Das hier ist wieder so ein spezieller. Ich werde das heute auf jeden Fall noch schaffen. Ja, das war's.
2: Was bitte?
3: Es ist auf jeden Fall ein Strommast.
4: Aber das ist auch nichts. Sind sogar zwei.
2: Ich muss das jetzt nachschauen. Fix, das ist irgendwas.
4: Ich würde sogar sagen, das ist ein Stromwerk.
3: Eine Stromanlage,
2: also,
3: ist das.
2: Also wer dort in der Gegend ist, kennt das fix.
3: Also, das wäre meine erste Assoziation. Das ist in Fleischessen Richtung Kipp.
2: Okay.
3: Also da kann der eine oder andere schon einmal mit dem Rad vorbeigefahren sein an dieser Stromanlage. Das muss man eigentlich erkennen, wenn man dort ist.
5: Also ja, sind 32, 33 Kübe im Fleischessen. Ich bin dort nämlich Backelzusteller. Und wenn ich jetzt noch immer dort drüben unterwegs war, hätte ich ja mit der Kopf.
6: Hey Leon, das ist fix im Fleischessen, weil ich habe gerade mit einem Arbeitskollegen telefoniert. Das ist in der Nähe von uns vor einem Stabruch. Und da stehen lauter Autos hierbei und der schwarze Auto, aber der ist leider vorbeigefahren, weil der hört leider nicht 886, der hat das gar nicht gewusst, aber das ist fix im Fleischessen.
3: Der Max hat schon geschrieben, so, wurscht, ich mache jetzt Feierabend und jetzt hole ich ihn mir. In Richtung Kilb, in Richtung Fleischessen dort unterwegs sein, dort sollte er irgendwo
2: ich
3: sein.
2: Ich sage euch, der ist jetzt gerade so nervös, weil er genau weiß, wir sind ihm jetzt aber wirklich ganz aber dicht jetzt auf den Fersen.
7: Na gut, wer ist da? Warte, muss das Auto ausweichen. Was, noch einer oder was?
8: Ich bin doppelt gefunden worden gleichzeitig. Und zwar, noch einmal stellt euch vor, vom
9: Philipp.
8: Und vom
9: Christoph.
8: Und noch mit dabei beim Philipp.
10: Samuel.
8: Jawohl, die waren die Ersten, die direkt auf mich von beiden Seiten zugefahren sind. Und das hat noch nicht gereicht, weil direkt drauf ist sofort noch dazugekommen.
11: Der Peter, ja.
8: Und dann noch.
11: Der Roland.
8: Und dann noch wer?
12: Petra aus Mank.
8: So, also dann sind wir jetzt schon 1, 2, 3, 4, 5, 6 Leute haben wir innerhalb von 15 Minuten gefunden. Vielleicht war der Hinweis Fleischessen nicht so intelligent gewählt von mir. War das ein Problem?
9: Der Tipp ist dran, aber das Bild habe ich erkannt.
8: Ah, das Bild war das Problem? Es ist einfach nur ein Strommasten.
9: Ja, das ist wurscht, das kennt man in unserer Gegend.
11: Das ist ja, weil es Umspannwerk ist, ne?
8: Wo kommst du gerade daher?
12: Von Mank. Das Babyphone schnell Papa geben und ins Auto und weggefahren.
8: Es ist großartig, vor allem das Babyphone abgeben, finde ich stark. Halbe, halbe, gleichberechtigt, das finde ich gut so. Ja?
12: Mein Papa ist ein Opa.
8: Ein Opa, okay. Noch besser, noch besser. Sehr gut. Du bist der Bruder von Philipp.
11: Ja.
8: Habt ihr irgendwie das gemeinsam angesprochen?
11: Nein. Das war jetzt nur zufällig. Ich bin aus Kirnberg, also da drüben. Und ja, wie gesagt, dieser Tipp mit Fleischessen war einfach, ja. Also du isst, was isst am Abend, das war mir klar dann, was das ist. Also,
8: dass es keine vegetarische Bolognese wird.
11: Ja. Ich hab das Bild ja gar nicht gesehen. Ich hab nur gehört, das machst du heute auf die Nacht. Und hab mir gedacht, geht schon, zieh dich auch fahren.
8: Sensationell. Wir machen nur ein riesengroßes Gruppenfoto. Jetzt sind wir so viele, das haben wir alles aus. Das ist sensationell. Fleischessen offenbar. Das detektivischste Fleckerl in ganz Niederösterreich, Österreich überhaupt auf der Welt. Danke euch allen. Riesenapplaus an euch selber. Geht schon. Gratulation.
0: Ja, eine Mega-Action ist das gewesen und vor allem auch super lustig war es, mit euch den Kerl zu finden und deshalb da sicher auch eine 8. Runde schon in Aussicht. Videomaterial der ganzen Sache natürlich auch online zu finden über unsere Social-Media-Seiten Facebook und Instagram. Wir sagen Dankeschön fürs Mitmachen und freuen uns schon.

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2: 18:49, gleich 10 vor 7. Wir schauen aufs Wetter und da der Tag heute meist mit einem sonnigen Ende, zumindest im Osten, im Westen, ein bisschen drüber dabei, da kann es auch noch zwischen den Ötztaler Alpen und Tauern regnen, bei Werten bis morgen früh zwischen 1 und etwa 9 Grad. Der Donnerstagmorgen, dann feucht, wie es ausschaut. Da ziehen aus dem Westen Schauer und Gewitter durchs Land, da kann doch schon zum Niederschlag in der ersten Tageshälfte kommen, bei Werten dann am Nachmittag zwischen 12 und 19 Grad.
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3: Der ÖAMTC warnt vor massiven Verkehrsstrafen im Ausland, die oft weit über dem österreichischen Niveau liegen. Besonders teuer wird es bei Alkohol am Steuer, Schnellfahren oder Telefonieren ohne Freisprecheinrichtung. Der Club rät, Strafzettel nicht zu ignorieren, da diese EU-weit eingetrieben werden können. Wer jedoch schnell zahlt, erhält in Ländern wie Spanien oder Italien Rabatte von bis zu 50%. In Innsbruck hat die Polizei die Eltern einer 7-Jährigen festgenommen. Das Mädchen wurde bereits Ende April in einem offenbar verwahrlosten und lebensbedrohlichen Zustand in ein Krankenhaus gebracht. Den Eltern wird vorgeworfen, ihre Fürsorgepflicht massiv vernachlässigt und die medizinische Hilfe verweigert zu haben. Gegen sie wird jetzt ermittelt. Sie sitzen in der Justizanstalt Innsbruck in Haft. Italiens Parlament hat heute die Reform der Südtirol-Autonomie endgültig beschlossen. Das neue Gesetz gibt der Provinz jetzt wichtige Kompetenzen in Bereichen wie Energie und Umwelt zurück und stärkt auch die Eigenständigkeit. Statusänderungen sind künftig nur noch mit Zustimmung des Südtiroler Landtags möglich.
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3: Eine fast ausgestorbene Greifvogelart ist zurück in Österreich. Bei den Saka-Falken gibt es derzeit fast 60 Brutpaare, nachdem Forscher Anfang der 70er nur 4 Brutpaare gezählt haben. Rund 2 Drittel der Saka-Falken brüten auf Strommasten der Austrian Power Grid, wo in 60 Metern Höhe auch spezielle Nisthilfen montiert worden sind. Dort sind bisher über 850 Jungfalken flügge geworden.
2: Alexander Fekonia, ich danke dir für das Nachrichtenupdate. Und damit bräuchte man bitte auch noch eins von den Straßen, Alex Müller.
4: Es wird. Das ist jetzt natürlich ein Witz, wenn ich das so sage, weil wir haben noch ganz massive Staus, aber es wird so zitzelweise besser. Wir starten in Niederösterreich, da haben wir immer noch den Unfall auf der A1 in Richtung Wien. Nach St. Pölten ist der passiert. Eine Spur ist gesperrt, da dauert es eine Stunde länger. Ein weiterer Unfall auf der A2 in Richtung Wien bei Sebenstein, da bitte unbedingt rechts ausweichen. In Wien dauert es länger auf der Tangente in Richtung Kagran, da dauert es gut eine Dreiviertelstunde länger. In Oberösterreich, gute Nachrichten, die Sperre endlich aufgehoben auf der A1 in Richtung Wien vor Ansfelden. Da gibt es aber ganz, ganz extrem viel Reststau, auch auf die A25 zurück bis Bismarck-Drenk. Da auf jeden Fall unbedingt noch mit über einer Stunde Zeitverlust rechnen. Und in Kärnten auf der A11 Richtung Slowenien ab Villach, da dauert es auch noch über 2 Stunden länger. Da wo es geht, gute und sichere Fahrt.
2: Danke dir vielmals, Alex.
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2: Jawohl, richtig, am 13. Mai, hi, hallo und ein ganz lieber Gruß ins Land, jetzt mit P.O.D., Pink Floyd und Volbeat hier auf 88.6. Schönen Mittwochabend.

0: ACDCs, TNT, so rockt das Leben hier auf. 88.6, gleich da auch mehr Musik bei uns zu hören. Vorher schauen wir jetzt aber, was denn veranstaltungstechnisch in nächster Zeit so ansteht.
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0: Und da gibt es eine Lautstärke-Warnung für Südburgenland. Am Samstag, den 30. Mai 26 wird es dort nämlich laut. Das Rock'n'Riff Festival geht dort in die zweite Runde, Ort des Geschehens. Die ehemalige Tennisanlage im Markt Neuhodis. Nach dem Riesenerfolg im Vorjahr geht es auch 2026 dort sicher wieder rund. Unter anderem mit Rammelhof, Metternich, Sex und Verdammnis, Doppeldecker oder auch Naiv damit am Start. Außerdem noch viele mehr. 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

0: Flogging Mollys, der hat den Dancefloor für euren Mittwoch hier auf. 88.6, gleich mehr Musik nach einem ganz kurzen Blick auf Wetter und Verkehr. Und außerdem
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0: Blick aufs Wetter um 19.24 und da geht der Tag im Osten meist sonnig zu Ende. Sonst allerdings vor allem im Bergland auch ein paar Wolken da am Himmel zwischen den Ötztaler Alpen und den Tauern kann es da auch noch ein bisschen regnen. Die Nacht dann meist trüb bei Werten zwischen 1 und 9 Grad bis morgen früh. Morgen dann wieder Schauer und Gewitter am Programm. Bis ausschaut, da geht es meist recht bewölkt durch den Feiertag bei Werten von maximal 19 Grad in der zweiten Tageshälfte. Und damit schauen wir natürlich auch noch auf die Straßen, wo es gute Nachrichten gibt aus Niederösterreich. Geräumt wurde die Unfallstelle auf der 1 Richtung Wien nach St. Pölten. War da eine Spur gesperrt, auch allerdings da noch Reststau vorhanden, der Zeitverlust etwa 40 Minuten. In Wien sind es auch plus 40 Minuten auf der Tangente Richtung Kagran. In Oberösterreich wurde die Sperre aufgehoben auf der 1 Richtung Wien vor Ansfelden, allerdings auch da noch extrem viel Reststau mit einem Zeitverlust von etwa 50 Minuten. Da staut es auch zurück auf die A25 bis Machtrenk in Kärnten. In Kärnten dauert es länger auf der 11 Richtung Slowenien ab Villach. Der Zeitverlust über 1,5 Stunden. Und in Vorarlberg gibt es ein Plus noch von etwa 20 Minuten auf der L203 Richtung Bregenz. Vor dem Kreisverkehr in Hohenems steht es da derzeit. Sonst aber geht es voran. Das nächste Update bei uns dann noch einmal in knappen 30 Minuten. Bis dahin wünschen wir eine gute Fahrt.
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Good Charlotte's Lifestyle of the Rich and Famous. Hier auf 88.6 gleich auch The Darkness mit I Believe in a Thing Called Love da bei uns mit dabei. Vorher jetzt, aber da auch noch so eine Nummer, die ihr auch online findet, auf der Liste fürs Best of XL. Diesen Sonntag, wo wir, weil verlängertes Wochenende ja ist, da von euch die besten Nummern mit Größen- oder Mengenangaben wissen wollten. Die habt ihr uns auch super fleißigst, wie immer bis letzten Sonntag da geschickt. Großes Dankeschön dafür. Und wir wählen jetzt eben über unsere Website www.radio886.at noch eure Top 50, die euch dann die liebe Lü kommenden Sonntag präsentiert. Da also online unbedingt noch vorbeischauen und voten, wenn ihr was mitreden wollt überhaupt. Und dann am Sonntag einschalten. Nicht vergessen, um 13 Uhr geht's da bei uns los. Und so ein Song, der eben auch online zu finden ist und gekommen ist von der Susanne über Facebook, ist Iron Maidens 2 Minutes to Midnight. Größenangabe im Titel vorhanden mit der 2. Und die Nummer gibt's jetzt für euch schon vorab als Vorgeschmack aufs Best of XL kommenden Sonntag.

0: Die Foo Fighters brettern Richtung 88.6 Rot-Weiß Rockshow mit Everlong. Das ist der Mittwoch 1952. Und damit machen wir einen Blick aufs Wetter und da heute Mittwoch oft sonnig zum Tagesende. Zumindest im Osten zwischen den Ötztaler Alpen und Tauern kann es noch etwas regnen. Jetzt dann in den Abendstunden die Nacht, dann meist trüb bei Werten zwischen 1 und 9 Grad. Bis morgen früh und der Donnerstag dann leider wieder feucht, wie es ausschaut. Da kommen aus dem Westen Schauer und Gewitter, die durchs Land ziehen. Sonne dabei am meisten im Südosten des Landes, wie es ausschaut bei Werten. Am Nachmittag zwischen 12 und 19 Grad.
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2: Der Ministerrat hat heute neue Regeln für Online-Käufe beschlossen. Künftig wird ein klar sichtbarer Widerrufsbutton Pflicht, damit Verträge leichter gekündigt werden können. Außerdem müssen Händler verständlich darüber informieren, ob sich ein Produkt einfach reparieren lässt, ob es Ersatzteile gibt und wie umweltfreundlich die Lieferung ist. Damit setzt Österreich neue EU-Vorgaben um. Seltener zur Pickel-Überprüfung, dafür mehr E-Ladestellen. Auch das hat die Regierung heute im Ministerrat beschlossen. Die Intervalle für die Pickel-Überprüfung werden verlängert. Wer ein neues Auto kauft, muss künftig erst nach 4 Jahren zur ersten Kontrolle. Gleichzeitig soll der Ausbau von E-Ladestationen an Tankstellen und Raststätten deutlich beschleunigt werden. Die neuen Regeln gelten dann voraussichtlich ab dem nächsten Jahr. US-Präsident Trump ist zu Gesprächen mit dem chinesischen Staatschef Xi Jinping in Peking eingetroffen. Es ist das erste persönliche Treffen der beiden seit mehr als 6 Monaten, bei dem sie morgen und übermorgen über Handelsabkommen und den Iran-Krieg sprechen wollen. Im Schlepptau hat Trump Tech-Milliardär Elon Musk, um die angespannten Beziehungen wieder etwas aufzulockern. Und die wohl älteste Österreicherin ist gestern im Alter von 111 Jahren verstorben. Die ehemalige Landwirtin aus dem niederösterreichischen Euratsfeld hat ihr gesamtes Leben in ihrer Heimatgemeinde verbracht. Im deutschsprachigen Raum war sie laut der Gemeinde seit Anfang des Vorjahres die älteste lebende Person.
0: Ich danke dir, Alexander Fekonja, für das Nachrichtenupdate. Brauchen wir auch noch eins von den Straßen. 1955 ist es, da wird es besser. Allerdings immer noch, jetzt eine halbe Stunde. Der Zeitverlust in Kärnten auf der A11 Richtung Slowenien ab Villach in der Steiermark. Plus 40 Minuten mehr einplanen auf der neuen Richtung Slowenien vor Gradkorn in weiterer Folge. Dann sind es nochmal plus 20 Minuten bei der Ausreise nach Slowenien in Oberösterreich. Auch etwa noch immer eine halbe Stunde der Zeitverlust auf der A1 Richtung Wien zwischen Alhamming und Traun. Dann auch noch Stau auf der A25 ab Wels, da der Zeitverlust etwa 15 Minuten. Das löst sich aber jetzt auf. Und in Wien dauert es noch etwa 10 Minuten länger auf der Tangente Richtung Kagran. Sonst aber geht es jetzt voran. Das nächste Update bei uns dann nicht mehr heute. Wir wünschen eine gute und sichere Fahrt. Kommt gut durch den Mittwoch.
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0: Absolut korrekt. Das mit den schönsten und neuesten Klängen Österreichs hier auf 88.6 von Montag bis Donnerstag, 20 bis 22 Uhr, die 88.6 Rot-Weiß Rockshow da bei uns im Programm. Und da jetzt zum Start mit dabei Fio, Mudfight und die Traders to the Crown. Und die zuallererst jetzt mit Ascension. 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

0: Trios vis-à-vis veredelt uns den Mittwoch gleich da auch. Arclight, Vertilizer und Voltwechsel bei uns zu hören. Und apropos Voltwechsel, die hat 2024 Gewinner der 88.6 Rot-Weiß Rockstage bei uns immer noch ein Fixpunkt, definitiv. Und das könnte auch hier werden.
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Da habe ich mein Auto geparkt, um mein Gepäck auszuladen. Da kommt der Parksheriff und meint, dass ich das Gelände nach 15 Minuten wieder verlassen muss. Entschuldigung, wie stellen die Leute sich das hier bitte vor? Soll mein Urlaub nur eine Viertelstunde lang sein? Da habe ich sofort wieder umgedreht. Und das hat mein Weltbild von Wien zerstört.

Sagen wir uns einmal ehrlich, in Bratislava kann ich auch nur in ein Lokal gehen oder mir irgendwelche Sehenswürdigkeiten anschauen. Und für all das muss ich auch noch Geld ausgeben, na nicht. Also genau das gleiche kann ich in Wien auch haben. Also ist Wien eigentlich wie jede andere Stadt auch. Wieso sollte ich dann überhaupt weg? Naja, das hat mein Weltbild

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9: Das ist der 13. Mai hier auf 88.6. Wir mitten in der Rot-Weiß Rockshow. Da bis 22 Uhr Musik aus Österreich bei uns zu hören, um da der heimischen Szene extra Bühne und Raum zu schenken. Das tun wir von Montag bis Donnerstag ab 20 Uhr, zwei Stunden lang fokussiert. Und da jetzt mit dabei gleich Dajo und El Tobo, Eagle vs. Shark und jetzt vorher noch zum Start Max Schabel und sein Volk der Mäuse mit Napalm am Morgen. Das ist der Mittwoch. Schön, dass ihr zuhört.

Dayo und El Topo mit Morgengeschwür. So rockt das Leben. Hört 88.6 am Abend. Da gleich mit am Start auch Mother's Cake und Ames nach den Glazed Curtains jetzt vorher noch. Die aus Wien und wieder mit viel Power und druckvollen Gitarren da unterwegs im neuen Song Fade Away. Das auch unser 88.6 rot-weißer Rocksong der Woche seit letzter Woche. Ja, draußen unter Markt der dritte Release seit dem letzten Album Claustrophobia. Da kommt hoffentlich irgendwann auch ein drittes. Würde uns doch schon sehr freuen. Die Glazed Curtains jetzt mit Fade Away hier auf 88.6. Let's.

Ames mit Tilly Dean. Tilly Dean, das ist der Abend am Mittwoch. Gleicht auch die Oberösterreicher Stone Tree mit am Start bei uns. Vorher aber jetzt noch ein geschwinder Sprung nach Wien, wo inzwischen Cobra Casino auch verweilen, die ja ursprünglich eigentlich aus der Steiermark grad sind am letzten Schliff des neuen Albums. Alarm für Cobra Casino soll am 12. Juni planmäßig erscheinen und jetzt hier bei mir auch auf 88.6 mit Sonne, Mond und Dynamit.

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4: Ganz genau so schaut's aus. Und da jetzt Halbzeit. Knappe Stunde geht's noch durch den 13. Mai mit dem musikalisch allerfeinsten Zeug aus Österreich. Und da jetzt vielleicht schon mit dem Sommerhit des Jahres. Malediven von Laurenz Nikolaus. Außerdem im Anschluss auch Up Close und die Analphabeten. Da ebenfalls gleich mit am Start.
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die Analphabeten mit Grant in der 886 Rot-Weiß Rockshow am Mittwoch. Gleich auch da Freude und Gardens mit dabei. Außerdem jetzt Old Mrs. Bates, die mit Fake Fur letzten Freitag ja ihre neue EP veröffentlicht haben. Darauf 6 neue Nummern, eine davon gibt es jetzt. Money and Cigarettes. Old Mrs. Bates hier auf 886. Es ist gleich 10 nach 9.

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11: Und da jetzt auf den letzten Metern noch in Gesellschaft von Für Chiara. Außerdem auch 1000 Rosen und jetzt zum Start Everyone's Darling mit City of Night in der 886 Rot-Weiß Rock Show. Gleich 9:30 Uhr. Schönen Mittwochabend.

0: Chiara mit okay, hier auf 88.6 gleich auch Kaiser Franz Josef, außerdem Vinegar Hill mit Stand in White und die auch zu sehen, hören und genießen nächsten Monat schon am Nova Rock und ihr könnt gratis mit dabei sein.
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Kaiser Franz Josef, geben Gas mit Belief hier auf 88.6 in der Rot-Weiß-Rockshow am Mittwoch. Wir gerade aktuell noch bis 10, da ist gleich wieder mal vorbei. Die nächste dann wieder montags und bis Donnerstag immer von 20 bis 22 Uhr nur hier bei uns auf 88.6. 2 Stunden lang die beste und neueste Musik aus Österreich zu hören. Ich verabschiede mich jetzt noch mit Ifeo und Ausflug mit Franziska. Es hat mich sehr gefreut. Schönen Abend noch. Bis bald. Ciao, Bussi.

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